Büro mit Ausblick auf den Hinterhof. Ja, ist halt so. Ja, so macht mir das keinen Spaß. Die Kantine in der Firma ist fatal. Immer irgendwas mit Soße ohne Salz.

0: Ich hab die Arbeit gerade neu für mich entdeckt.
1: Ja, ja.
0: Und deshalb gerade in Manila eingecheckt. Ja, die ersten Cocktails sind schon weg. So wie leider auch das Internet. Ja, ja. So macht's.

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1: Am Mikrofon ist Sophie Mooseder. Es ist 3 Uhr. Drohnenzwischenfall vor kurzem in Rumänien. Eine Drohne soll ein mehrstöckiges Wohnhaus schwer beschädigt haben, das melden rumänische Medien. 2 Menschen sollen dabei leicht verletzt worden sein. Auf Social Media Videos ist Feuer zu sehen. Der Vorfall ist nahe der Grenze zur Ukraine passiert. Ob es sich um eine ukrainische oder russische Drohne handelt, ist noch nicht bekannt. Das Online-Glücksspiel soll umgekrempelt werden. Derzeit dürfen nur die Lotterien Online-Glücksspiel anbieten. Ihr Monopol soll fallen. Diese Liberalisierung sorgt für Kritik. Maria Kern berichtet.
2: Die Regierung erhofft sich von der Liberalisierung des Online-Glücksspiels, dass damit die vielen illegalen Plattformen weniger werden. Diese sollen Lizenzen beantragen können, wenn sie Steuern nachzahlen und etwa gerichtlich angeordnete Rückzahlungen an Spieler begleichen. Anwalt und Glücksspielexperte Walter Schwarz hält das aber für verfassungswidrig.
3: Wir leben nicht in einem Rechtssystem, in dem man sich freikaufen kann, wenn man eine Straftat begangen hat.
2: Anwalt Ralf Summer, der viele Spieler in Rechtsstreitigkeiten vertritt, sieht die Pläne dagegen positiv.
4: Für die Spieler würde sich einmal ändern, dass diese denn legalen Konzessionäre sich an die österreichischen Spielerschutzvorschriften halten müssen.
2: Lob und Kritik also für die Reform des Glücksspielgesetzes, die im Juli im Parlament beschlossen werden soll.
1: Und in Brüssel geht's für den ungarischen Premierminister Peter Matyar heute um viel Geld. Er will sich mit EU-Kommissionspräsidentin Ursula von der Leyen treffen. Es geht um eingefrorene EU-Gelder. In Brüssel ist für uns Verena Sophie Meyer.
5: Ungarns Premier Peter Matyar will in Brüssel heute eingefrorene EU-Förderungen für sein Land freibekommen, so viel wie möglich. Die EU-Kommission hält insgesamt 17 Milliarden Euro zurück, weil Matyars abgewählter Vorgänger Viktor Orban gegen grundlegende Prinzipien der EU verstoßen hat. Matyar muss jetzt politische Zusagen machen. In einem Facebook-Video zeigt er sich gestern zuversichtlich, dass es heute Mittag eine Einigung geben kann. Es geht vor allem um den Kampf gegen Korruption. Zwar gibt es noch offene Fragen, aber im Grunde haben wir in vielen wichtigen Punkten eine Einigung erzielt. Matyar will Zugang zu den gesamten 17 Milliarden. Es gilt aber als wahrscheinlicher, dass er in einem ersten Schritt an rund 10 Milliarden aus dem Corona-Wiederaufbau vorkommen kann. Das Geld soll für konkrete Projekte fließen, etwa für den Bahnausbau, und kann nur mehr bis Ende August abgerufen werden.
1: Und jetzt zum Wetter und zu Katrin Ladstätter.
6: Vom Sonnenaufgang weg bis zum Abend scheint heute in vielen Regionen durchwegs die Sonne. Wolken tauchen nur wenige auf. Auch der Wind ist heute schwächer als gestern. Am Schul- und Arbeitsweg ist es allerdings frisch. Der Nachmittag hat dann 23 bis 30 Grad. Bis zu 32 Grad gibt es am Wochenende, dazu weiterhin einiges an Sonne. Allerdings wird es am Samstagnachmittag und Abend von Oberösterreich bis ins Burgenland unbeständig und am Sonntag sind dann ziemlich verbreitet Gewitter und Regenschauer möglich.
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1: Am Mikrofon ist Sophie Mooseder, es ist 4 Uhr. Wer morgen untertags über die Brenner-Autobahn fahren möchte, quasi unmöglich. Wegen einer Demo wird die Straße 8 Stunden lang gesperrt, von 11 bis 19 Uhr. Warum auf der Brenner-Autobahn demonstriert wird, berichtet jetzt Wolfgang Böhmer.
2: Weil es zu viele Lkw sind, inzwischen sind es über 2,5 Millionen Lkw, weil der Brenner einfach die günstigste Strecke ist. Und so rollen in Tirol und über den Brenner dreimal mehr Lkw als etwa über alle Schweizer Pässe zusammen. Mehr Maut verlangen geht aber nicht, ist mit EU-Recht ganz schwer vereinbar. Und dann hat man eben Notmaßnahmen gegen Lärm und Dreck gesetzt, wie eben Nacht- und Wochenendfahrverbote. Seit die Lkw aber unter Anführungszeichen sauberer werden, droht das alles zu bröckeln. Und Italiens Vizepremier Matteo Salvini hat Österreich vor dem Europäischen Gerichtshof geklagt und will freie Fahrt auch über den Brenner rund um die Uhr. Die Demo soll auch ein Hilfeschrei sein, auch ein Signal Richtung Brüssel, dass deine Region an und übers Limit kommt und nur zuschauen und überfahren werden geht halt auch nicht, sagt man.
1: Gemeinden können sich Freibäder kaum mehr leisten. Steigende Energie- und Personalkosten machen es immer schwerer. Scheibs in Niederösterreich hat sein Bad retten können, und zwar mit Hilfe eines Vereins. Beate Tomasowitsch war für uns dort.
3: Das Bad habe ihm schon einige schlaflose Nächte bereitet, sagt Bürgermeister David Pöcksteiner.
4: Also im letzten Jahr manchmal schon, weil natürlich ein Bad einer Gemeinde sehr, sehr viel Geld kostet. Und wir haben uns aber trotzdem entschieden, wir wollen es auf jeden Fall erhalten, weil es einfach, glaube ich, ganz wichtig ist, dass Kinder schwimmen lernen können, und das ist eine recht wichtige Freizeitanlage in unserer Gemeinde.
3: 500.000 Euro kostet das Bad im Jahr, nur 130.000 kommen über die Eintrittsgelder herein. Rund 40.000 Euro kann sich die Gemeinde ersparen, weil Freiwillige sich im Verein Badretter organisiert haben und am Wochenende und an Feiertagen Kassendienst und Aufsicht übernehmen. Die Technik ist tabu, sagt die Badretterin und Lehrerin Sonja Ressel.
5: Unsere Aufgabe ist, zu schauen, dass die Regeln eingehalten werden, dass niemand zu wild ist, niemand irgendwo raufklettert, keine Köpfler macht.
3: Im Vorjahr haben 34.000 Personen das Bad besucht.
1: Im Südwesten von Europa breitet sich die Hitzewelle aus. Jetzt gilt auch in Spanien eine Hitzewarnung. Es soll dort heute zum Teil bis zu 37 Grad bekommen. Auch in Teilen von Italien und Frankreich gelten solche Warnungen schon, zum Beispiel für Rom und den Großraum Paris. In Frankreich hat es zum Teil um bis zu 15 Grad mehr als für die Jahreszeit üblich ist. Wie das Wetter heute in Österreich wird, dazu jetzt Katrin Ladstätter.
6: Der Freitag heute bringt sonniges, oft sogar wolkenloses Frühsommerwetter. Der Wind ist schwächer als gestern und in der Früh haben wir es noch relativ frisch. Bis zum Nachmittag steigen die Temperaturen aber auf 22 bis 30 Grad. Die 30 werden es von Vorarlberg bis Kärnten. Ähnlich warm wird das Wochenende, allerdings zum Teil schwül und allmählich unbeständig. Am Samstag kommen zur Sonne von Norden her langsam Wolken und ein paar Regenschauer und Gewitter. Am Sonntag kann es fast überall im Laufe des Tages nass werden.
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1: Am Mikrofon Christina Kreuz. Die Regierung will das Glücksspielgesetz reformieren. Ein Entwurf dazu liegt bereits vor. Fix ist, dass das Monopol für das Glücksspiel im Internet fallen soll. Derzeit dürfen nur die Lotterien Online-Glücksspiel anbieten. Die Liberalisierung sorgt für Kritik, weil dadurch auch illegale Anbieter zu Online-Lizenzen kommen könnten. Maria Kern berichtet.
2: Die Regierung erhofft sich von der Liberalisierung des Online-Glücksspiels, dass damit die vielen illegalen Plattformen weniger werden. Diese sollen Lizenzen beantragen können, wenn sie Steuern nachzahlen und etwa gerichtlich angeordnete Rückzahlungen an Spieler begleichen. Anwalt und Glücksspielexperte Walter Schwarz hält das aber für verfassungswidrig.
3: Wir leben nicht in einem Rechtssystem, in dem man sich freikaufen kann, wenn man eine Straftat begangen hat.
2: Anwalt Ralf Summer, der viele Spieler in Rechtsstreitigkeiten vertritt, sieht die Pläne dagegen positiv.
4: Für die Spieler würde sich einmal ändern, dass diese dann legalen Konzessionäre sich an die österreichischen Spielerschutzvorschriften halten müssen.
2: Lob und Kritik also für die Reform des Glücksspielgesetzes, die im Juli im Parlament beschlossen werden soll.
1: Eine am Montag aus Uganda nach Oberösterreich zurückgekehrte Frau ist gestern zur Abklärung etwaiger Ebola-Symptome in die Wiener Klinik Favoriten überstellt worden. Die Frau wurde mittels spezialisierten Infektionstransport nach Wien gebracht. Die Aufnahme erfolgte unter höchsten Sicherheits- und Hygienestandards durch Experten und Expertinnen der Infektiologie, teilte eine Sprecherin des Wiener Gesundheitsverbundes mit. In Rumänien hat eine russische Drohne ein Hochhaus getroffen, und zwar in der Stadt Galati nahe der Grenze zur Ukraine. Der Einschlag löste einen Brand im 10. Stock des Wohnblocks aus. Es gibt 2 Leichtverletzte. Eine Rakete des US-Raumfahrtunternehmens Blue Origin ist Medienberichten zufolge bei einem Test auf der Startrampe explodiert. Die Explosion der New Glenn-Rakete habe sich demnach auf dem Raumfahrtstützpunkt Cape Canaveral im Bundesstaat Florida ereignet. Das Unternehmen von US-Milliardär Jeff Bezos meldete zunächst lediglich eine Anomalie während eines Raketentests. Zudem wurde gesagt, dass es unter den an dem Test beteiligten Menschen keine Vermissten gebe. Das waren die Nachrichten mit Christina Kreuz.
5: Danke, Christina. Das Radio Niederösterreich Wetter jetzt mit Astrid Nentwich. Ein frühsommerlich warmer Tag liegt vor uns.
6: In Retz messen wir jetzt schon 13 Grad, Wien 12, St. Pölten 10, Amstetten 9, Wiener Neustadt 8, Zwettl 3 Grad. Es scheint heute den ganzen Tag über die Sonne. Größtenteils ist der Himmel sogar völlig wolkenlos. Höchstens ein paar dünne Schleierwolken ziehen durch. Über den Bergen entstehen ab Mittag ein paar kleine Quellwolken. 22 bis 28 Grad bekommen wir heute. Morgen, Samstag und auch am Sonntag wird es mit bis zu 30 Grad sehr warm. Dazu gibt es Sonne und Wolken. Es wird teilweise sehr schwül, daher sind auch Regenschauer und Gewitter möglich. Und das wird uns wahrscheinlich am Sonntag blühen, ein paar Gewitter.
5: Na, da sagen wir nicht nein dazu, wenn es ein bisschen regnet. 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
6: Ui, bitte aufpassen auf der A1 der Westautobahn Richtung Wien. Zwischen Pressbaum und Auhof hat sich ein Reh auf die Fahrbahn verirrt.
5: Gute Fahrt, bitte aufpassen, kommen Sie gut rein in den Freitag.
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6: Guten Morgen.
5: Schönen guten Morgen am Freitag, 29. Mai. Na, das Monat zieht auch schon in die Zielgerade ein. Wir haben, apropos Zielgerade, Triathlon-Wochenende in St. Pölten, das ansteht. Dann haben wir Starnacht vom Neusiedlersee. Auch da schauen wir hin. Und natürlich ein super Wetter zum Munterwerden, ein super Wetter zum Aufstehen. Schön frisch ist es draußen. Durchlüften, auch angesagt. Wir begleiten Sie hinein in den letzten Arbeitstag, den letzten Schultag in dieser Woche. Schön, dass Sie da sind. Aber Sanada, Dancing Queen.

0: Sterne zu diesem Tag. Na, schauen wir noch.
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0: Zwillinge, bleiben Sie am Ball, auch wenn es nicht so einfach ist, alles unter einen Hut zu bringen.
2: Krebs, Venus strahlt hell. Sie könnten sich neu verlieben, aber auch wieder neuen Schwung in eine bestehende Beziehung bringen.
0: Löwe, auch Ihr Kräftepotenzial ist nicht unbegrenzt. Gönnen Sie sich ein paar entspannende Stunden.
2: Jungfrau, aktivieren Sie eine Freundschaft. Das Wiedersehen wird Ihnen viel Freude bereiten.
0: Waage, kehren Sie ein Problem nicht unter den Teppich. Nach einem klärenden Gespräch wird es Ihnen wieder besser gehen.
2: Skorpion, am Sternenhimmel geht es derzeit recht stürmisch zu. Versuchen Sie, Ruhe zu bewahren, auf Details zu achten.
0: Schütze, eine gute Zeiteinteilung erspart Ihnen Stress.
2: Steinbock, signalisieren Sie Kompromissbereitschaft. Man wird es Ihnen danken und Sie werden nachgeben.
0: Wassermann, in beruflichen Fragen sollten Sie flexibel sein. Kompromisslosigkeit würde ein Problem noch verschlimmern.
2: Fische, der Liebeshimmel ist derzeit strahlend blau. Unternehmen Sie etwas, wenn Sie nicht mehr alleine sein wollen. Sie könnten ein neues Glück finden.
0: Widder, Ihre Zielstrebigkeit ist sehr beeindruckend. Sie wissen genau, was Sie wollen und ziehen Ihre Vorhaben konsequent durch.
2: Und noch Stier, vergessen Sie Alltagssorgen. Venus verspricht Liebesglück.

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Am Freitag, 16 Minuten nach 5. Schönen Freitag mit Dusty Springfield.

0: 5:19 Uhr, guten Morgen Niederösterreich, am Freitag. Der Neoprenanzug ist hoffentlich schön ausgedehnt, die Wadeln sind geschmiert, es kann losgehen. Das letzte Maiwochenende gehört in St. Pölten immer der Triathlon-Elite.
1: Das heißt, Autofahrer bitte auch St. Pölten meiden, da wird es wieder Straßensperren geben.
0: Ja, ja.
1: Es ist wieder Zeit für 1 Kilometer Schwimmen, da werden die Autofahrer ja nicht dabei sein, 90 Kilometer Radfahren und 21 Kilometer Laufen.
0: Das Radfahren auch wieder auf der S33, wie du gesagt hast, Richtung Krems wird es da wieder ein paar Behinderungen geben. Am Sonntag um 7 in der Früh geht's los. Radio Niederösterreich Sportreporter Klaus Fischer, das wird wieder eine heiße Angelegenheit dieses Jahr.
2: Ja, das frühsommerliche Wetter wird uns auch an diesem Triathlon-Wochenende begleiten. Wir hatten seit der Premiere im Jahr 2009 ja wirklich schon alles dabei. Von Schneefall über Dauerregen bis hin zur Hitze. Einer war auch immer dabei. Niederösterreichs Triathlon-Legende Michael Weiß startet auch heuer in St. Pölten. Der 45-Jährige geht es im fortgeschrittenen Sportleralter schon ein bisschen ruhiger an.
3: Bin da sehr realistisch. Also ich glaube nicht, dass ich das Rennen noch gewinnen kann. Aber ich bin auf jeden Fall noch konkurrenzfähig. Vielleicht gehen sich an einem guten Tag Top 5 aus.
2: Die Konkurrenz ist jedenfalls groß. 2000 sind heuer am Sonntag dabei, so viele wie noch nie.
0: Und noch 500 mehr machen heute und morgen Samstag mit. Das wird die große Bühne für die Kleinsten und für die Triathlon-Amateure.
2: Ja, heute gibt es um 16.45 Uhr rund um den Start- und Zielbereich bei der NV-Arena den Firmentriathlon und morgen um 14 Uhr den Kinderbewerb. Da können dann alle erstmals in die Faszination Triathlon eintauchen und am Sonntag dann gemeinsam den Profis zuschauen. Die starten um 7 Uhr früh beim Viehhofener See. Die Schnellsten kommen gegen 11 Uhr ins Ziel, die Letzten dann erst gegen 16 Uhr.
0: ORF Sport Plus zeigt die Challenge St. Pölten am Sonntag live ab 7 Uhr früh. Alles Gute allen, die mitmachen.
2: Kommen gegen 11 Uhr ins Ziel, die Letzten dann erst gegen 16 Uhr.
0: 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Alles Gute allen, die mitmachen.

Das Leben ist wie ein Traum. Ein Traum ist auch, dass es jetzt um 5:35 schon fast strahlend hell ist. Die Sonne ist schon da, blauer Himmel. Details zum Wetter dann gleich um 5:30. Die Infos gibt es auch gleich von Birgit Zeitz-Bammer bis zum Radio Niederösterreich Kompakt noch Sailor. 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

0: genau 17:30. 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Astrid.
1: Auf den Straßen ist alles ruhig. Eine Meldung von den Öffis. Die Pannoniabahn ist zwischen Wulka-Brodersdorf und Eisenstadt unterbrochen. Grund ist ein Rettungseinsatz. Es fahren ersatzweise Busse.
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2: Schönen guten Morgen. Eine Rakete des US-Raumfahrtunternehmens Blue Origin ist bei einem Test auf der Startrampe in Cape Canaveral explodiert. Das Unternehmen von US-Milliardär Jeff Bezos meldete zunächst lediglich eine Anomalie während eines Raketentests. Fast 7 Stunden lang haben die Geschworenen beraten. Am späten Abend ist der Prozess um den vereitelten Anschlag auf ein Taylor Swift-Konzert in Wien dann zu Ende gegangen. Der Hauptangeklagte ist zu 15 Jahren Haft verurteilt worden, ein Mitangeklagter zu 12 Jahren. Die Urteile sind noch nicht rechtskräftig. Und für die Gemeinden sind Freibäder ein Verlustgeschäft. Steigende Energie- und Personalkosten machen es immer schwerer, das Bad zu erhalten. In Scheibs ist das gelungen, und zwar mit Hilfe eines Vereins. Freiwillige übernehmen hier den Kantinen- und Aufsichtsdienst.
0: Badewetter hätten wir jetzt wieder anzubieten. Ein frühsommerlich warmer Tag liegt vor uns.
1: Kumpoldskirchen aktuell 9 Grad. In Aspang aber erst 6. Lunz am See 4 Grad. Es scheint den ganzen Tag über die Sonne. Oft ist es sogar völlig wolkenlos. Über den Bergen entstehen ab Mittag ein paar kleinere Quellwolken. Mit der Sonne gehen die Temperaturen rasch in die Höhe. 22 bis 28 Grad bekommen wir heute. Morgen, Samstag und auch am Sonntag wird es mit bis zu 30 Grad sehr warm. Dazu gibt es Sonne und Wolken. Es wird teilweise sehr schwül, daher sind auch Regenschauer und Gewitter möglich.
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1: Guten Morgen.
0: Schönen guten Morgen.

0: Guten Morgen am Freitag. In den Morgengedanken von Pater Sebastian Hacker geht es heute um einen Brauch, der im Frühjahr gepflegt wird. Pater Sebastian ist Pfarrer in Enzersfeld und Klein Engersdorf im Bezirk Korneuburg.
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0: Guten Morgen.
2: Grüß Gott, guten Morgen. In den Tagen vor Christi Himmelfahrt geht man auf die Felder und bittet um eine gute Ernte. Bis zum Erntedankfest im September wird oft nach der Heiligen Messe der Wettersegen gespendet, vielerorts sogar mit einem Partikel vom Kreuz Jesu. Ich habe mal einen Bauern eingeladen zum Bittgang und er hat mir gesagt, ob sie beten oder nicht, es regnet und es regnet nicht. Das Wetter hat nichts mit dem Gebet zu tun. Stimmt das? Gott bitten ist meiner Meinung nach eine Frage des Respekts ihm gegenüber. Erwarte ich mir überhaupt etwas von ihm? In der Aufklärung haben viele Philosophen Gott wie einen Uhrmacher gesehen. Er erschafft die Welt, zieht sie auf wie eine Uhr, dann zieht er sich zurück und schaut im besten Fall zu. Albert Einstein hat auch gemeint, Gott braucht keine telepathischen Fähigkeiten wie das Gebet. Die Bibel gibt ein ganz anderes Zeugnis und auch unser eigenes Leben. Ich bin froh, dass ich jemanden habe, dem ich danken und den ich bitten kann, der mich versteht und meine Sorgen nicht in Frage stellt. König Salomo bittet um ein hörendes Herz, Abraham und Sarah bitten um Nachwuchs, Jesus bittet für uns Menschen, die wir ihm anvertraut sind. Gott zu bitten, heißt ihn zu lieben.
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0: 5.46 Uhr. 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
1: Es sind uns keine Störungen gemeldet worden. Sichere Fahrt.
0: Das Wochenende wird wieder sommerlich. Gestern waren die Temperaturen eher gedämpfter.
1: Macht gar nichts, die Hitze, Pause. Am wärmsten war es gestern in St. Pölten, 27,1 Grad, auch nicht gerade kühl. Wieselburg 27 Grad, genau. Heute wird es wieder eine Spur wärmer, bis zu 28 Grad bekommen wir und viel Sonnenschein. Morgen, Samstag und auch am Sonntag wird es mit 30 Grad wieder heiß und auch schwül, Sonne, Wolken und daher bei der Schwüle auch Gewitter.

0: In 10 Minuten ist es 6 Uhr. Schönen guten Morgen. 1000 Kinder beim Fußballtraining. Das haben die Fußballer auch nicht alle Tage, dass sowas vorkommt. Die Vorfreude auf die Fußball-WM, die wird immer größer. Am ÖFB-Campus in Wien-Aspern war volles Haus beim Teamtraining. Radio Niederösterreich war der Daniel Kulowitz war mittendrin, umzingelt von 1000 Schulkindern und Fans und den Familien und Lehrern.
1: Ja, der Hingucker war zunächst mal Marco Arnautovic. Die Haare frisch erblondet.
2: Ein Meter von einem Star zu stehen. Mega.
3: Kennt man doch nur aus dem Fernsehen.
2: Ja, und dann sieht man sie erstmal im echten Leben.
1: Absoluter Fanliebling, aber in seiner ehemaligen Heimat Aspern eindeutig er hier.
4: Eine Unterschrift auf meine Handyhülle.
3: Der Handyhülle eine Unterschrift vom Alaba.
4: Ja.
3: Das haben nicht viele.
2: Das ist ein sehr cooles Erlebnis.
1: Bei jeder Aktion von David Alaba gab es Dezibel-Alarm auf den Tribünen.
2: Wir haben uns nicht gehört.
3: Rufen wir nochmal gemeinsam.
5: David Alaba ist natürlich schon einer, der sehr, sehr normal geblieben ist. Nicht so abgehoben, das mag ich schon.
6: Er hat sogar zweimal über meinen Kopf genommen.
3: Er ist über deinen Kopf gestreichelt. Boah, jetzt darfst du aber nie wieder die Haare waschen, gell?
4: Das ist besonders.
1: Lehrerinnen und Lehrer geflasht und vom Rummel doch ein bisschen überwältigt.
3: Wie viele Kinder haben Sie mitgebracht heute?
7: 26.
3: Wow.
7: Eine ganze Klasse voll. Spieler bemühen sich.
3: Bodenständig unsere ÖFB-Kicker, oder?
8: Das ist schon echt lässig gemacht. Respekt, echt cool aufgezogen. Wir haben auch in unserer Schule BRG WMS Simonsgasse in Essling.
3: Ja?
8: Also wir sind ja quasi Nachbarn vom ÖFB-Campus.
3: Also da kommen die zukünftigen Alabas und Arnautovics dann her.
8: Wir bemühen uns.
1: Die ÖFB-Stars Baumgartner und Posch froh, den leuchtenden Kinderaugen auch mal was zurückgeben zu können.
9: Früher scheint es irgendwie als Kind unmöglich zu sein, irgendwann mal dahin zu kommen. Aber was ich mitgeben kann den Kindern ist, dass man alles erreichen kann im Leben, wenn man dran glaubt, wenn man nie aufgibt.
10: Ich erinnere mich noch, wie ich ein kleines Kind war und da wäre es mir genau gleich gegangen. Von dem her ist es einfach schön, wenn man was zurückgeben können, wenn man die strahlenden Gesichter sieht.
1: Die Erwartungshaltung der jungen Fans allerdings enorm. Bei der WM soll alles aus dem Weg geräumt werden.
11: Ein Viertelfinale oder Halbfinale?
12: Boah. Die WM gewinnen.
3: Wirklich?
12: Alaba, Sabitzer, alle rasieren.
13: Also Messi ist ja eigentlich nur allein ein guter Spieler. Ich glaube, den können wir, weil wir sind ein richtig gutes Team gemeinsam.
3: Den können wir gemeinsam packen, oder?
13: Ja.
0: Alaba, Sabitzer, alle rasieren. Ja, gilt nicht nur für die zwei. Jetzt ist 8 vor 6. Schön rasieren, dass wir sauber reingehen in den Freitag.

0: Shania Twain in Guten Morgen Niederösterreich mit Owen Paul wird's 6 Uhr, 5.56 Uhr.
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0: Guten Morgen Niederösterreich am Freitag, dem 29. Mai. Jetzt gibt es das Wichtigste aus Niederösterreich, Österreich und der Welt mit Birgit Zeiss-Brammer. Es ist 6 Uhr.
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2: Fast 7 Stunden lang haben die Geschworenen im Wiener Neustadt beraten. Am späten Abend ist der Prozess um den vereitelten Anschlag auf ein Taylor Swift-Konzert in Wien dann zu Ende gegangen. Der Hauptangeklagte ist zu 15 Jahren Haft verurteilt worden, ein Mitangeklagter zu 12 Jahren. Die Urteile sind noch nicht rechtskräftig. Für die Gemeinden sind Freibäder ein Verlustgeschäft. Steigende Energie- und Personalkosten machen es immer schwerer, das Bad zu erhalten. Auch mit den Eintrittspreisen ist man häufig am Limit. Laut Statistik Austria sind diese in den vergangenen 10 Jahren um 50% gestiegen. Die Kosten können sie bei weitem nicht decken. Und da ist Kreativität gefragt. In Scheibs in Niederösterreich etwa konnte das Bad mit Hilfe des Vereins der Badretter gerettet werden. Berthe Tomasowitsch berichtet.
3: Es ist Bezirkshauptstadt, Schulstadt, wo sollen die Kinder schwimmen lernen, wenn nicht hier?
4: Sagt eine Besucherin. Das Bad habe ihm schon einige schlaflose Nächte bereitet, sagt Bürgermeister David Pöcksteiner.
5: Also im letzten Jahr manchmal schon, weil natürlich ein Bad einer Gemeinde sehr, sehr viel Geld kostet. Wir haben uns aber trotzdem entschieden, wir wollen es auf jeden Fall erhalten, weil es einfach, glaube ich, ganz wichtig ist, dass Kinder schwimmen lernen können und das ist eine recht wichtige Freizeitanlage in unserer Gemeinde.
4: 500.000 Euro kostet das Bad im Jahr. Nur 130.000 kommen über die Eintrittsgelder herein. Rund 40.000 Euro kann sich die Gemeinde ersparen, weil Freiwillige sich im Verein Badretter organisiert haben und am Wochenende und an Feiertagen Kassendienst und Aufsicht übernehmen. Die Technik ist tabu, sagt die Badretterin und Lehrerin Sonja Ressel.
6: Unsere Aufgabe ist, zu schauen, dass die Regeln eingehalten werden, dass niemand zu wild ist, niemand irgendwo raufklettert, keine Köpfler macht.
4: Im Vorjahr haben 34.000 Personen das Bad besucht.
2: Arbeitgeber und Gewerkschaften haben sich am Abend auf einen neuen Kollektivvertrag für die Elektro- und Elektronikindustrie geeinigt. Die Istlöhne und Gehälter sollen um 1,85% plus 22 Euro steigen und da somit laut Gewerkschaften um bis zu 2,7%. Mindestlöhne und Gehälter, Lehrlingseinkommen sowie Zulagen und Aufwandsentschädigungen werden um 3% erhöht. Bei den French Open in Temnitz ist die zweite Runde absolviert und für die Österreicherinnen liegen Freud und Leid in Paris sehr eng beieinander, Mario Valli.
7: Anastasia Potapova steht zum dritten Mal in ihrer Karriere in der dritten Runde in Paris, zum ersten Mal als Österreicherin. Die eingebürgerte Russin ringt exakt 126 Minuten mit Katie Bolter aus Großbritannien und setzt sich mit 5:7, 6:4, 6:2 durch. Der Lohn der harten Arbeit ist ein Duell mit Titelverteidigerin Coco Gauff aus den USA. Gegen sie geht es am Samstag um den Einzug ins Achtelfinale. Schneller beendet als erhofft war hingegen das Zweitrundenmatch von Julia Grabher. Die Vorarlbergerin verliert den ersten Satz gegen Amanda Anisimova aus den USA mit 0:6. Danach machen ihr Kreislaufprobleme zu schaffen. Sie lässt sich noch auf dem Platz medizinisch behandeln, doch nach 19 Minuten ist dann Weitermachen nicht mehr zu denken. Sie muss aufgeben.
8: Ja, extreme Hitze in Paris, mehr als 40 Grad waren es am Platz. Zu viel für Jannik Sinner, die Nummer 1 der Welt, zwar knapp vorm Kollaps, hat dann verloren. Warm, auch bei uns gar so heiß ist es nicht. Ein frühsommerlicher Tag liegt vor uns.
9: 22 bis 28 Grad bei uns heute, also weit weg von den 40 am Center Court bei den French Open. Ganz okay bei uns. Jetzt ist es noch deutlich kühler. Lilienfeld 10 Grad, St. Pölten 9, Ternitz-Bodschoch 8, Mistelbach 6, Horn 5 Grad. In Linz hat es aktuell 13 Grad. Graz 12, Wien und Eisenstadt 11 Grad. Es scheint heute den ganzen Tag über die Sonne. Größtenteils ist der Himmel sogar völlig wolkenlos. Höchstens ein paar dünne Schleierwolken ziehen durch. Über den Bergen entstehen ab Mittag ein paar kleinere Quellwolken. Morgen Samstag und auch am Sonntag wird es mit bis zu 30 Grad wieder sehr warm. Dazu gibt es Sonne und Wolken. Es wird aber teilweise sehr schwül. Daher sind auch Regenschauer und Gewitter möglich, vor allem am Sonntag.
8: Genau, 4:04. 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
9: Kurz und gut, es sind uns keine Störungen gemeldet worden. Sichere Fahrt.
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9: Guten Morgen.
8: Schönen guten Morgen am Freitag. Heiß hergegangen ist es auch bei einem Ort am Wort in Zellondorf. Da ist zur Gesundheitsversorgung im Weinviertel diskutiert worden. Wir fassen es gleich für Sie zusammen, die wichtigsten Argumente. Schön, dass Sie da sind. Guten Morgen am Freitag.

Guten Morgen Niederösterreich am Freitag. Wir freuen uns auf einen sehr spannenden Gast am Vormittag. Handverletzungen sind ein Fachgebiet von Dietmar Hager. Der Mann ist Handchirurg in Linz. Da schaut er beim Operieren durchs Mikroskop. Er hat aber auch Teleskope daheim. Da schaut er dann in die Ferne. Die Astronomie ist seine zweite Leidenschaft. Beobachtet da Sterne, Nebel, Galaxien, Planeten, macht auch tolle Fotos davon. Dietmar Hager, heute zu Gast nach 11 bei Ursula Bucher am Vormittag.

0: Guten Morgen Niederösterreich am Freitag. Jetzt ist eh schon heiß gewesen und dann noch eine hitzige Diskussion bei Ein Ort am Wort. Thema war die Gesundheitsreform 2040+.
1: Was im Bezirk Hollabrunn für Unverständnis sorgt. Die Leute verstehen nicht, dass das Schwerpunktkrankenhaus der Region Stockerau, Korneuburg und Hollabrunn nach Stockerau kommt, aber auch, dass der Notarztstützpunkt in Retz aufgelassen wird, ist Thema gewesen. Werner Fetz.
2: Sorge und Enttäuschung sind in der Diskussion deutlich spürbar.
3: Das, was momentan passiert, ist ein medizinischer Kahlschlag.
4: Wenn man dann solche Maßnahmen setzt, schaut es traurig aus.
2: Beklagt wird, dass es zur Standortentscheidung für das Schwerpunktkrankenhaus keine Informationen gebe.
5: Man findet keine Detaildaten zu den anderen 14 beworbenen Standorten.
2: Entschieden habe eine eigene Standortkommission, sagt Markus Klamminger, der das Expertengremium des Gesundheitsplanes geleitet hat.
6: Die anhand von was ich will für Kriterien, ich glaube 14 Standorte untersucht hat.
2: Patientenanwalt Michael Brunbauer verweist auf die notwendigen Fallzahlen pro Behandlung.
7: Je weniger Patienten ich behandle, desto höher ist die Chance, dass eine Komplikation auftritt.
2: Heftig die Debatten zwischen Christian Vorringer von Notruf Niederösterreich und Rudolf Breyer, der für den Erhalt des Notarztes in Retz kämpft.
8: Der Wohnort, meine sehr verehrten Damen und Herren, darf nicht künftighin über Leben oder Tod entscheiden.
9: Es wird auch in Zukunft jeder Patient, der tatsächlich vor Ort physisch einen Notarzt benötigt, auch einen Notarzt bekommen.
2: Eine Umfrage von Christoph Haselmeier vom Institut für Demoskopie und Datenanalyse zeigt, dass sich 84% der Befragten nicht oder eher nicht aus...
8: Nicht künftighin über Leben oder Tod entscheiden.
9: Es wird auch in Zukunft jeder Patient, der tatsächlich vor Ort physisch einen Notarzt benötigt, auch einen Notarzt bekommen.
2: Eine Umfrage von Christoph Haselmeier vom Institut für Demoskopie und Datenanalyse zeigt, dass sich 84% der Befragten nicht oder eher nicht ausreichend über den Gesundheitsplan

0: sind ein, weiter im Gespräch zu bleiben.
1: Setzen wir uns zusammen in kleineren Runden, wo man heftig diskutieren kann, mit viel Herzblut. Das war Weltklasse da heute. Ich bin wahnsinnig stolz, da zu leben und zu wohnen. In vielen anderen Regionen ist den Leuten das völlig wurscht. Machen wir das gemeinsam, dann werden wir erfolgreich sein.
0: Ein Ort war am Wort, wie immer in Zusammenarbeit mit dem Kurier, live und ungeschnitten.
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Kaiserwetter und Kaisermusik von Roland um 6.25 Uhr. Santa Maria. Guten Morgen, Niederösterreich.

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4: Genau 6:30 Radio Niederösterreich mit dem schnellsten Verkehrsservice im Land Astrid.
5: Es sind uns keine Störungen gemeldet worden. Sichere Fahrt.
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6: Schönen guten Morgen. 15 Jahre Haft, so lautet das nicht rechtskräftige Urteil gegen Beran A., der einen Anschlag auf ein Taylor Swift-Konzert in Wien geplant haben soll. Der 21-Jährige ist am späten Abend am Landesgericht Wiener Neustadt schuldig gesprochen worden. Der Mitangeklagte Ada K. ist wegen des Beitrags zum versuchten Mord zu 12 Jahren Haft verurteilt worden. Der Gesundheitsplan 2040 stößt im Weinviertel auf heftigen Widerstand. Die Zusammenlegung der Kliniken in Stockerau, Karneuburg und Hollabrunn zu einem Schwerpunktkrankenhaus in Stockerau etwa hat bei unserer Diskussionssendung Ein Ort am Wort in Zellendorf gestern für heftige Diskussionen gesorgt. Die Details dann gleich im Journal 7. Und wegen der Trockenheit sind die Grundwasserstände in Niederösterreich teilweise sehr niedrig. Viele Gemeinden wollen jetzt das Befüllen von Swimmingpools besser koordinieren, denn wenn viele Pools gleichzeitig befüllt werden, überlastet das Leitungsnetz. Künftig könnten Zeitslots dafür vergeben werden.
4: Das Radio Niederösterreich Wetter, blauer Himmel, schon jetzt in der Früh, aber nicht ganz blau. Da fliegen viele Richtung Süden und Westen, sieht man da.
7: Die Contentstreifen der Flugzeuge, die sieht man genau. Aber schon ganz schön viel los am Himmel. Langenlohe ist aktuell 10 Grad, Neulenkbach 14, Schöngrabern 9. Es scheint den ganzen Tag über die Sonne, oft ist es sogar völlig wolkenlos. Über den Bergen entstehen ab Mittag ein paar kleinere Quellwolken. 22 bis 28 Grad bekommen wir. Morgen, Samstag und auch am Sonntag wird es mit bis zu 30 Grad sehr warm. Dazu gibt es Sonne und Wolken. Es wird teilweise sehr schwül sein. Daher sind auch Regenschauer und Gewitter möglich, vor allem am Sonntag.
4: Schönen Freitag, der Chef ist auch schon da. Guten Morgen mit dem Boss, Bruce Springsteen. Das ist der Freitag mit Astrid Nentwich und Andi Hausmann.
7: Guten Morgen.

0: ein Traumwetter, Wochenende und viele, viele Stars. Das passt wunderbar zusammen. Barbara Schöneberger, Hans Siegel und die Stars sind an diesem Wochenende in Mörbisch unterwegs bei der Starnacht am Neusiedlersee. Mit dabei unter anderem by the rivers of Babylon, Bonnie M., Liz Mitchell von der legendären Gruppe Bonnie M. Auch Cosmo wird noch einmal seinen Tanzchen auspacken und sehr kultig wird's mit ihm. Peter Kraus wird auch da sein, der kommt mit seinem Sohn Mike.
1: Der Krausenpeter. Zu sehen dann morgen Abend um 20.15 Uhr in ORF 2. Jetzt schaut schon alles ganz gut aus, die letzten Vorbereitungen laufen und heuer hofft das Organisationsteam rund um Barbara Zmölnik, dass auch endlich einmal das Wetter mitspielt.
2: Ja, mit dem Wetter haben wir irgendwie so ein Glücksspiel immer gehabt, aber diesmal, glaube ich, sind wir sehr verwöhnt mit dem Wetter. Wir sind jetzt schon seit Sonntag da und die Sonne strahlt vom Himmel und es fühlt sich so richtig wie Urlaub an. Wir bereiten jetzt natürlich alles vor. Wir haben jetzt schon die ganzen Kamerapositionen eingerichtet, die Technik ist schon vor Ort, die LED-Wände sind schon alle da. Das ganze Starnacht-Setup wird jetzt eigentlich aufgebaut, sodass wir dann bereit sind.
0: Und bei einer Frau laufen alle Fäden zusammen während der Show. Das ist die Regisseurin vom ORF, Karin Czapuschnik.
3: Wir versuchen natürlich so viel als möglich einzufangen. Da fängt es an eben mit den Künstlern. Ich bin zum Beispiel, wenn ich das subjektiv sehe, ich würde schon gern den Künstler oft nahe sehen, aber man muss natürlich schauen, dass die Geschmäcker sind verschieden. Dann geht es um Licht. Effekte. Wir haben ganz schöne Content, gerade heuer, wir haben auf jeder Seite drei Videowände und das kann man schon sehr gut inszenieren, damit alles noch größer wirkt und natürlich Stimmung, Stimmung, Stimmung. Also wenn im Fernsehen die Stimmung und die Party rüberkommt, glaube ich, wird zu Hause auch Party gemacht.
0: Stimmung kommt natürlich auch von einer Österreicherin, die Meierin wird auch dort sein, ist ja gebürtige Eisenstädterin, wohnt in Wimpassing an der Leiter, hat nicht weit zum Neusiedlersee. Du hast alles in dir. 10 nach halb 7 ist es. Guten Morgen, Freitag.

0: 6.47 Uhr. Ein kurzer Blick auf die Straßen mit dem schnellsten Verkehrsservice im Land. Das muss sein.
1: Ja, dann schauen wir kurz hin, aber es ist schon wieder vorbei. Es sind uns keine Störungen gemeldet worden. Sichere Fahrt.
0: Dann legen wir uns was Sonniges auf. Von Giovanotti. Ciao, Mama.

möchten Sie doch um 8 vor 7 schon die Badehosen und die Flipflops anziehen. Ciao Mama, Giovanotti, guten Morgen Niederösterreich. Und man denkt schon ans Schwimmen und ans Baden gehen. Am Wochenende gibt es jedenfalls perfektes Wetter dafür. Wer am Pool hat, der noch nicht befüllt ist, der braucht vielleicht noch ein bisschen Geduld, was das angeht. Das Wasser wird in einigen Gemeinden schon knapp und deswegen könnte es demnächst strenge Regeln geben, was das Pool-Einfüllen angeht. Hören Sie gleich im Journal um 7 bei Birgit Zeisbammer.

0: 5 vor 7. Guten Morgen, Niederösterreich. In der nächsten Stunde, gleich nach dem Journal um 7, Freunde der Show, Freunde des Senders, Edmund, Sie wissen schon.
1: Du bist meine Prinzessin in meinen Augen.
0: Prinzessin haben Sie geschrieben. Oder jetzt gibt's was Neues von den beiden aus Niederösterreich. Neue Single, exklusiv Premiere bei uns in Guten Morgen Niederösterreich, nach dem Journal um 7.

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4: Hohe Haftstrafen beim Swift-Prozess in Wiener Neustadt. Und einige Gemeinden in Niederösterreich wollen Zeitslots für Poolbefüllungen vergeben. Sonnig und sehr warm wird das Wetter heute. Schönen guten Morgen. Fast 7 Stunden lang haben die Geschworenen in Wiener Neustadt beraten. Am späten Abend ist der Prozess um den vereitelten Anschlag auf ein Taylor Swift-Konzert in Wien dann zu Ende gegangen. Der Hauptangeklagte Bären A. ist zu 15 Jahren Haft verurteilt worden, ein Mitangeklagter zu 12 Jahren. Niklas Wager berichtet.
5: Bären A. bricht in Tränen aus, als klar ist, dass er für den Beitrag zum versuchten Mord schuldig gesprochen wird. Trotz mildernder Umstände, etwa weil er ein Teilgeständnis abgelegt hat und die Anschlagspläne nicht umgesetzt hat, bekommt er eine lange Haftstrafe. Anwältin Anna Meyer.
6: Beim Strafrahmen, den wir hatten, 10 bis 20 Jahre, sind wir genau in der Mitte. Ich werde das jetzt in den nächsten Tagen mit meinem Mandanten besprechen und dann entscheiden wir, ob wir das Urteil annehmen oder nicht.
5: Der Mitangeklagte Ada K. wird ebenfalls schuldig gesprochen, weil er einem Freund bei dessen Anschlag in Mekka unterstützt haben soll. Bei der Urteilsverkündung wirkt er wie versteinert. Verteidiger David Jodelbauer.
7: Es war uns bewusst, es ist sehr wahrscheinlich, dass er verurteilt wird dafür. Ich glaube, daher die gefasst hat.
5: Die Urteile sind noch nicht rechtskräftig.
4: Der Gesundheitsplan 2040 Plus bringt Veränderungen fürs Weinviertel. So sollen etwa die Kliniken in Stockerau, Korneuburg und Hollabrunn zu einem Schwerpunktkrankenhaus in Stockerau vereint werden und der Notarztstützpunkt in Retz soll wegfallen. Viele in der Region haben da Bedenken. Das hat sich auch bei unserer Diskussionssendung Ein Ort am Wort in Zellerndorf gestern gezeigt, Tobias Hollerer.
8: Dass das neue Schwerpunktklinikum in Stockerau gebaut werden soll, sei nicht nachvollziehbar, kritisiert Gunter Leb, Allgemeinmediziner in Hollabrunn.
9: Wir haben jetzt überhaupt keine Erreichbarkeit, gerade hier herauf bis Zellerndorf und der Retzbach. Wir brauchen hier heroben vom nördlichen Weinviertel eine Dreiviertelstunde, bis wir ein Klinikum erreichen. Es ist eine Ausdünnung unserer regionalen Strukturen.
8: Schon jetzt könne man lebensbedrohliche Akutfälle wie Schlaganfälle oder Herzinfarkte nicht an den bestehenden Standorten behandeln, entgegnet Rainer Ernst Berger, der ärztliche Direktor der Kliniken Hollabrunn, Korneuburg und Stockerau.
10: Lassen Sie sich doch bitte nicht täuschen, weil auf einem Gebäudekrankenhaus draufsteht, dass dort alles drinnen ist, was die Medizin im 21. Jahrhundert kann.
8: Viele in der Region fühlen sich zu wenig gehört und fordern Transparenz von der Politik, etwa darüber, warum der Standort in Stockerau ausgewählt wurde.
4: Wegen der Trockenheit sind die Grundwasserstände in Niederösterreich teilweise sehr niedrig. Viele Gemeinden wollen jetzt das Befüllen der Swimmingpools besser koordinieren, um das Leitungsnetz nicht zu überlasten. Jürgen Winterleitner informiert.
11: Rund doppelt so hoch wie normal ist der Wasserverbrauch an Spitzentagen, zum Beispiel in der 4000-Einwohner-Gemeinde St. Veit an der Gölsen im Bezirk Lilienfeld. Ein Grund dafür sei laut Gemeinde das Befüllen von Swimmingpools im Frühjahr und Frühsommer. Die Gemeinde will deshalb künftig mit Zeitslots arbeiten. Dazu rät allen Gemeinden auch der Leiter der Landesabteilung Wasserwirtschaft, Martin Angelmeier.
12: Das Problem ist, wenn sehr viele Pools gleichzeitig befüllt werden, dann übersteigt das schlichtweg die technischen Kapazitäten der Wasserversorgungsanlagen. Also die Pumpen, die Behälter, die Leitungen.
11: In Niederösterreich gäbe es derzeit kein flächendeckendes Problem bei der Trinkwasserversorgung. Die Grundwasserlage sei aber regional unterschiedlich. Besonders kleinere Wasserversorgungen können bei Trockenheit und hohem Verbrauch unter Druck geraten.
4: In der Handballliga der Frauen ist Hypo Niederösterreich dem Meistertitel am Abend ein großes Stück näher gekommen. Die Niederösterreicherinnen stehen nach einem klaren Sieg im ersten Finalspiel gegen Atzgersdorf vor der Titelverteidigung, Matthias Wessmeister.
13: Im Grunddurchgang musste Hypo dem großen Konkurrenten aus Atzgersdorf noch den Vortritt lassen. Zum Auftakt der Finalserie rücken die Südstädterinnen die Verhältnisse wieder zurecht. Der Serienmeister feiert in Wien einen überraschend klaren 34 zu 21 Erfolg und hat im Kampf um den Titel jetzt alle Trümpfe in der Hand. Trainer Ferry Kovac bleibt aber noch zurückhaltend.
14: Ich freue mich natürlich, dass wir so konzentriert gespielt von Anfang an. Aber ich habe schon viel erlebt, auch bei Hippo. Wir haben schon ein Match mit 10 Tore verloren, nächste Woche mit 12 gewonnen und umgekehrt haben wir auch schon erlebt. Also ich bin weiterhin vorsichtig.
13: Damit ist Hypo nur noch einen Sieg vom 48. Meistertitel der Vereinsgeschichte entfernt. Den können die Niederösterreicherinnen am Sonntag vor heimischer Kulisse feiern.
2: Das Radio Niederösterreich Wetter. 2 Stunden Sonnenschein haben wir schon heute am Konto und es bleibt auch so.
15: Oft sogar wolkenlos. Wiener-Neustadt aktuell 13 Grad, Poisdorf 12, St. Pölten und Amstetten 11 Grad, Zwettl 3 Grad. In Wien, Linz, Innsbruck und Bregenz hat es 14 Grad, Klagenfurt sogar schon 15, Graz und Eisenstadt 13, in Salzburg hat es 10 Grad. 22 bis 28 Grad wird es bei uns heute noch haben in Niederösterreich. Es scheint den ganzen Tag über die Sonne. Es gibt höchstens ein paar dünne Schleierwolken. Über den Bergen entstehen ab Mittag ein paar harmlose kleine Quellwolken. Morgen Samstag und auch am Sonntag wird es mit bis zu 30 Grad wieder sehr warm. Dazu gibt es Sonne und Wolken. Es wird teilweise sehr schwül, daher sind auch Regenschauer und Gewitter möglich, vor allem am Sonntag.
2: 5:05 Radio Niederösterreich mit dem schnellsten Verkehrsservice im Land. Da schaut es ganz gut aus.
15: Es sind uns keine Störungen gemeldet worden. Sichere Fahrt.
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2: Einen schönen guten Morgen, Niederösterreich. Das ist der Freitag, der 29. Mai. Noch vor 7:30 gibt es die neue Single von Edmund. Das freuen wir uns schon. Jetzt gibt es noch Ringo Starr und Katrina and the Waves. Guten Morgen, Niederösterreich, mit Astrid Nentwich und Andi Hausmann.
15: Guten Morgen.

0: Guten Morgen, Niederösterreich am Freitag. Roman Messner aus Burgersdorf und der Pressbauer Markus Kadenski sind miteinander Edmund. Und die zwei versorgen uns schon seit Jahren mit großartiger Musik, auch mit großartigen Sommerhits. Jesolo!
1: 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Strappi und 13 Nacht liege 4!
0: Oder Sommersonn!
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2: Du hast ja auch schon mal mitgespielt mit ihnen, gell?
0: Sie haben mich geduldet für 3 Minuten. Ja, aber hat Spaß gemacht.
2: Ja, daran können wir erinnern. Das war ein richtiges Erlebnis für dich, gell? Super. Morgen in einer Woche, am Samstag, dem 6. Juni, spielen sie beim Festival am Steinertor in Krems. Du spielst aber nicht mit, oder?
0: Nein, da habe ich keine Zeit.
2: Gott sei Dank. Wir übertragen das Konzert auf Radio Niederösterreich live.
0: Und vorher am Dienstag, nächste Woche, sind sie zu Gast nach 11 am Vormittag. Und jetzt, um 14 nach 7, gibt es die neue Single von Edmund. Als Freund wirst bleiben, das ist ein Thema, das viele von uns kennen, sagt der Roman.
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0: Guten Morgen, Niederösterreich, am Freitag. 1000 Kinder beim Training, die zuschauen. Das haben die ÖFB-Stars auch nicht alle Tage. Man spürt schon, dass die Vorfreude auf die Fußball-Weltmeisterschaft immer größer wird. Am ÖFB-Campus in Wien-Aspern war volles Haus beim Training. Radio Niederösterreich war der Daniel Kulowitz, war mittendrin.
1: Ja, der Hingucker war zunächst mal Marko Arnautovic. Die Haare frisch erblondet.
2: Ein Meter von einem Star zu stehen. Mega.
3: Kennt man doch nur aus dem Fernsehen.
2: Ja, und dann sieht man sie erstmal im echten Leben.
1: Absoluter Fanliebling, aber in seiner ehemaligen Heimat Aspern, eindeutig er hier.
4: Eine Unterschrift auf meine Handyhülle.
3: Der Handyhülle eine Unterschrift vom Alaba.
4: Ja.
3: Das haben nicht viele.
4: Das ist ein sehr cooles Erlebnis.
1: Bei jeder Aktion von David Alaba gab es Dezibel-Alarm auf den Tribünen.
4: Wir haben uns nicht gehört.
3: Rufen wir nochmal gemeinsam.
5: David Alaba ist natürlich schon einer, der sehr, sehr normal geblieben ist. Nicht so abgehoben, das mag ich schon.
4: Er hat sogar zweimal über meinen Kopf genommen.
3: Er hat über deinen Kopf gestreichelt. Boah, jetzt darfst du aber nie wieder die Haare waschen, gell?
4: Das ist besonders.
1: Lehrerinnen und Lehrer geflasht und vom Rummel doch ein bisschen überwältigt.
3: Wie viele Kinder haben Sie mitgebracht heute?
6: 26.
3: Wow.
6: Eine ganze Klasse voll. Spieler bemühen sich.
3: Bodenständig unsere ÖFB-Kicker, oder?
7: Das ist schon echt lässig gemacht. Respekt, echt cool aufgezogen. Wir haben auch in unserer Schule BRG WMS Simonsgasse in Essling.
3: Ja?
7: Also wir sind ja quasi Nachbarn vom ÖFB-Campus.
3: Also da kommen die zukünftigen Alabas und Arnautovics dann her, hoffe
7: ich. Wir bemühen uns.
1: Die ÖFB-Stars Baumgartner und Posch froh, den leuchtenden Kinderaugen auch mal was zurückgeben zu können.
8: Früher scheint es irgendwie als Kind unmöglich zu sein, irgendwann mal dahin zu kommen. Aber was ich...
7: Echt cool aufgezogen. Wir haben auch in unserer Schule BRG WMS Simonsgasse in Essling.
3: Ja?
7: Also wir sind ja quasi Nachbarn vom ÖFB-Campus.
3: Also da kommen die zukünftigen Alabas und Arnautovics dann her, hoffe ich.
7: Wir bemühen uns.
1: Die ÖFB-Stars Baumgartner und Posch froh, den leuchtenden Kinderaugen auch mal was zurückgeben zu können.
8: Früher scheint es irgendwie als Kind unmöglich zu sein, irgendwann mal dahin zu kommen. Aber was ich mitgeben kann den Kindern, ist, dass

0: Haltung der jungen Fans allerdings enorm. Bei der WM soll alles aus dem Weg geräumt werden.
1: Viertelfinale oder Halbfinale?
2: Wir können die WM gewinnen.
3: Wirklich?
4: Alaba, Savitzer, alle rasieren.
1: Also Messi ist ja eigentlich nur allein ein guter Spieler. Ich glaube, den können wir, weil wir sind ein richtig gutes Team gemeinsam.
3: Den können wir gemeinsam packen, oder?
1: Ja.
5: Alaba, Savitzer, alle rasieren. Das gilt nicht nur für die beiden. 7.23 Uhr ist es. Einen schönen Freitag.

durch den Garten gehen und dann ab in den letzten Arbeitstag in dieser Woche. 7.26 Uhr. Guten Morgen, Niederösterreich mit CCR.

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5: Es ist 7:30 Uhr, Radio Niederösterreich mit dem schnellsten Verkehrsservice im Land.
6: Es sind uns keine längeren Staus oder Störungen gemeldet worden. Sichere Fahrt.
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7: Schönen guten Morgen. Die geplanten Streiks in der Elektro- und Elektronikbranche sind vom Tisch. Die Verhandlerteams haben sich heute Nacht auf einen KV-Abschluss geeinigt. Die Löhne steigen um bis zu 2,7%. 15 Jahre Haft, so lautet das nicht rechtskräftige Urteil gegen Beran A., der einen Anschlag auf ein Taylor Swift-Konzert in Wien geplant haben soll. Der 21-Jährige ist am späten Abend am Landesgericht Wiener Neustadt schuldig gesprochen worden. Der Mitangeklagte Ada K. ist zu 12 Jahren Haft verurteilt worden. Für die Gemeinden sind die Freibäder ein Verlustgeschäft. Steigende Energie- und Personalkosten machen es immer schwerer, ein Bad zu erhalten. In Scheibs ist das gelungen, und zwar mit Hilfe eines Vereins. Freiwillige übernehmen hier den Kantinen- und Aufsichtsdienst.
5: Das Radio Niederösterreich-Wetter. Badewetter, ja, im Laufe des Tages und des Wochenendes sowieso. Und den ersten Kaffee auf der Terrasse, auch das ist möglich.
6: Jetzt ist es noch angenehm frisch, hoffentlich sind die Dackerl auf den Sesseln nicht nass von der Nacht geworden. Oberndorf an der Melk 14 Grad, Brunn am Gebirge 17, Zwerndorf 12. Es scheint den ganzen Tag über die Sonne, oft ist es sogar völlig wolkenlos. Über den Bergen entstehen ab Mittag ein paar kleinere Quellwolken, 22 bis 28 Grad. Morgen, Samstag und auch am Sonntag wird es mit bis zu 30 Grad sehr warm. Dazu gibt Sonne und Wolken, es wird teilweise sehr schwül, daher sind auch Regenschauer und Gewitter möglich.
5: Rein geht's in den Freitag, rein geht's in den letzten Schultag, Kindergartentag, Arbeitstag dieser Woche. Wir begleiten Sie ein Stück weit. Astrid Nentwich und Andi Hausmann sind
6: guten Morgen.
5: Guten Morgen.

0: Never Ending Story. Unendliche Geschichte.
1: Könnte man als Überschrift schreiben, wenn man einen Triathlon einfach einmal so probiert, ohne trainiert zu haben.
0: Der Neoprenanzug passt, die Laufschuhe sind bereit, beim Rad ist die Schaltung eingestellt, Kette frisch geölt, es kann losgehen. Das letzte Maiwochenende gehört in St. Pölten der Triathlon-Elite.
2: Und nicht den Autofahrer, die sollten St. Pölten eher an diesem Wochenende weiden. Es ist wieder Zeit für 1,9 Kilometer Schwimmen. Gut, das wird die Autofahrer nicht interessieren, aber die 90 Kilometer Radfahren und 21 Kilometer Laufen, ja, das wird wieder Spaß machen.
0: Vielen. Am Sonntag um 7 geht's los, um 7 in der Früh, ab ins Wasser. Und Radio Niederösterreich Sportreporter Klaus Fischer, das wird wieder einmal eine heiße Angelegenheit zur Abwechslung.
3: Ja, das frühsommerliche Wetter wird uns auch an diesem Triathlon-Wochenende begleiten. Wir hatten seit der Premiere im Jahr 2009 ja wirklich schon alles dabei. Von Schneefall über Dauerregen bis hin zur Hitze. Einer war auch immer dabei. Niederösterreichs Triathlon-Legende Michael Weiß startet auch heuer in St. Pölten. Der 45-Jährige geht es im fortgeschrittenen Sportleralter schon ein bisschen ruhiger an.
4: Ich bin da sehr realistisch. Also ich glaube nicht, dass ich das Rennen noch gewinnen kann. Aber ich bin auf jeden Fall noch konkurrenzfähig. Vielleicht gehen sich an einem guten Tag Top 5 aus.
3: Die Konkurrenz ist jedenfalls groß. 2000 sind heuer am Sonntag dabei, so viele wie noch nie.
0: Und andere 500 Leute sind heute und morgen im Einsatz. Das wird die große Bühne für die Kleinsten und für die Amateure im Triathlon.
3: Ja, heute gibt es um 16.45 Uhr rund um den Start- und Zielbereich bei der NV Arena den Firmentriathlon und morgen um 14 Uhr den Kinderbewerb. Da können dann alle erstmals in die Faszination Triathlon eintauchen und am Sonntag dann gemeinsam den Profis zuschauen. Die starten um 7 Uhr früh beim Viehhofner See. Die Schnellsten kommen gegen 11 Uhr ins Ziel, die Letzten dann erst gegen 16 Uhr.
0: ORF Sport Plus zeigt die Triathlon Challenge St. Pölten am Sonntag live ab 7 Uhr früh. Alles Gute allen, die mitmachen.

0: ganz schön hoch. 7.44 Uhr, kurzer Blick auf die Straßen mit dem schnellsten Verkehrsservice im Land.
1: Es sind uns keine Störungen gemeldet worden. Sichere Fahrt.
0: Sommerlich wird es da noch weitergehen die nächsten Tage. Wir sind beim Radio Niederösterreich 5 Tage Wetter. Heute viel Sonnenschein.
1: Den ganzen Tag wird sonnig sein. Fast 16 Stunden lang bis 20.47 Uhr am Abend. Oft ist es sogar wolkenlos. Ab Mittag entstehen ein paar harmlose Quellwolken über den Bergen. 22 bis 28 Grad heute.
0: Ja, super Wetter für alles, was draußen ist. Auch das niederösterreichische Straßenkunstfestival in Wiener Neustadt am Nachmittag, heute und morgen bis 22 Uhr.
1: Die ganze Innenstadt wird da zur Bühne, kann man sagen. Straßenmusik, Artistik, Mitmachzirkus, Kinderschminken und natürlich vieles zum Staunen und Lachen. Am Abend gibt es auch spektakuläre Feuershows. Am Hauptplatz kann man dann Gutes essen beim Street Food Festival.
0: Wirklich für jeden was dabei, da kann man den ganzen Tag dort verbringen. Am Samstag wird es aber heiß.
1: 30 Grad, Sonne, Wolken, ab Mittag auch Quellwolken, Regenschauer und Gewitter.
0: Sonntag wird ganz ähnlich.
1: 30 Grad, schwül, warm, daher bilden sich im Tagesverlauf auch vermehrt Regenschauer und Gewitter. Trocken bleibt es am ersten im Weinviertel.
0: Montag sind wir dann schon im Juni und da wird es unbeständig.
1: Immer wieder Regenschauer, ja gar nicht schlecht für die Natur, aber etwas Sonne zwischendurch, kühler mit 20 bis 25 Grad.
0: Am Dienstag gibt es dann wieder mehr Sonne.
1: Und es sollte wieder trocken bleiben, 23 bis 28 Grad.
0: Da heben wir ab mit Reinhard May über den Wolken. Schönen Freitag, guten Morgen.
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1: Über den Wolken. Guten Morgen, Niederösterreich. Jetzt mit Tom Petty. Hier geht es auch ums Fliegen. Learning to Fly. Gleich 10 vor 8. Schönen Freitag.

Guten Morgen. Für alle, die in der Elektrobranche arbeiten, strahlt die Sonne heute ein bisschen heller. Sie können sich auf mehr Geld freuen. Der neue Kollektivvertrag für die Elektrobranche steht. Um wie viel Prozent es mehr geben wird, das hören Sie gleich im Journal um 8. Bei Zeiss Brammer in genau 7 Minuten.

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8: Einigung in der fünften Verhandlungsrunde, der neue Elektro-KV steht. Und dank eines Vereins konnte das Scheibser Freibad gerettet werden. Sonnig und sehr warm ist das Wetter heute bei uns in Niederösterreich. Schönen guten Morgen. In wohl letzter Sekunde konnte ein Streik in der Elektro- und Elektronikbranche abgewendet werden. Die Verhandlerteams haben sich heute Nacht auf einen KV-Abschluss geeinigt. Die Löhne steigen um bis zu 2,7%. Martin Rauter mit den Einzelheiten.
9: Nach 5 Verhandlungsrunden war es in der Nacht auf heute also soweit. Gewerkschaft und Arbeitgeber haben sich auf einen neuen Kollektivvertrag für die rund 60.000 Beschäftigten in der Elektro- und Elektronikindustrie geeinigt. Die Löhne und Gehälter steigen um 1,85%. Plus 22 Euro. Laut Berechnungen der Gewerkschaft sind das in Summe bis zu 2,7%. Die Lohnerhöhungen gelten rückwirkend ab 1. Mai. Dazu kommen erhöhte Schichtzulagen, eine zusätzliche Pflegefreistellung für Eltern von Kindern mit Behinderung und Gesundheitstage für ältere Beschäftigte. Beschlossene Streiks sind damit vom Tisch. Schon gestreikt wird derzeit hingegen in der chemischen Industrie. Dort gibt es weiterhin keinen KV-Abschluss. So auch nicht für die 200.000 Beschäftigten im Tourismussektor. Die dritte Verhandlungsrunde ist vorige Woche gescheitert.
8: Fast 7 Stunden lang haben die Geschworenen im Wiener Neustadt beraten. Am späten Abend ist dann der Prozess um den vereitelten Anschlag auf ein Taylor Swift-Konzert in Wien zu Ende gegangen. Der Hauptangeklagte Beran A. ist zu 15 Jahren Haft verurteilt worden, ein Mitangeklagter zu 12 Jahren. Niklas Wager informiert.
10: Beran A. bricht in Tränen aus, als klar ist, dass er für den Beitrag zum versuchten Mord schuldig gesprochen wird. Trotz mildernder Umstände, etwa weil er ein Teilgeständnis abgelegt hat und die Anschlagspläne nicht umgesetzt hat, bekommt er eine lange Haftstrafe. Anwältin Anna Meyer.
11: Beim Strafrahmen, den wir hatten, 10 bis 20 Jahre, sind wir genau in der Mitte. Ich werde das jetzt in den nächsten Tagen mit meinem Mandanten besprechen und dann entscheiden wir, ob wir das Urteil annehmen oder nicht.
10: Der Mitangeklagte Ada K. wird ebenfalls schuldig gesprochen, weil er einem Freund bei dessen Anschlag in Mekka unterstützt haben soll. Bei der Urteilsverkündung wirkt er wie versteinert. Verteidiger David Jodelbauer.
12: Es war uns bewusst, es ist sehr wahrscheinlich, dass er verurteilt wird dafür. Ich glaube, daher die gefasst hat.
10: Die Urteile sind noch nicht rechtskräftig.
8: Für die Gemeinden sind Freibäder ein Verlustgeschäft. Steigende Energie- und Personalkosten machen es immer schwerer, ein Bad zu erhalten. Auch mit den Eintrittspreisen ist man häufig am Limit. Laut Statistik Austria sind diese in den vergangenen 10 Jahren um 50% gestiegen. Die Kosten können sie aber bei weitem nicht decken. Da ist Kreativität gefragt. In Scheibs etwa konnte das Bad mit Hilfe eines Vereins gerettet werden.
13: Es ist Bezirkshauptstadt, Schulstadt. Wo sollen die Kinder schwimmen lernen, wenn nicht hier?
14: Sagt eine Besucherin. Das Bad habe ihm schon einige schlaflose Nächte bereitet, sagt Bürgermeister David Pöcksteiner.
15: Also im letzten Jahr manchmal schon, weil natürlich ein Bad einer Gemeinde sehr, sehr viel Geld kostet. Wir haben uns aber trotzdem entschieden, wir wollen es auf jeden Fall erhalten, weil es einfach, glaube ich, ganz wichtig ist, dass Kinder schwimmen lernen können. Und das ist eine recht wichtige Freizeitanlage in unserer Gemeinde.
14: 500.000 Euro kostet das Bad im Jahr. Nur 130.000 kommen über die Eintrittsgelder herein. Rund 40.000 Euro kann sich die Gemeinde ersparen, weil Freiwillige sich im Verein Badretter organisiert haben und am Wochenende und an Feiertagen Kassendienst und Aufsicht übernehmen. Die Technik ist tabu, sagt die Badretterin und Lehrerin Sonja Ressel.
16: Unsere Aufgabe ist, zu schauen, dass die Regeln eingehalten werden, dass niemand zu wild ist, niemand irgendwo raufklettert, keine Köpfler macht.
14: Im Vorjahr haben 34.000 Personen das Bad besucht.
8: Beate Tomasowitsch hat berichtet. Um Mitternacht ist die Bewerbungsfrist für den Posten des ORF-Chefs oder der Chefin für die nächsten 5 Jahre zu Ende gegangen. Es sind deutlich mehr als 20 Bewerbungen eingelangt. Stefan Kappacher, was ist denn die größte Überraschung?
17: Also, dass sich in der katastrophalen Situation, in der sich der ORF gerade befindet, 3 gestandene Medienmanager für den Posten beworben haben, das ist schon überraschend. Der Geschäftsführer der Austria Presseagentur, Clemens Pick, der Puls4-Gründer Markus Breitenecker, der zuletzt im Pro7-Sat1-Vorstand war, und Johannes Lacher, ein Tiroler mit 30 Jahren Erfahrung, vor allem in den USA, etwa beim Streaming-Riesen HBO und bei Warner. Das hatte man so nicht unbedingt auf der Rechnung. Es beweist, dass der ORF-Chef auch in schwierigen Zeiten der spannendste Medienjob im Land ist.
6: Das Radio Niederösterreich Wetter bringt uns Sonnenschein von früh bis spät heute.
14: Oft ist es sogar wolkenlos. St. Pölten und Gensandorf aktuell 14 Grad, Weidhofen an der Ips 12, Krems und Wiener Neustadt 16 Grad. In Wien hat es aktuell 17 Grad, Linz, Graz und Eisenstadt 16. 22 bis 28 Grad bekommen wir heute noch. Es scheint den ganzen Tag über die Sonne. Es gibt höchstens ein paar dünne Schleierwolken. Über den Bergen entstehen ab Mittag ein paar kleinere Quellwolken. Morgen Samstag und auch am Sonntag wird es mit bis zu 30 Grad sehr warm. Dazu gibt es Sonne und Wolken. Es wird teilweise sehr schwül, daher sind auch Regenschauer und Gewitter möglich, vor allem am Sonntag.
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14: Es sind uns keine Störungen gemeldet worden. Sichere Fahrt.
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6: Guten Morgen. Setzen wir uns zusammen, reden wir drüber. Ein Ort am Wort war gestern in Zell am Dorf im Bezirk Hollerbrunn und da ist durchaus angeregt diskutiert worden. Das Thema, die Gesundheitsreform, das Schwerpunktkrankenhaus und der Notarztstützpunkt in Retz. Wir fassen die Argumente gleich zusammen. Noch vor 8:30 einen schönen Freitag. Guten Morgen, jetzt mit den Eurythmics. Thorn in my side. Freitag ist. Yeah.

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Da ist sie bei Alice Herzog zu hören von 9 bis 10. Und jetzt in Guten Morgen Niederösterreich. Melissa Naschenweng, Kompliment. 8.14 Uhr, guten Morgen.

0: Guten Morgen, Niederösterreich am Freitag, nach unserer Sendung Ein Ort am Wort. Und es war wieder mal eine sehr angeregte, fast schon hitzige Diskussion bei Ein Ort am Wort. Thema war die Gesundheitsreform 2040+.
1: Viele Menschen im Bezirk Kollerbrunn verstehen nicht, dass das Schwerpunktkrankenhaus für die Region Stockerau-Korneuburg-Kollerbrunn nach Stockerau kommt. Aber auch, dass der Notarztstützpunkt in Retz aufgelassen wird. Das ist Thema gewesen. Werner Fetz.
2: Sorge und Enttäuschung sind in der Diskussion deutlich spürbar.
3: Das, was momentan passiert, ist ein medizinischer Kahlschlag.
4: Wenn man dann solche Maßnahmen setzt, schaut es traurig aus.
2: Beklagt wird, dass es zur Standortentscheidung für das Schwerpunktkrankenhaus keine Informationen gebe.
5: Man findet keine Detaildaten zu den anderen 14 beworbenen Standorten.
2: Entschieden habe eine eigene Standortkommission, sagt Markus Klamminger, der das Expertengremium des Gesundheitsplanes geleitet hat.
6: Die anhand von was ich will für Kriterien, ich glaube 14 Standorte untersucht hat.
2: Patientenanwalt Michael Brunbauer verweist auf die notwendigen Fallzahlen pro Behandlung.
7: Je weniger Patienten ich behandle, desto höher ist die Chance, dass eine Komplikation auftritt.
2: Heftig die Debatten zwischen Christian Vorringer von Notruf Niederösterreich und Rudolf Breyer, der für den Erhalt des Notarztes in Retz kämpft.
8: Der Wohnort, meine sehr verehrten Damen und Herren, darf nicht künftighin über Leben oder Tod entscheiden.
9: Es wird auch in Zukunft jeder Patient, der tatsächlich vor Ort physisch einen Notarzt benötigt, auch einen Notarzt bekommen.
2: Eine Umfrage von Christoph Haselmeier vom Institut für Demoskopie und Datenanalyse zeigt, dass sich 84% der Befragten nicht oder eher nicht ausreichend über den Gesundheitsplan informiert fühlen.
10: Das heißt, die Politik per se über alle Parteigrenzen, ja, egal ob links, Mitte, rechts, wie auch immer, sind gefordert.
2: Christoph Konstantin Kwoika, Geschäftsführer der Björn Steiger Stiftung in Deutschland, lädt abschließend ein, weiter im Gespräch zu bleiben.
11: Setzen wir uns zusammen in kleineren Runden, wo man heftig diskutieren kann, mit viel Herzblut,
2: das war informiert fühlen.
10: Das heißt, die Politik per se über alle Parteigrenzen, ja, egal ob links, Mitte, rechts, wie auch immer, sind gefordert.
2: Christoph Konstantin Kwoika, Geschäftsführer der Björn Steiger Stiftung in Deutschland, lädt abschließend ein, weiter im Gespräch zu bleiben.
11: Setzen wir uns zusammen in kleineren Runden, wo man heftig diskutieren kann, mit viel Herzblut. Das war Weltklasse.

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5: Genau 8:30, Radio Niederösterreich mit dem schnellsten Verkehrsservice im Land.
2: Und da ist nichts los auf den Straßen, sichere Fahrt.
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6: In der rumänischen Stadt Galați ist ein Hochhaus von einer Drohne getroffen worden. Laut dem rumänischen Verteidigungsministerium soll es sich um eine russische Drohne gehandelt haben. Zum Glück gibt es nur 2 Leichtverletzte. Wegen der Trockenheit sind die Grundwasserstände in Niederösterreich teilweise sehr niedrig. Viele Gemeinden wollen jetzt das Befüllen von Swimmingpools besser koordinieren, damit das Leitungsnetz nicht überlastet wird. In der Gemeinde Adager zum Beispiel werden bereits Zeitslots für Poolbefüllungen vergeben. Und in der Handballliga der Frauen hat Serienmeister Hypo Niederösterreich einen großen Schritt Richtung Titelverteidigung gemacht. Die Niederösterreicherinnen gewinnen das erste Finalspiel gegen Atzgersdorf überraschend klar mit 13 Toren Vorsprung. Mit einem weiteren Sieg am Sonntag in der Südstadt kann Hypo den Meistertitel fixieren.
5: Das Radio Niederösterreich Wetter bringt uns heute wieder viel Sonnenschein.
2: Oft ist es sogar wolkenlos, wie gerade jetzt in St. Pölten. Hohenau an der Mach und Klausen-Leopoldsdorf 16 Grad, Litschau 15 Grad. 22 bis 28 Grad bekommen wir heute noch. Es scheint den ganzen Tag über die Sonne. Über den Bergen entstehen ab Mittag ein paar kleinere Quellwolken. Morgen, Samstag und auch am Sonntag wird es mit bis zu 30 Grad wieder sehr warm. Dazu gibt es Sonne und Wolken. Es wird teilweise sehr schwül sein, daher gibt es auch Regenschauer und Gewitter, vor allem am Sonntag.
5: Die Stars, die ziehen Richtung Osten zum Neusiedlersee. Starnacht am Neusiedlersee an diesem Wochenende. Wer alle dort sein wird, schauen wir uns gleich an. Guten Morgen mit Astrid Dentwich und Andi Hausmann.
2: Hallo.

0: ein lauer Sommerabend. Ein bisschen Wasser nebenbei und die Stars. Fertig ist die Starnacht. Barbara Schöneberger, Hans Siegel und die Stars sind an diesem Wochenende in Mörbisch unterwegs. Der Countdown für die Starnacht am Neusiedlsee läuft. Mit dabei unter anderem By the rivers of Babylon. Liz Mitchell von der legendären Gruppe Bonnie M. Auch Cosmo wird nochmal seinen Tanzschein samt Choreografie auspacken. Und kultig wird es auch mit
1: Ich bin mir so verliebt.
0: Peter Kraus kommt mit seinem Sohn Mike.
2: Der Krausenpeter, wie meine Oma immer gesagt hat. Zu sehen dann morgen Abend um 20.15 Uhr in ORF 2. Jetzt schaut schon alles ganz gut aus. Die letzten Vorbereitungen laufen und heuer hofft das Organisationsteam rund um Barbara Zmolnik, dass auch endlich einmal das Wetter mitspielt.
3: Ja, mit dem Wetter haben wir irgendwie so ein Glücksspiel immer gehabt, aber diesmal, glaube ich, sind wir sehr verwöhnt mit dem Wetter. Wir sind jetzt schon seit Sonntag da und die Sonne strahlt vom Himmel und das fühlt sich so richtig wie Urlaub an. Wir bereiten jetzt natürlich alles vor. Wir haben jetzt schon die ganzen Kamerapositionen eingerichtet, die Technik ist schon vor Ort, die LED-Wände sind schon alle da. Das ganze Starnacht-Setup wird jetzt eigentlich aufgebaut, sodass wir dann bereit sind.
0: Und bei der Regisseurin laufen dann alle Fäden zusammen während der Show. Die Regisseurin ist Karin Czapuschnik.
4: Wir versuchen natürlich so viel als möglich einzufangen. Da fängt es an eben mit den Künstlern. Ich bin zum Beispiel, wenn ich das subjektiv sehe, ich würde schon gern den Künstler oft nahe sehen, aber man muss natürlich schauen, dass die Geschmäcker sind verschieden. Dann geht es um Lichteffekte. Wir haben ganz schöne Content, gerade heuer, wir haben auf jeder Seite drei Vidi-Wände und das kann man schon sehr gut inszenieren, damit alles noch größer wirkt. Und natürlich Stimmung, Stimmung, Stimmung. Also wenn im Fernsehen die Stimmung und die Party rüberkommt, glaube ich, wird zu Hause auch Party gemacht.
0: Czapuschnik, Zmölnik, man merkt es, die Kärntner haben sie erfunden, die Star. Viel Spaß mit Liz Mitchell von Bonnie M. Hooray, hooray, it's a holly holiday. Guten Morgen am Freitag.

0: Jetzt schauen wir uns das Horoskop für den Freitag an.
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0: Zwillinge, bleiben Sie am Ball, auch wenn es nicht so leicht ist, alles unter einen Hut zu bringen.
2: Krebs, Venus strahlt hell, juhu! Sie könnten sich neu verlieben, aber auch wieder neuen Schwung in eine bestehende Beziehung bringen.
0: Löwe, auch Ihr Kräftepotenzial ist nicht unbegrenzt. Gönnen Sie sich ein paar entspannende Stunden.
2: Jungfrau, aktivieren Sie eine Freundschaft. Das Wiedersehen wird Ihnen viel Freude bereiten.
0: Waage, kehren Sie ein Problem nicht unter den Teppich. Nach einem klärenden Gespräch wird es Ihnen wieder besser gehen.
2: Skorpion, am Liebeshimmel geht es derzeit recht stürmisch zu. Versuchen Sie, Ruhe zu bewahren, auf Details zu achten.
0: Schütze, eine gute Zeiteinteilung erspart Ihnen Stress.
2: Steinbock, signalisieren Sie Kompromissbereitschaft. Man wird es Ihnen danken und Sie werden nachgeben.
0: Wassermann, in beruflichen Fragen sollten Sie flexibel sein. Kompromisslosigkeit würde ein Problem noch verschlimmern.
2: Fische, der Liebeshimmel ist derzeit strahlend blau. Unternehmen Sie etwas, wenn Sie nicht mehr alleine sein wollen. Sie könnten ein neues Glück finden.
0: Widder, Ihre Zielstrebigkeit beeindruckt. Sie wissen genau, was Sie wollen und das ziehen Sie auch durch.
2: Stier, vergessen Sie Alltagssorgen. Venus verspricht nämlich Liebesglück.

0: 8 vor 9 ist es. Mit Ursula Pucher geht's durch den Vormittag. Hallo, guten Morgen. Was Sie zu Hause nicht sehen und nicht mitbekommen, ist, dass die Ursula immer schon ein paar Minuten vorher ins Studio kommt. Vor allem dann, wenn das Horoskop zu hören ist.
1: Muss man ja wissen, ne?
0: Das muss man unbedingt wissen. Und wie wir heute gesagt haben, beim Löwen, auch Ihr Kräftepotenzial ist nicht unbegrenzt. Gönnen Sie sich aber entspannende Stunden, hast du sehr wissend genickt. Was ist los, Ursula?
1: Ja, es ist viel los und das spüre ich jetzt auch schon langsam. Ja? Ich entspanne mich jetzt am Vormittag.
0: Das ist ein guter Plan. Mhm. Ab 9 Uhr ein paar entspannende Stunden mit Ursula Pucher. Wir wünschen einen schönen Vormittag mit Radio Niederösterreich.

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2: Einen schönen Vormittag. Das Wichtigste aus Niederösterreich, Österreich und der Welt mit Birgit Zass-Brammer. Es ist 9 Uhr.
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4: In der rumänischen Stadt Galaz ist ein Hochhaus von einer Drohne getroffen worden. Laut dem rumänischen Verteidigungsministerium soll es sich um eine russische Drohne gehandelt haben, Matthias Humpelstetter.
5: Feuerwehreinsatz vor einem Wohnblock in der rumänischen Großstadt Galaz. Der Einschlag der Drohne hat im 10. Stock einen Brand ausgelöst. Die Drohne war offenbar mit einer Sprengladung bestückt, die detoniert ist. 70 Menschen sind in Sicherheit gebracht und der Brand gelöscht worden. Das Verteidigungsministerium in Bukarest erklärt, Russland habe in der vergangenen Nacht zivile Ziele in der Ukraine angegriffen. Eine der Drohnen sei bis nach Rumänien geflogen. Derartige Vorfälle hat es seit dem Überfall Russlands auf die Ukraine immer wieder gegeben. Eine Drohne ohne Sprengladung ist gestern Abend im Norden des NATO-Landes Rumänien entdeckt worden. Und auch in Galaz selbst war erst vor einem Monat eine Drohne abgestürzt. Verletzt wurde damals niemand.
4: Wegen der Trockenheit sind die Grundwasserstände in Niederösterreich teilweise sehr niedrig. Weil viele Gemeinden jetzt das Befüllen von Swimmingpools wollen sie besser koordinieren, denn wenn viele Pools gleichzeitig befüllt werden, überlastet das das Leitungsnetz. In einigen Gemeinden werden bereits Zeitslots vergeben, sagte Bürgermeister von Adager, Gemeindebundpräsident Johannes Pressel.
6: Deswegen haben wir eine Einteilung. Die Menschen sind das mittlerweile gewohnt. Es beginnt schon im März, April mit den Ersten, die sich melden und wo wir halt dann tageweise einteilen. Und so kommen wir mit einer ganz normalen Wasserversorgung, die wir zwar auch immer wieder ausbauen, sehr, sehr gut über die Runden. Und die Menschen akzeptieren das. Es ist organisiert. Und wahrscheinlich werden wir irgendwann jetzt einen nächsten Schritt machen. Im Moment meldet man sich am Gemeindeamt. Das werden Listen ausgefüllt. Vielleicht haben wir in Zukunft auch einmal eine App, eine digitale Lösung, wo man sich dann einfach anmelden kann.
4: Auch in anderen Gemeinden will man künftig mit Zeitslots arbeiten. In der Handballliga der Frauen ist Hypo Niederösterreich dem Meistertitel am Abend ein großes Stück näher gekommen. Die Niederösterreicherinnen stehen nach einem klaren Sieg im ersten Finalspiel gegen Atzgersdorf vor der Titelverteidigung, Matthias Esmeister.
7: Im Grunddurchgang musste Hypo dem großen Konkurrenten aus Atzgersdorf noch den Vortritt lassen. Zum Auftakt der Finalserie rücken die Südstädterinnen die Verhältnisse wieder zurecht. Der Serienmeister feiert in Wien einen überraschend klaren 34-21 Erfolg und hat im Kampf um den Titel jetzt alle Trümpfe in der Hand. Trainer Feri Kovac bleibt aber noch zurückhaltend.
8: Ich freue mich natürlich, dass wir so konzentriert gespielt von Anfang an. Aber ich habe schon viel erlebt, auch bei Hypo. Wir haben schon ein Match mit 10 Tore verloren, nächste Woche mit 12 gewonnen und umgekehrt haben wir auch schon erlebt. Also ich bin weiterhin vorsichtig.
7: Damit ist Hypo nur noch einen Sieg vom 48. Meistertitel der Vereinsgeschichte entfernt. Den können die Niederösterreicherinnen am Sonntag vor heimischer Kulisse feiern.
4: Ein frühsommerlich sonniger Tag ist das heute. Sie Pucher mit den Radio Niederösterreich Wetteraussichten.
2: Strahlend blauer Himmel, kaum ein Wolkerl am Himmel und so bleibt das heute auch den ganzen Tag über. Viel Sonnenschein und mit der Sonne wird es auch wieder richtig heiß. Bis zu 28 Grad gehen sich aus. Momentan sind 16 Grad in Langenlois, 17 in St. Pölten, in Tulln und in Mistelbach, 18 Grad in Wien und 20 in Wiener Neustadt. Morgen, Samstag und auch am Sonntag wird es dann wieder heiß. Bis zu 30 Grad gehen sich aus. Dazu gibt es wieder Sonne und Wolken. Da wird es dann nämlich stellenweise auch schwül. Das heißt, es sind vereinzelt auch Gewitter möglich. 3:09, Radio Niederösterreich mit dem schnellsten Verkehrsservice. A1 Westautobahn Richtung Salzburg bei St. Pölten Süd. Im Baustellenbereich ist da die Fahrbahn verengt wegen zusätzlicher Arbeiten. Sonst ist aber alles ruhig auf den Straßen. Eine gute Fahrt.
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2: Sonnenschein, das erste Café-Gel in der Arbeit und richtig gute Musik. So starten wir rein in den Freitagvormittag. Genießen Sie ihn.

0: sonnigen Freitagvormittag mit Radio Niederösterreich. Und der Hauptplatz in Neunkirchen, der ist morgen einfach nur eine riesengroße Bühne, David Pearson.
1: Beim mittlerweile vierten Young Brass Festival zeigt der Blasmusik-Nachwuchs, was er drauf hat. 90 Musikerinnen und Musiker werden ab 14 Uhr Stimmung machen. Der Weinlandchor Rohrendorf gibt ein Frühjahrskonzert morgen im Veltliner Saal in Rohrendorf bei Krems. Los geht's um 19 Uhr. Auf Schloss Leiben im Bezirk Melk findet im Meierhof das Fest Garten- und Gaumenfreuden statt. Natur und Kulinarik genießen kann man morgen und am Sonntag jeweils von 10 bis 18 Uhr. Morgen findet im Bezirk Gänsendorf das Leopoldsdorfer Bikerfest zugunsten der Schmetterlingskinder statt. Treffpunkt ist um 11 Uhr vor dem Rathaus. Es gibt eine Motorradweihe, um 13 Uhr eine Ausfahrt und anschließend wird mit Live-Musik gefeiert. Weitere Veranstaltungshinweise finden Sie auf noe.orf.at unter den Tipps.

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3: Eine gute Fahrt durch den Freitagvormittag, 9:30 Uhr, Radio Niederösterreich mit dem schnellsten Verkehrsservice. Alles ruhig auf den Straßen. Schauen wir weiter zum Wetter und das schaut richtig fein aus. Blitzblauer Himmel, Sonnenschein, kaum ein Wolkerl zu sehen und so bleibt es heute auch den ganzen Tag. Und die Sonne, die ist schon kräftig, bis zu 28 Grad gehen sich heute noch aus. Genießen Sie den Freitag.

0: schönen Vormittag mit Radio Niederösterreich. Nach Grün kommt jetzt Lila, also zumindest im Heferl. Matcha Latte war gestern, jetzt trinken wir Ube Latte. Was ist das? Irina Wittmann hat Manu Mahmud gefragt. Die betreibt einen Asia-Shop und kennt sie da genau aus.
1: Das sind Süßkartoffeln. Süßkartoffeln sind ganz besonders. Man kann es backen, kochen und auch pürieren, wie mit dem Eis. Es gibt verschiedene Arten. Die orange Süßkartoffeln, die lila, die weißen, die schmecken ein bisschen anders, aber die sind süß.
2: Ursprünglich kommt die Wurzel aus Südostasien und verarbeiten kann man die ganz einfach zu Hause.
1: Sie wird püriert und gemischt mit den anderen Getränken. Also wir zum Beispiel, wir pürieren es, wir tun es breit rein und da ist dann ein erfrischendes Getränk da.
2: Die Getränke werden ja hauptsächlich mit der lilanen Süßkartoffel gemischt und das macht natürlich auch optisch einen Hingucker. Aber schmeckt es denn auch?
1: Es hat von Natur aus Zucker, deswegen ist es dann süßlich.
2: Also die Süßkartoffel selber, schmeckt das dann nach Kartoffel im Getränk?
1: Nein, ganz und gar nicht. Also man merkt gar nicht, dass die Süßkartoffeln sind, nur dass es süß ist. Und nur ein richtig weicher Geschmack.
0: Kartoffel zum Trinken. Bleiben wir heute nochmal beim klassischen Eiskaffee vielleicht. Und den größten Hits aller Zeiten, die liefern wir Ihnen sehr gerne. Schönen Freitagvormittag.

schönen Vormittag am Weg zum Wochenendeinkauf bei traumhaftem Wetter. Wenn wir dann alles im Kühlschrank verstaut haben, dann heißt es Neunkastel schauen, Luftschlösser bauen. Schönen Vormittag mit den größten Hits aller Zeiten.

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5: Ein neues Phänomen beschäftigt die Betrugsbekämpfer. Im Burgenland entstehen immer mehr Einpersonenunternehmen, die keine Umsätze machen, wie ORF und Profil berichten. Die Eigentümer, mehrheitlich Ungarn, die sich laut Finanzpolizei über diese Scheinfirmen Sozialleistungen erschleichen wollen. Peter Stacher informiert.
6: Direkt am Hauptplatz in Rechnitz im Bezirk Oberwart, in einem verlassen wirkenden Gebäude mit rostigen Briefkasten, sollen 50 Einpersonenunternehmen ihren Firmensitz haben. Das Amt für Betrugsbekämpfung ist auf diesen mehr als verdächtigen Unternehmensstandort aufmerksam geworden, wie der Leiter der Finanzpolizei Wilfried Lehner sagt.
7: Allein aus der äußeren Erscheinung lässt sich relativ gut ableiten, das Ding war nie als operatives Unternehmen gedacht.
6: Es dürfte sich dabei um Scheinfirmen handeln, die mit dem gelösten Gewerbeschein direkt in die Pflichtversicherung in Österreich gelangen.
7: Das heißt, sie haben Unfall- und Krankenversicherung für etwa 50 Euro im Monat. Das ist konkurrenzlos günstig, um eines der besten Gesundheitssysteme Europas nutzen zu können.
6: Die Finanzpolizei arbeitet derzeit die Verdachtsfälle ab. Überführte Scheinfirmen müssen die bezogenen Leistungen zurückbezahlen.
5: US-Milliardär Jeff Bezos erlebt einen herben Rückschlag. Eine Rakete seines Raumfahrtunternehmens ist bei einem Test auf der Startrampe spektakulär explodiert, Martin Rauter.
8: Auf Videos ist die 98 Meter hohe Rakete noch zu sehen, bevor sie zu rauchen beginnt und in einem gewaltigen Feuerball explodiert. Der Nachthimmel über dem Raumfahrtstützpunkt Cape Canaveral in Florida färbt sich orange. Laut Behördenangaben gibt es keine Verletzten. Trotzdem ist es ein Desaster für Amazon-Gründer Jeff Bezos, der auf Social Media zerknirscht von einem ziemlich harten Tag spricht. Bezos will mit seiner Raumfahrtfirma Blue Origin im Weltall kräftig mitmischen, unter anderem als Dienstleister bei der Mondmission der NASA. Er konkurriert dabei mit dem SpaceX-Unternehmen von Tesla-Chef Elon Musk. Dieser bezeichnet den Vorfall mit der explodierten Rakete seines Rivalen natürlich keineswegs sarkastisch als höchst bedauerlich.
5: Grafenegg bekommt einen neuen und damit dritten Konzertsaal. Heute Abend eröffnet die umgebaute ehemalige Reitschule, die künftig insbesondere für Kammermusik genutzt werden soll. Benannt wurde der neue Saal nach Rudolf Buchbinder, seit den Anfängen von Grafenegg künstlerischer Leiter. Heuer ist seine letzte Saison. Buchbinder fühlt sich geehrt.
9: Ich beginne es schon langsam zu begreifen. Aber es ist sehr, sehr schwer, diese Realität zu registrieren. Das ist unglaublich. Und dass ich das als lebender Künstler erleben darf, das ist fantastisch.
5: Das gesamte Interview mit Rudolf Buchbinder sehen Sie am Abend in Niederösterreich heute um 19 Uhr in ORF2. Im Südwesten von Europa breitet sich die Hitzewelle aus. Jetzt gilt auch in Spanien eine Hitzewarnung. Es soll dort heute bis zu 37 Grad bekommen. Auch in Teilen von Italien und Frankreich gelten solche Warnungen schon, zum Beispiel für Rom und den Großraum Paris. In Frankreich hat es zum Teil um bis zu 15 Grad mehr, als für diese Jahreszeit üblich ist. Und bei uns, da gibt es heute viel Sonnenschein und perfektes Wetter, um wieder mal das Auto zu waschen, Ursi Pucher.
10: Aber geschwind sein mit dem Trockenwischen, sonst haben wir dann die Wasserflecken am Lack. Dabei könnte das Auto heute so glitzern im Sonnenschein. Den haben wir nämlich wirklich den ganzen Tag über. Also wenn, dann tauchen da ein paar dünne Schleierwölkchen auf. Das war es aber auch schon. Und es wird wieder richtig heiß. Bis zu 28 Grad gehen sich aus. 19 Grad in St. Pölten. 20 haben wir jetzt in Horn, in Stockerau und in Bruck an der Leiter. Und 21 Grad schon in Melk und Wien. Auch morgen am Samstag schaut es sommerlich aus, viel Sonnenschein und bis zu 30 Grad. Allerdings wird es morgen dann schon ein bisschen schwül, das heißt, stellenweise sind auch Regenschauer und Gewitter möglich. 10:04, Radio Niederösterreich da mit dem schnellsten Verkehrsservice, das geht auch ganz geschwind. Alles ruhig auf den Straßen, gute Fahrt.
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10: Wir begleiten Sie durch den Freitagvormittag mit richtig guter Musik. Kenny Rogers, gleich mit dabei. Bisschen was Entspannteres von den Spice Girls. Manfred Holub, lege ich noch drauf. Und Schulterpolster herrichten. Rick Astley. Das sind die größten Hits aller Zeiten hier bei uns auf Radio Niederösterreich. Ich bin Ursi Pucher. Schön, dass wir den Freitagvormittag gemeinsam verbringen.

bevor wir darauf warten, dass uns die anderen was Gescheites zum Geburtstag schenken, schenken wir uns einfach selber was. Hat sich wohl Sir Paul McCartney gedacht, feiert im Juni seinen 84. Geburtstag und hat sich eine neue CD geschenkt. Und uns damit auch. The Boys of the Dungeon Lane heißt es. 14 Lieder sind drauf. Der Ex-Beatle nimmt uns damit in seine frühe Kindheit im Nachkriegs-Liverpool direkt zur Dungeon Lane, wo er aufgewachsen ist.

0: Yeah, I used to go down there, kind of as an escape, you know, from where I lived, and it was great fun. 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
1: Es hat Spaß gemacht. Aber es war auch nicht immer leicht damals und da ist er auch von manchen gepöbelt worden, erzählt er. Es geht um Liebe, Freude und jede Menge verrückte Abenteuer. Und das auch noch vor der Zeit der Beatles. Auf dem Album spielt Paul McCartney übrigens alle Instrumente selber und auch seine erste Duettaufnahme ist mit dabei und zwar mit Ringo Starr. Home to Us heißt's. Und das gibt's jetzt hier bei uns auf Radio Niederösterreich. Paul McCartney featuring Ringo Starr.
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0: legten die Ausstellung Karten auf den Tisch im Stift Klosterneuburg, folgt Reisenden, Pilgerinnen und Forschenden und zeigt, welche Weltbilder sich in ihren Geschichten entdecken lassen. Alle Infos unter www.stift-klosterneuburg.at.
1: Gute Fahrt durch den Freitagvormittag, kurz vor 10:30. Radio Niederösterreich, da mit dem schnellsten Verkehrsservice. Alles ruhig auf den Straßen. Schauen wir gleich weiter zum Wetter. Das schaut richtig fein aus. Viel Sonnenschein, blauer Himmel. Und es bleibt heute auch wirklich den ganzen Tag über wolkenlos. Und die Sonne, die zieht wieder ordentlich an, bis zu 28 Grad. Gehen sich heute aus. Und die Musik zu diesem Traumtagerl kommt von uns.
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1: Bisschen Unkraut zupfen, bisschen Setzlinge einsetzen, Sonne genießen, bisschen was abschneiden. Es ist wie Therapie und das hilft auch. Gartenarbeit ist schon seit den 80er Jahren eine Methode im therapeutischen Bereich, vor allem bei Menschen mit psychischen Erkrankungen. Kliniken wie Bad Pirawat in Niederösterreich oder die Klinik Hietzing in Wien haben Therapiegärten und die helfen bei psychiatrischen Erkrankungen. Innere Leere, Gedankenkreise sind da typisch und bei der Gartenarbeit, da konzentrieren wir uns auf eine Sache und kommen in so einen meditativen Zustand, Gartentherapeutin Regina Würfel.
2: Bei den Achtsamkeitsübungen geht es darum, dass man nicht im Hier und Jetzt ist. Das kann nicht sein, dass man was eintopft oder dass ich achtsam jäte. Und die Krankheitssymptome treten in den Hintergrund.
1: Ja, auch Angeli Damda, so ist es, der ist es auch gegangen, die hat eine Belastungsstörung gehabt. Mit Gartentherapie hat er den Weg zurückgefunden.
3: Dann habe ich auch gemerkt, dass meine Energie ja schon ziemlich weg war. Das heißt, zwischen Selbstaufopferung und Verzweiflung. Und da haben sie mir gedacht, naja, wollen Sie Gartentherapie? Ich habe gesagt, gut, kann man einen Tag schnuppern. Das hat mir gut getan.
1: Das Thema ist auch, dass viele Menschen, gerade mit psychischen Erkrankungen, den Bezug zum eigenen Körper verlieren, sagt Christina Bauernfeind, Medizinerin und Gartentherapeutin.
4: Da ist es wichtig, dass man eben hier durch Aktivierung der Sinne das wieder stärkt, die Selbstwahrnehmung fördert. Und bei der Achtsamkeit kann man eben ganz bewusst durch, jetzt beim Barfußweg, therapeutisch begleitet, wieder lernen, sich selbst zu spüren.
1: Also, wenn Sie heute so den Gang durch den Garten machen, dran denken, Sie pflegen nicht nur Ihre Blumen, Sie pflegen auch sich selbst. Schönen Vormittag mit Radio Niederösterreich.

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0: einen schönen Freitagvormittag. Das Wichtigste aus Niederösterreich, Österreich und der Welt mit Birgit Zeisbrammer. Es ist 11 Uhr.
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2: Die Regierung will das Glücksspielgesetz reformieren. Ein Entwurf dazu liegt bereits vor. Fix ist, dass das Monopol für das Glücksspiel im Internet fallen soll. Derzeit dürfen ja nur die Lotterien Online-Glücksspiel anbieten. Die Liberalisierung sorgt aber für Kritik, weil dadurch auch illegale Anbieter zu Online-Lizenzen kommen könnten, berichtet Maria Kern.
3: Die Regierung erhofft sich von der Liberalisierung des Online-Glücksspiels, dass damit die vielen illegalen Plattformen weniger werden. Diese sollen Lizenzen beantragen können, wenn sie Steuern nachzahlen und etwa gerichtlich angeordnete Rückzahlungen an Spieler begleichen. Anwalt und Glücksspielexperte Walter Schwarz hält das aber für verfassungswidrig.
4: Wir leben nicht in einem Rechtssystem, in dem man sich freikaufen kann, wenn man eine Straftat begangen hat.
3: Anwalt Ralf Summer, der viele Spieler in Rechtsstreitigkeiten vertritt, sieht die Pläne dagegen positiv.
5: Für die Spieler würde sich einmal ändern, dass diese den legalen Konzessionäre sich an die österreichischen Spielerschutzvorschriften halten müssen.
3: Lob und Kritik also für die Reform des Glücksspielgesetzes, die im Juli im Parlament beschlossen werden soll.
2: In Brüssel geht's für den ungarischen Premier Peter Matja heute um viel Geld. Konkret um 17 Milliarden Euro. Er will sich mit EU-Kommissionspräsidentin Ursula von der Leyen treffen, um an eingefrorene EU-Gelder zu kommen. Fast 7 Stunden lang haben die Geschworenen in Wiener Neustadt gestern beraten. Am späten Abend ist der Prozess um den vereitelten Anschlag auf ein Taylor Swift-Konzert in Wien dann zu Ende gegangen. Der Hauptangeklagte, Beran A., ist zu 15 Jahren Haft verurteilt worden, ein Mitangeklagter zu 12 Jahren. Die Urteile sind noch nicht rechtskräftig. Um Mitternacht ist die Bewerbungsfrist für den Posten des ORF-Chefs oder der Chefin für die nächsten 5 Jahre zu Ende gegangen. Es sind mehr als 20 Bewerbungen eingelangt, die jetzt gesichtet und dann den ORF-Stiftungsräten übergeben werden. Sie werden dann in 2 Wochen den Generaldirektor bzw. die Generaldirektorin bestellen. Stefan Kabacher informiert.
6: Aus den Bewerbungen stechen 3 erfahrene Medienmanager hervor. Der Geschäftsführer der Austria Presseagentur, Clemens Pick, hat gute Chancen. Er hat für die ORF-Bewerbung seinen ABBA-Vertrag aufgelöst. Impuls4-Gründer Markus Breitenecker hat einen harten Konkurrenten. Als Außenseiter tritt Johannes Lacher an. Der Tiroler verfügt über 30 Jahre internationale Managementerfahrung, etwa beim Streaming-Riesen HBO und bei Warner. Aus dem ORF kandidieren Lisa Totzauer, die für die TV-Magazine verantwortlich ist, und ORF3-Geschäftsführerin Katrin Zierhut. Auch die Gründerin der Boulevardplattform Express, Eva Schütz, hat sich beworben. Es werden nur jene Kandidatinnen und Kandidaten bei der Abstimmung am 11. Juni berücksichtigt, die von einem Stiftungsratsmitglied für das Hearing an diesem Tag vorgeschlagen werden und auch daran teilnehmen.
2: Und schön ist das Wetter heute bei uns. Viel Sonnenschein, vor allem Ursula Pucher.
0: Kaum ein Wolkerl am Himmel, wirklich blitzblau, und so bleibt es heute auch den ganzen Tag über. Und die Sonne, die hat schon ordentlich Kraft, bis zu 28 Grad gehen sich auch heute wieder aus. In Zwettl haben wir derzeit 20 Grad, in St. Pölten, in Wieselburg und in Gänserndorf 21 und in Wien und Wiener Neustadt 22. Und auch morgen wird es wieder ganz schön heiß bei uns, viel Sonnenschein, bis zu 30 Grad. Morgen wird es allerdings nicht ganz so ungetrübt sein, da kommen ein paar Wolken, es ist ein bisschen schwül und vereinzelt sind dann morgen auch Gewitter möglich. 3:53, Radio Niederösterreich mit dem schnellsten Verkehrsservice. Auf der Schwechater Straße zwischen 12 Axing und der S1 werden Sie nach einem Unfall wechselweise angehalten. Und bitte Vorsicht auf der S1 der Wiener Außenring-Schnellstraße in Richtung Vösendorf bei Schwechat. Ein Sack mit Schotter liegt da auf der Fahrbahn. Kommen Sie gut an Ihr Ziel.
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0: Astrofotograf und Handchirurg Dietmar Hager heute zu Gast nach 11. Herzlich willkommen, schön, dass Sie da sind.
8: Vielen Dank für die Einladung, ich freue mich, dass ich da bin.
0: Wenn Sie sagen, ich bin Handchirurg, wissen die meisten nochmal, was ist. Wenn Sie sagen, ich bin auch Astrofotograf, wie oft schauen da die Leute ein bisschen so fragend?
8: Regelmäßig.
0: Erklären Sie es ganz kurz für alle, die es vielleicht wirklich noch nie gehört haben.
8: Kurz gesagt, der Astrofotograf fotografiert die Welt der Sterne. In meinem konkreten Fall, ich fotografiere Galaxien und am liebsten die, die miteinander was zu tun haben, also in Wechselwirkung sind.
0: Und das macht er so gut, dass sogar die NASA zum Beispiel seine Bilder verwendet. Woher die Leidenschaft für die Sterne gekommen ist und was eine Hand mit dem Universum vielleicht zu tun hat, darüber sprechen wir in dieser Stunde. 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

0: jetzt komm endlich einmal einer Bub. Der Satz, den mein heutiger Gast Dietmar Hager als Kind in Erinnerung hat, weil der Bub hat draußen Sternerl geschaut.
1: Genau so war es. Ich habe das Privileg gehabt, dass ich in der Kindheit viel am Land war, im Innviertel. Und damals, vor über 40 Jahren, 45 Jahren, war der Nachthimmel wirklich noch samtschwarz. Mhm. Und da waren sie alle, diese strahlenden Juwelen, diese diamantenartigen Lichter. Ich habe keine Ahnung gehabt, was ich da sehe. Niemand hat mir was erklären können. Es gab kein Teleskop, nicht mehr einen Feldstecher. Und ich bin da draußen gestanden und habe nur irgendwie gespürt, das hat was mit mir zu tun und es ist einfach wunderschön.
0: Mhm. Ja. Und Sie haben diese Leidenschaft auch immer weiter verfolgt. Ich glaube mit 14 oder 15 sogar schon in Linz dann schon bei der Sternwarte die ersten Vorträge gehalten. Und ich stelle mir vor, damals so ein Foto zu machen, war spannend, oder? So mit entwickeln und...
1: Ja, damals war die Astrofotografie noch analog. Ja. Man hat die Kamera ans Teleskop montiert, man hat gehofft, dass man den Fokus genau erwischt hat, man hat belichtet und man musste dann warten, bis das Bild entwickelt war. Und nach ein paar Tagen stellte man fest, unscharf. Oder man stellt fest,
0: wow, voll gut geworden. Genau. Jetzt könnte man natürlich sagen, okay, das ist Ihre Leidenschaft, das ist Ihr beruflicher Weg. Aber bei Ihnen ist es ja wirklich so, Sie haben zwei Leidenschaften. Das eine ist Ihr Beruf, die Handchirurgie. Da, glaube ich, haben Sie mit dem Papa sehr viel gebastelt, gell? Technik, Feinmechanik. Und Leonardo da Vinci hat eine Rolle gespielt. Wie kam es da dazu? Was hat der gemacht, dass Sie das so fasziniert hat?
1: Mein Vater hat eine Feinmechanikerwerkstätte. Ich konnte als junger Mensch schon mit einer Drehbank umgehen, Innengewinde schneiden und so weiter. Und er hatte eine Bibliothek, auf die war er sehr, sehr heikel. Und irgendwann hat er zu mir gesagt, jetzt darfst du ein Buch rausnehmen. Und ich greife wahllos rein und ziehe einen Da Vinci raus und schlage das auf und sehe das Bild, Studie von Frauenhänden. Und auf den Folgeseiten anatomische Zeichnungen. Und da habe ich gewusst, boah, ich will die Technik mit der Biologie des Menschen, das will ich verbinden. Mhm. Ich werde Chirurg.
0: Und wie kann man jetzt aber Hände und das Universum und Galaxien zusammenfügen?
1: Das funktioniert ganz einfach. Beides hat mit Präzisionsoptiken zu tun. Mhm. Bei beidem braucht man einen klaren Blick und sehr viel Geduld. Mhm. Wenn Sie eine Hand annähen wollen, das ist nicht von jetzt auf dann gemacht. Und wenn Sie Galaxien fotografieren mit 100 Stunden Belichtungszeit, das ist auch nicht sofort erledigt. Also es passt sehr gut zusammen. Und in der Handchirurgie schaue ich durchs Mikroskop in den Mikrokosmos der Hände, der Menschen. Und am Abend schaue ich durchs Teleskop in den Makrokosmos, in die Sternenwelt, in der wir alle Ursprung nehmen. So pathetisch das klingen mag, aber tatsächlich ist es so, evidence-based, dass all die Elemente in unseren Körpern, Kohlenstoff im Skelett, Sauerstoff im Blut, Magnesium in der Muskulatur, wurde von Sternen generiert. Von Milliarden von Jahren. Wir haben gar keine Evidenz dieser Sterne mehr, außer, dass wir hier sind. Wie es Carl Sagan so schön sagte, wir sind Kinder des Sternenstaubs. Also es passt wunderbar zusammen.
0: Und warum wir auch öfters den Blick hinaus in die Natur richten sollten, um davon was zu lernen, darüber sprechen wir gleich. St. Douglas Quintet is back.

0: schönen Freitagvormittag mit den größten Hits aller Zeiten. Und zu Gast heute Dietmar Hager, Mediziner und Astrofotograf. Da haben Sie sich nicht so gut entscheiden können. Mal beides genommen. Wie schaut es grundsätzlich so aus? Entscheidungsfreudiger Mensch?
1: Ja.
0: Ja? Wunderbar. OP-Saal oder Sternwarte?
1: Sternwarte.
0: Frühaufsteher oder Nachteule?
1: Beides.
0: Ja, das gilt
1: das
0: nicht.
1: Das gilt wieder. Okay, gut. Na dann Nachteule.
0: Kaffee oder Tee?
1: Kaffee, eindeutig.
0: Eis mit oder ohne Schlag, was?
1: Ohne.
0: Bett machen oder lieber bleiben lassen?
1: Bleiben lassen.
0: Man legt sich am Abend eh wieder rein.

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4: Kurz vor halb zwölf, das ist Radio Niederösterreich mit dem schnellsten Verkehrsservice und bitte aufpassen auf der A2 Richtung Tangente. Zwischen dem Knoten Vösendorf und Inzersdorf hat sich ein Radfahrer auf die Autobahn verirrt. Bitte fahren Sie da ganz besonders vorsichtig. Und auf der Schwechater Straße zwischen 12 Axing und der S1 werden Sie nach einem Unfall wechselweise angehalten. Schauen wir weiter zum Wetter, das schaut heute richtig traumhaft aus. Strahlender Sonnenschein und das wirklich von früh bis später, gibt es heute kaum ein Wolkerl am Himmel und die Temperaturen werden wieder richtig sommerlich bei bis zu 28 Grad. 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Mein heutiger Gast, Dietmar Hager, hat uns ein Steinpilz-Risotto mitgenommen. 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

0: Schönen Freitagvormittag mit den größten Hits aller Zeiten und Mediziner und Astrofotograf Dietmar Hager. Schon als kleiner Bub war er fasziniert von den Sternen. Heute macht er das auch beruflich, genauso wie die Handchirurgie und auch noch so gut, dass die NASA sogar ihre Fotos von den Galaxien verwendet. Wie kommt es da dazu? Also ruft er dann die NASA an und sagt, ah hallo, wir haben gehört, Sie machen ganz gute Fotos?
1: Also tatsächlich, es ist beinahe wirklich jetzt so. Ja. In den Anfängen war es anders. Ich habe da einfach mein Bild hingeschickt mit der Frage, ob die mit den Großteleskopen da länger hinbelichten können. Der Unterschied ist, wir Amateure, wir können ja gnadenlos belichten. Ja, uns hetzt nichts. Wir haben die Zeit. Das haben die Großteleskope nicht. Die müssen in möglichst kurzer Zeit viele Objekte machen und damit erschließt sich ihnen vieles nicht. Wir können das zeigen in einem kleineren Format. Und die haben das so cool gefunden und gesagt, ja, das werden wir tatsächlich tun. Und dann hat sich das umgedreht und dann haben die immer wieder gefragt, hey, gibt es wieder ein Bild? Hast du was zum Herzeigen? Wir würden es auch gerne veröffentlichen.
0: Man kann sich Ihre Bilder anschauen in Buchform, da sprechen wir dann auch gleich noch drüber, oder auch bei Ihren Vorträgen, wo Sie ja immer wieder auch unterwegs sind. Was hätten Sie gerne, womit sollen die Menschen rausgehen aus Ihrem Vortrag?
1: Mit der Begeisterung für die Welt der Sterne und mit der Absicht und dem Herzenswunsch, der Natur bei Nacht wieder zu begegnen.
0: Mhm. Gibt es eine Frage, die Ihnen ganz besonders oft gestellt wird?
1: Es kommt oft die Frage nach der Dimension, wie kann man sich das vorstellen, ist alles so groß, alles so weit weg? Das ist eine sehr häufig gestellte Frage. Und ich versuche beispielsweise im Ars Electronica Center im Deep Space mit den Projektionsmöglichkeiten, dreidimensionales Universum, maßstabsgetreu, das ein bisschen zu veranschaulichen und runterzubrechen auf alltäglich vorkommende Verhältnisse von Zeit und Raum. Und das geht ganz gut.
0: Dass wir uns das ein bisschen vorstellen können. Ja. Milchstraße ist, glaube ich, auch immer wieder so ein Thema, oder?
1: Natürlich. Milchstraße ist ein großes Thema, nämlich wie ist die entstanden?
0: Mhm.
1: Genau. Und da gibt es eine einfache Antwort.
0: Wie ist sie entstanden? Jetzt wollen wir es wissen.
1: Okay. Also, wir müssen ein bisschen zurückgreifen in die Geschichte. Wir kommen da in die Mythologie der Griechen und wir wissen ja, dass Zeus nicht nur verheiratet war mit Hera und ihm das Angebot seiner Hera nicht gereicht hat, sondern er hat sich auch immer wieder davon gestohlen aus dem Olymp, hat sich verkleidet, hat sich verwandelt als Stier und so weiter und hat sich damit Sterblichen abgegeben und hat dabei natürlich außereheliche Kinder gezeugt, sogenannte Bastarde. Und einmal hat er mit der Alkmene einen kleinen Knirps gezeugt, der war so zuckersüß und so lieb, dass er natürlich gewusst hat, wenn die Hera das mitkriegt, die wird fuchsteufelswild sein. So ist er also dann zu ihr hingegangen und gesagt, meine liebe Frau, wir haben Nachwuchs. Leider nicht miteinander, sondern mit einer anderen. Aber schau, wie süß der Junge ist. Und ich würde ihn so gerne zu deinen Ehren mit deinem Namen benennen. Herakles, zu Ehren der Hera. Es horchen jetzt hier zigtausende Frauen zu und können sich überlegen, naja, wenn mein Mann heimkommt und mir das sagt, bin ich dann wieder gut mit ihm oder nicht? Ich lasse das mal so dahingestellt. In dieser Situation war es so, Hera war wirklich böse, weil es war nicht das erste Mal. Und sie hat dann diesem Jungen Würgeschlangen geschickt. Man könnte also sagen, ein politisches Attentat, damals am Olymp. Und dieser kleine Knirps hat aber dieses Attentat überlebt. Er hat nämlich den Würgeschlangen mit seiner rechten Hand das Leben aus dem Körper gedrückt. Und es gibt Darstellungen, wo man dann das Kind sieht, ja, und der fürchtet sich gar nicht. Und man fragt sich, wie ist denn das möglich gewesen? Und die Antwort ist, Zeus wusste, dass sie böse sein wird und hat den Schlaufuchs unter den Göttern, Hermes, gefragt, so, bitte lass dir was einfallen, der Bub muss überleben. Hermes fragt, okay, deine Frau macht den Mittagsschlaf? Ja. Wann? Ja, immer zur gleichen Zeit. Okay, passt. Und er nahm dann den Jungen und immer wenn sie schlief, hat er den Herkules an der Mutterbrust von Hera angelegt und er hat so viel göttliche Muttermilch getrunken, dass er diese Kräfte bekam. Er hat das Attentat überlebt und irgendwann hat er halt so fest angezogen, dass sie aufgewacht ist, findet den Bengel an ihrer Brust und wutentbrannt stößt sie ihn davon und dabei spritzt ein bisschen was von ihrer göttlichen Muttermilch auf den Himmel. Und auf diese Weise entstand die Milchstraße. Das ist die naturwissenschaftliche Herleitung der Entstehung der Milchstraße.

0: haben gerade geplaudert, 2-5% unserer Zeit verbringen wir tatsächlich als moderner Mensch im Freien. Da bleibt nicht viel für die Sterne übrig.
1: Ja, leider. Und die Sternwerkstatt bemüht sich, das zu ändern.
0: Nämlich, indem ihr Menschen dazu bringt, wieder mehr in die Sterne zu schauen, die Natur auch bei Nacht zu erleben.
1: Ganz genau.
0: Weil sie sagen auch, es ist extrem wichtig für uns Menschen, uns die Natur deshalb genau anzuschauen.
1: Genau. Einfach deshalb, weil die Natur eigentlich bei allem über die größte Expertise verfügt, die größte Erfahrung. Wenn wir uns anschauen, wie ein Auge funktioniert, 240 Millionen Jahre Entwicklungszeit. Mhm. In der Früh reiben wir uns die Augen. Na, wenn ich das mit meiner Astrokamera mache, die ist hey. Ja. Wenn ich meine Augen reibe, die kalibrieren sie sofort wieder und funktionieren. Tipptopp, da los. Verletzungen werden toleriert, werden korrigiert, werden repariert. Also die Natur ist der beste Lehrmeister.
0: Mhm. Dabei gehen wir auch nicht immer sehr gut mit ihr um. Ist auch ein Thema, wenn man in den Sternenhimmel schauen will, weil tatsächlich in vielen Städten, ich meine, man sieht einfach fast nichts mehr.
1: Freilich, aufgrund des viel zu vielen Kunstlicht bei Nacht, wir nennen es Lichtverschmutzung, sind die Sterne aus den Augen und aus dem Sinn. Die Menschen haben keinen Bezug mehr zur Natur. Wenn man keinen Bezug zur Natur hat, kommt man in keine Beziehung. Entwickle ich keine Beziehung, übernehme ich keine Verantwortung. Wir wollen, dass die Menschen wieder in Beziehung zur Natur kommen und damit auch Verantwortung übernehmen. Und vor allen Dingen, wir sind ja Teil der Natur.
0: Ja, und Teil von unglaublichen, man kann eigentlich fast sagen, es ist fast wie ein Wunder, wenn man sich anschaut. Sie haben mir da ein Bild gezeigt, wir haben schon gesagt, 100 Stunden Belichtungszeit. Zwei Galaxien, die verschmelzen. Das schaut auch tatsächlich aus wie ein Herzerl. Das passiert die ganze Zeit.
1: Das passiert unentwegt überall, egal wo wir die Kameras hinhalten und egal wie lange wir drauf belichten. Wir finden immer Galaxien, die was miteinander zu tun haben, sich austauschen, verbinden und verschmelzen.
0: Vom Zauber der Sterne und dem Ende der Nacht oder vom Angreifen und zum Begreifen. Das sind die zwei Bücher, die Sie mitgebracht haben. Da kann man sich auch einlesen und auch ein bisschen schauen, wie so Sterne und Galaxien ausschauen. Wenn man das tatsächlich häufig macht, macht das was mit der Sicht auf das Leben?
1: Absolut. Es relativiert so vieles. Es macht die Dinge, von denen wir glauben, dass sie so immanente, übergroße Probleme sind, einfach viel, viel kleiner. Wir sind als Mensch oder als Stadt oder als Nation ein kümmerlicher Abriss vom Großen und Ganzen. Und es ist sehr hilfreich, sich mit der Natur, wenn auch das mit den Sternen zu beschäftigen, weil mit dem Blick hinaus, Millionen von Lichtjahre, relativiert sich das alles. Ja? Und es lässt diese Dinge dann verschwindend klein werden. Und das ist sehr wohltuend. Also der Blick hinaus zu den Sternen erdet einen, so paradox es klingen mag. Aber genauso erlebe ich es und genauso erleben es unsere Kunden.
0: Also Plan fürs Wochenende, ein bisschen mehr Stern dort schon.
1: Ja, das wäre super cool. Es kommt ja jetzt ein schönes Wochenende. Ich würde mich wirklich wahnsinnig freuen, wenn die Menschen das jetzt zum Anlass nehmen und sagen, okay, heute auf Nacht gehen wir Stern schauen. Und das ist ja genial, weil wir haben die Venus am Abendhimmel und gleich daneben den Jupiter und gleich daneben den Mond. Sie brauchen nicht einmal ein Fernglas. Es reicht die Zeit, sich mit den Sternen zu beschäftigen.
0: Einfach nur die Augen aufmachen und rausschauen in den Himmel. Dietmar Hager, herzlichen Dank fürs Vorbeikommen.
1: Danke, dass ich eingeladen worden bin.

0: Die ehemalige Kirche von Zams im Tiroler Oberinntal wurde Anfang des 20. Jahrhunderts durch einen Brand vernichtet. In einem dem Barock nachempfundenen Stil erfolgte der Wiederaufbau etwas weiter westlich, weshalb der Turm, dessen Mauern standgehalten hatten, heute als freistehender Campanile einen ungewohnten Anblick bietet. Der Hochaltar stammt aus der alten Höttinger Kirche. Er zeigt in einem Gemälde der Zammer Künstlerin Elisabeth Grissemann den heiligen Andreas. Erwähnenswert sind noch die Deckengemälde des Innsbrucker Malers Anton Kirchmeier, die Seitenaltäre, der Kreuzweg und ein Kreuz aus dem 18. Jahrhundert.
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2: Die Zahl der Verurteilungen wegen Straftaten mit terroristischem Hintergrund steigen stark an. Die Wartungsarbeiten auf der Bahnstrecke über den Semmering sind jetzt abgeschlossen. Das Wetter, es ist nahezu ungetrübt, sonnig und warm. Im Journalstudio ist für Sie Gerhard Eisinger. 15 und 12 Jahre Haft, so lauten die Urteile gegen die beiden Angeklagten im Taylor Swift-Prozess, der gestern Abend in Wiener Neustadt zu Ende gegangen ist. Schon am Mittwoch ist in Klagenfurt ein 24-Jähriger zu lebenslanger Haft verurteilt worden, wegen eines Anschlags mit terroristischem Hintergrund. Wie jetzt Recherchen der Austria Presseagentur zeigen, ist die Zahl der Verurteilungen wegen Mitgliedschaft in einer terroristischen Vereinigung generell stark gestiegen, wie Niklas Warger berichtet.
3: In der letzten Zeit haben sich die Verurteilungen wegen Mitgliedschaft in einer terroristischen Vereinigung verdreifacht. Besonders alarmierend, von 71 Schuldsprüchen haben 55 Jugendliche oder junge Erwachsene betroffen. Häufig würden sich diese jungen, orientierungssuchenden Menschen durch radikal-islamistische Inhalte im Internet radikalisieren. So ist es etwa auch bei den beiden Angeklagten im Taylor Swift-Prozess in Wiener Neustadt gewesen. Auch Rekrutierungsbemühungen würden fast ausschließlich im Netz verlaufen, heißt es von der Direktion Staatsschutz und Nachrichtendienst. Eine besonders große Reichweite haben dabei etwa radikale Prediger, sogenannte Influencer-Preacher, auf regulären, aber auch in geschlossenen und verschlüsselten Kanälen.
2: In Österreich wird nach wie vor der Großteil der Energie aus dem Ausland importiert. Laut einer Rechnung der Energieagentur kann sich Österreich nur bis morgen, den 30. Mai, selbst mit Energie versorgen, allen voran durch Strom aus Wind, Wasser und Sonnenkraft. Danach sind wir für das restliche Jahr von Öl- und Gasimporten abhängig. Vanessa Gruber berichtet.
4: Beim Tanken oder Heizen oder für die Produktion in den heimischen Industriebetrieben wird viel Energie verbraucht. Österreich könne sich aber rein rechnerisch nur noch bis morgen selbst mit Energie versorgen. Danach sei man von Öl- und Gasimporten aus dem Ausland abhängig. Das verursache enorme Kosten, sagt Christoph Dollner-Gruber von der österreichischen Energieagentur.
5: Im Durchschnitt der letzten 10 Jahre haben sie jährlich 10 Milliarden Euro betragen, die aus Österreich abgeflossen sind. 2025 sehen wir, ist diese Zahl bei 7,9 Milliarden Euro alle fossilen Energieträger zusammengenommen.
4: Das Geld könne anderswo besser investiert werden, etwa in den Ausbau von Sonnen-, Wind- und Wasserkraft im Land.
2: Die Bundesregierung plant eine Reform der Paragraf 57a Überprüfung für Kraftfahrzeuge, allen Fahrzeuglenkern besser geläufig unter der Bezeichnung Pickerl. Konkret sollen die Prüfintervalle länger werden und die bisherige Toleranzfrist von 4 Monaten nach Auslaufen des Pickerls soll wegfallen. Bis Ende der Woche ist der entsprechende Gesetzesvorschlag in Begutachtung. Während etwa die Wirtschaftskammer die Reform grundsätzlich lobt, haben der Autofahrerclub ÖAMDC und die Innung der Fahrzeugtechniker Bedenken und Verbesserungsvorschläge, wie Peter Daser berichtet.
6: Bisher ist das Pickerl nach 3 Jahren fällig, dann nach 2, dann jedes Jahr. Künftig erstmals nach 4 Jahren, dann alle 2 Jahre und erst bei älteren Fahrzeugen wieder jährlich. Weil das auch für bestehende Fahrzeuge gelten soll, kann sich das Gültigkeitsdatum ändern, das jetzt auf den schon aufgeklebten Pickerln eingestanzt ist. Sie müssen getauscht werden, sagt Bernhard Wiesinger vom ÖAMTC.
7: Das wird zu einem heftigen Aufwand führen bei den Prüfstellen, aber auch natürlich bei den Fahrzeughaltern.
6: Wiesinger fordert stattdessen ein Umstellen auf ein digitales Pickerl, ähnlich wie bei der Autobahnvignette. Ebenfalls neu wird mit der Gesetzesänderung sein, dass man das Pickerl nicht mehr bis zu 4 Monate überziehen kann. Dafür kann man es künftig bis zu 4 Monate vorher absolvieren. Hier fordert der ÖAMTC eine Informationskampagne der Regierung.
2: Vorsichtige Entwarnung gibt es im Fall jener Frau, die mit Ebola-Verdacht in der Klinik Favoriten in Wien liegt. Sie dürfte nur an starkem Reisedurchfall leiden. Die Ärzte wollen aber noch eine zweite Blutprobe abwarten. Das Ergebnis soll am Nachmittag kommen, wie Thomas Edinger berichtet.
8: Die Frau aus Linz war in Uganda, wo es einige Ebola-Fälle gibt. Mit Symptomen der mitunter tödlichen Infektionskrankheit ist sie heimgekehrt. Gestern ist die Frau in die darauf spezialisierte Klinik Favoriten gebracht worden. Der Leiter der dortigen Abteilung für Infektionsmedizin, Christoph Wenisch, kann nach einem PCR-Test vorsichtig Entwarnung geben.
9: Das sind mehrere Krankheitserreger, die eben so einen schweren Reisedurchfall machen, positiv gewesen.
8: Auch die Blutprobe noch in Linz hat den Ebola-Verdacht nicht bestätigt. Bleibt das bei der zweiten in Wien, so darf die Frau heute wieder nach Hause. Wenisch beruhigt, Ebola kann nicht zu einer neuen Pandemie werden. Das Virus wird nämlich anders als Corona nicht über die Luft übertragen, sondern durch engen, längeren Kontakt.
2: Es war sozusagen ein großes Service, dem die Semmering-Bahnstrecke unterzogen worden ist. Nach 2,5 Monaten sind die Bauarbeiten auf der historischen Strecke zwischen Niederösterreich und der Steiermark jetzt abgeschlossen. Alle Züge fahren seit heute früh wieder ohne Einschränkungen, wie Thomas Koppensteiner berichtet.
10: Schwerpunkt der Arbeiten war die Sanierung des Viadukts Kalte Rinne, das größte Viadukt entlang der Semmeringstrecke. 92 Tonnen Betonstall wurden verbaut, um die Tragfähigkeit zu erhöhen. 1200 Quadratmeter Abdichtungsbahnen aufgeflammt, um zu verhindern, dass Wasser eindringen kann. Darüber hinaus sind 200 Meter Gleise erneuert worden. Laut ÖBB wurden rund 20 Millionen Euro investiert. Während der Bauarbeiten war die Strecke eingleisig befahrbar. Seit heute früh fahren die Züge wieder auf beiden Gleisen. Ganz abgeschlossen ist die Baustelle aber noch nicht. In den kommenden Wochen müssen noch die Gesimssteine aufgesetzt werden. Das soll in Nachtschichten erfolgen. Die 170 Jahre alte Gebirgsbahn soll auch trotz Semmering-Basistunnel bestehen bleiben. Die Eröffnung des Tunnels ist Ende 2029 geplant.
2: Wie schon am Vormittag ist Blau auch am Nachmittag die bestimmende Farbe am Himmel. Kathi Sunk jetzt mit den Wetteraussichten.
11: Ja, es ist strahlend sonnig, es kommen nur ein paar dünne Schleierwolken dazu und über den Bergen kleine Quellwolken. Es bleibt aber trocken, die Höchstwerte heute 22 bis 28 Grad. Morgen und am Sonntag wird es mit 30 Grad wieder heiß, aber wechselhaft. Es gibt Sonnenschein und teils dichtere Wolken. Auch Regenschauer und Gewitter ziehen auf, vor allem am Sonntag, da ist es teilweise auch sehr schwül. Derzeit scheint in ganz Niederösterreich die Sonne, 23 Grad hat es aktuell in St. Pölten und Amstetten, 22 in Poelsdorf und Wiener Neustadt und 21 in Zwettl. Und auch im restlichen Österreich ist es heiter. Innsbruck misst 25 Grad, Linz 24, Wien und Salzburg 23 und in Graz, Eisenstadt, Bregenz und Klagenfurt sind es derzeit 22 Grad. Es ist 8:08. Hier ist Radio Niederösterreich mit einem Blick auf die Straßen. Auf der Schwecherter Straße zwischen 12 Axing und der S1 wird der Verkehr nach einem Unfall wechselweise angehalten. Ansonsten ist alles ruhig. Gute Fahrt.
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11: Auch heute gibt es also wieder Badewetter im ganzen Land. Ich hoffe, Sie können es auch genießen. Wir schauen in dieser Stunde noch ins Scheibser Freibad. Während immer mehr Bäder zusperren, konnte das nämlich mit Hilfe eines Vereins gerettet werden. Mehr dazu in diesem Mittagsmagazin. Schön, dass wir Sie begleiten dürfen.

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1: Da starten wir heute im Burgenland und mit einer besonderen Form des Sozialleistungsbetrugs. Das Szenario sieht dabei so aus. Ein Einpersonenunternehmen eröffnet in Österreich einen Firmenstandort, ohne hierzulande jemals Umsätze zu machen oder überhaupt tätig zu sein. Kommt gar nicht so selten vor, wie man meinen sollte, zeigt eine Recherche des ORF mit dem Nachrichtenmagazin Profil. Im Burgenland etwa gibt es einzelne Adressen, an denen gleich bis zu 70 Einpersonenunternehmen gemeldet sind. Sie haben ein Schlupfloch genutzt, das nun geschlossen wurde. Peter Stacher berichtet's.
2: Ein Wohnhaus in Groß-Petersdorf neben einer stark befahrenen Straße. Eines der Geschäftslokale im Erdgeschoss ist augenscheinlich schon lange verwaist, die Schaufenster abgepickt. Hier befindet sich angeblich ein Unternehmungszentrum, wie auf einem behelfsmäßig befestigten Zettel an der Scheibe angeschrieben steht, mit Dutzenden Einpersonenunternehmen. Das Amt für Betrugsbekämpfung ist bereits auf diese Multifirmensitze aufmerksam geworden, wie uns der Leiter der Finanzpolizei Wilfried Lehner sagt.
3: Das ist jetzt ein Phänomen, das zumindest nach unserer Wahrnehmung im größeren Stil seit etwa 2-3 Jahren aufgetaucht ist. Und wir haben uns natürlich sofort gefragt, was steckt dahinter, welches Businessmodell steckt dahinter. Aber ganz offensichtlich steckt eins dahinter, nämlich, dass man in das österreichische Sozialsystem damit einen Eintrittsschein bekommt aus dem Ausland.
2: Im Internet finden wir die Agentur Wallal Kosasch Austria, Unternehmen Österreich. Sie bietet die Unternehmensgründung für Einzelunternehmer, Hauptsitz in Österreich oder E-Card-Verwaltung an. Dahinter steckt, mit dem Gewerbeschein kommen die neuen Unternehmer automatisch in die Pflichtversicherung. Lena?
3: Sie kommen mit dieser Pflichtversicherung sehr, sehr günstig in das Sozialsystem. Das heißt, Sie haben Unfall- und Krankenversicherung für etwa 50 Euro im Monat. Das ist konkurrenzlos günstig, um eines der besten Gesundheitssysteme Europas nutzen zu können.
2: Zusätzlich hat man Anspruch auf zahlreiche Unterstützungsleistungen wie die Familienbeihilfe. Auch in Marktneuhodis gibt es solch einen Standort, der sich Bürozentrum nennt. Ebenfalls ein altes Gebäude, ein Vorhängeschloss am Eingangstor signalisiert, dass hier nicht oft jemand vorbeikommt, was den Einwohnern natürlich auffällt, wie Bürgermeister Joachim Raditsch erzählt.
4: Eigentlich waren sie verwundert und sagen, wie kann das funktionieren, wenn jemand aus dem Ausland, in dem Fall aus dem Nachbarsland, 60, 70 Firmen anmeldet, keiner da ist.
2: Bisher hat es funktioniert. Seit 10 Jahren etwa gibt es diese Firmensitze in der rund 700 Einwohnergemeinde bereits. Doch mit einer Änderung im Sozialbetrugsgesetz dieses Jahr ist es nun möglich, wie früher nur Scheinangestellte, auch Einpersonenunternehmen zu überführen. Sie werden als Scheinfirma deklariert und müssen die bezogenen Leistungen zurückzahlen. Und es folgt eine Anzeige wegen Betrugs.

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1: Es ist ganz genau 12:30. Sie hören Radio Niederösterreich und wir schauen wieder schnell auf die Straßen. Weiterhin Probleme gibt es auf der Schwächerter Straße zwischen 12 Axing und der S1. Hier wird der Verkehr nach einem Unfall weiterhin wechselweise angehalten. Und in Wien brauchen Sie derzeit 10 Minuten länger auf der Tangente Richtung Graz zwischen Hirschstetten und dem Knoten Prater. Wo immer Sie unterwegs sind, gute Fahrt!
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1: Wird sie verlängert oder nicht? Die Spritpreisbremse sorgt derzeit in der Koalition für Gesprächsstoff. Seit 11 Uhr verhandeln dazu die Regierungsvertreter und die Zeit drängt. In 2 Tagen läuft die aktuelle Regelung nämlich aus. Über den aktuellen Stand berichtet Julian Paschinger.
3: Nach starken Preisanstiegen an den Zapfsäulen infolge des Iran-Kriegs ist seit April eine Spritpreisbremse in Kraft. Anfangs wurden die Preise für Benzin und Diesel dadurch um 10 Cent gesenkt. Im Mai wurde der Eingriff nach zähem Ringen in der Koalition schrittweise reduziert. Aktuell sind es noch 4,5 Cent. Nun wird für den Juni neu verhandelt und wieder gibt es keine rasche Einigung. Die Spritpreisbremse besteht aus 2 Teilen. Die Senkung der Mineralölsteuer hat zuletzt 2 Cent betragen, finanziert durch Mehreinnahmen bei der Mehrwertsteuer. Eine Verlängerung dieses Teils gilt als wahrscheinlich. Die Senkung könnte im Juni aber erneut niedriger ausfallen, heißt es aus Verhandlerkreisen. Der 2. Teil der Spritpreisbremse ist die viel diskutierte Beschränkung der Gewinnmargen von Mineralölkonzernen. Sie hat zuletzt 2,5 Cent betragen. Die SPÖ ist für eine Verlängerung, die ÖVP zumindest skeptisch. Wirtschaftsminister Wolfgang Hartmannsdorfer sagt gestern zur Frage, ob die Spritpreisbremse fortgesetzt werden soll:
4: Wir haben einen ganz klaren Fahrplan in der Koalition auch vereinbart, dass jetzt im Mai die Margenbegrenzung schrittweise reduziert wurde, aber dass der Staat kein Krisengewinner sein darf. Es kann nicht sein, dass aufgrund der erhöhten Rohölpreise der Staat profitiert durch höhere Steuereinnahmen und deswegen erwarte ich mir, dass im Juni so wie vereinbart die Übereinnahmen des Staates, die er mit den Steuern gemacht hat, auch den Bürgerinnen und Bürgern zurückgegeben werden.
3: Die Neos lehnen eine Verlängerung der Margenbegrenzung klar ab. Sie würde vor allem kleineren Tankstellenbetreibern Probleme bereiten. Diese sind zwar von der Margenbegrenzung selbst eigentlich ausgenommen, laut Bundeswettbewerbsbehörde zuletzt aber trotzdem unter Druck geraten, weil sie ihre Preise dennoch senken mussten, um konkurrenzfähig zu sein. Die Preise an den Zapfsäulen lagen zuletzt im Schnitt bei 1,80 Euro für einen Liter Super und 1,90 Euro für einen Liter Diesel. Das ist zwar deutlich mehr als vor der Iran-Krise, Ende März waren die Preise aber schon deutlich über 2 Euro geklettert.

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1: Franziniori begleitet uns in Richtung Wochenende. Diesmal ist es zwar kein langes, aber einige fahren vermutlich trotzdem morgen auf Urlaub. Wichtig zu wissen, auf der Brennerautobahn wird da morgen gar nichts gehen, denn weil der Verkehr dort seit Jahren zunimmt, wollen die Anrainergemeinden die Autobahn mit einer Demo stilllegen. Wie das ablaufen wird und mit welchen Verkehrsauswirkungen man zu rechnen hat, berichtet Christiane Knapp.
2: Die A13 Brennerautobahn wird morgen von 11 bis 19 Uhr für Autos und Motorräder komplett gesperrt sein, für Lkw bereits ab 9 Uhr. Auch die Ausweichrouten, das gesamte niederrangige Straßennetz im Wipptal, wird für den Durchgangsverkehr gesperrt sein. Ziel- und Quellverkehr sind ausgenommen. Mit einem umfangreichen Verkehrskonzept in Tirol und an den Landesgrenzen zu Deutschland und Italien wollen die Behörden dem befürchteten Verkehrschaos entgegenwirken. Wer durch den Brennerkorridor fahren will, wird ab dem Zeitpunkt der Sperre auf jeden Fall aufgefordert, umzudrehen. Seit Wochen wird an Urlauber und generell an alle Verkehrsteilnehmer im In- und Ausland appelliert, auf nicht unbedingt notwendige Fahrten zu verzichten oder Tirol morgen großräumig zu umfahren. Enrico Leitgeb ist der Leiter der Landesverkehrsabteilung der Tiroler Polizei.
3: Dazu sind zahlreiche Maßnahmen notwendig. Die Polizei wird diese streng kontrollieren. Zum einen an allen Grenzübergängen zu Tirol. Das heißt, dort werden entsprechende Kontrollstellen eingerichtet, wo Lkw-Verkehr kontrolliert wird und der Pkw-Verkehr informiert wird, dass eben diese Strecke gesperrt ist.
2: Die Blockade ist zwar nicht die erste dieser Art auf der Transitroute durch Tirol, wird aber dennoch als historisch beschrieben. Am Nachmittag werden die Demonstrierenden einen Bereich entlang der leeren Autobahn auf der Höhe Matrei am Brenner für ihren Protest nutzen, um auf die hohe Verkehrsdichte, auf die Staus, auf die Lärm- und Abgasbelastung im Wipptal aufmerksam zu machen. Auch ein sogenanntes Transitpapier mit Forderungen an die Landes- und Bundespolitik und an die Europäische Union soll übergeben werden. Es werde spannend sein zu beobachten, was die Blockade in naher Zukunft bewegen kann, sagt Lisa Lechner. Sie ist im Fachbereich Umweltpolitik an der Universität Innsbruck tätig.
4: Ein erfolgreicher Protest kann bewegen, dass man wirklich den politischen Dialog nochmal öffnet, dass man die auch jetzt im Kontext der Klage von Italien im Warenverkehr, dass tatsächlich diese beiden Dimensionen nochmal genauer angesehen werden. Also aktuell überlagert im europäischen Diskurs definitiv die Warenfreiheit, aber dass einfach die Gegenseite, also die klimapolitischen Ziele, aber auch die Lärmbelastung, Luftbelastung noch mal mehr Gewicht bekommt.
2: Neben Befürwortern der Blockade gibt es auch zahlreiche Kritiker. In Deutschland und Italien wird vor wirtschaftlichen Schäden und vor einem Kollaps des Reiseverkehrs gewarnt. Groß ist der Unmut auch im benachbarten Bundesland Salzburg, wo man massive Zusatzbelastung durch Ausweichverkehr befürchtet.

0: Bis zu 30 Grad werden es wieder am Wochenende. Da wollen viele vermutlich ins Wasser springen, aber in immer weniger Gemeinden geht das auch. Denn Bäder zu erhalten, das ist vielen zu teuer geworden. Man muss also kreativ sein, so wie Scheibs. Dort konnte das Bad mit Hilfe eines Vereins gerettet werden.
1: Wo sollen die Kinder schwimmen lernen, wenn nicht hier? Ich habe selber als Kind hier die ganzen Schwimmkurse gemacht, wie sie alle heißen, Freischwimmer, Fahrtenschwimmer, Rettungsschwimmer.
2: Sagt eine Besucherin. Das Bad habe ihm schon einige schlaflose Nächte bereitet, sagt Bürgermeister David Pöcksteiner.
3: Also im letzten Jahr manchmal schon, weil natürlich ein Bad einer Gemeinde sehr, sehr viel Geld kostet. Wir haben uns aber trotzdem entschieden, wir wollen es auf jeden Fall erhalten, trotz der hohen Kosten, weil es einfach, glaube ich, ganz wichtig ist, dass Kinder schwimmen lernen können und das ist auch eine recht wichtige Freizeitanlage in unserer Gemeinde.
2: 500.000 Euro kostet das Bad im Jahr, nur 130.000 Euro kommen über die Eintrittsgelder herein.
3: Die hohen Kosten sind eigentlich Personal und Energie, also Strom und Fernwärme, und die haben es angeschlossen. Und natürlich die Haltung beim alten Bad ist einfach die Haltung auch nicht billig.
2: Die Personalkosten hat man etwas besser im Griff, seit der Verein der Badretter mitmischt. Um etwa 40.000 Euro im Jahr konnten diese gesenkt werden, weil Freiwillige am Wochenende und an Feiertagen Kassendienst und Aufsicht übernehmen.
4: Wir sind immer um die 60 Leute, die Dienste machen,
2: sagt die Vereinsgründerin und Sportstadträtin Eva Hottenroth. Von Anfang an dabei ist Andrea Kraus.
5: Ich kann von mir behaupten, ich habe hier auch Freundschaften geschlossen und auch sehr nette Bekannte getroffen. Wir wohnen alle in Scheibs und trotzdem kennst du dich nicht. Und dann lernst du dich kennen und denkst du, hey, das ist ja nett.
2: Die Technik ist tabu. Die Aufgaben der freiwilligen Badretterinnen beschreibt die Lehrerin Sonja Ressel.
6: Unsere Aufgabe ist, zu schauen, dass die Regeln eingehalten werden. Also, dass niemand zu wild ist, niemand irgendwo raufklettert, keine Köpfler macht. Schauen, dass halbwegs Ruhe herrscht, dass, wenn kleinere Blessuren passieren, man ein Pflaster versorgt oder die Rettung ruft.
2: Wie überall machen private Pools den Freibädern Konkurrenz. Auch in Scheibs, sagt Vizebürgermeister Josef Hofmacher.
7: Ja, das Innenthema bei uns, natürlich die Poolbefüllung. Aber ich glaube, da hält es sich in Scheibs sogar einigermaßen in Grenzen im Vergleich zu anderen Orten.
2: Es beginnt zu regnen, nur wenige halten draußen durch.
1: Ich bin zum Schwimmen da und genieße das. Und ja, da kann man nicht so schnell etwas vertreiben, schon gar nicht ein paar Regentropfen.
2: Die meisten sind in die Schwimmhalle geflüchtet, wir auch. Zum Pool im Garten haben die Schwimmerinnen hier im Hallenbad auch eine Meinung.
8: Man ist einfach unter Menschen und nicht alleine zu Hause im Pool oder so. Genau, man sieht immer wieder wen.
9: Haben Sie zu Hause einen Pool?
10: Nein, haben wir nicht.
9: War das eine bewusste Entscheidung, dass Sie keinen Pool haben?
10: Ja, wir sind zu zweit im Haus und da gehe ich lieber ins Schwimmbad.
11: Ich möchte einen Swimmingpool und das wird auch so sein, aber das wird nicht ausschließen, dass man einen Ort der Begegnung auch aufsucht. Das eine schließt sich für mich nicht aus.
2: Im Vorjahr haben 34.000 Personen das Bad besucht, etwa 10.000 davon sind Schülerinnen und Schüler. Auch heute ist wieder eine Schulklasse da.
12: Wie viel haben wir da? Eins, zwei, drei, du nicht, oder? Du wartest noch, nur die zwei müssen noch zahlen. Okay, gib mir bitte 2x3,50.
2: Und dann geht es ab ins Wasser.
0: Beate Tomasowitz hat berichtet, ja, viele zieht es in diesen Tagen ins Freibad, aber wer einen Pool hat, will natürlich auch den einlassen. Auch darüber sind aber nicht alle Gemeinden glücklich, denn die Trockenheit ist ein Problem. Wie man damit umgeht, darüber berichten wir heute Abend in Niederösterreich heute um 19 Uhr in ORF 2. Das war das Radio Niederösterreich Mittagsmagazin. Ob im Freibad oder woanders, Florian Pehofer begleitet Sie jedenfalls durch den Nachmittag. Machen Sie es gut.

0: Toto Cotugno auf Radio Niederösterreich. Es ist Freitagnachmittag. Das Wichtigste aus Niederösterreich, Österreich und der Welt mit Gerhard Eisinger. Es ist 13 Uhr.
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2: Wie schon gestern spricht man auch heute wieder von einem Durchbruch der Verhandlungen zwischen dem Iran und den USA. Aber schon wie gestern gibt es auch heute wieder eine Einschränkung. Eine Bestätigung dafür gibt es nämlich bisher weder seitens des iranischen Regimes noch von US-Präsident Donald Trump. Barbara Chandl berichtet.
3: Ein US-Nachrichtenportal berichtet unter Berufung auf US-Beamte, Unterhändler beider Seiten hätten sich auf eine Absichtserklärung zur Verlängerung der Waffenruhe, zur Öffnung der Straße von Hormus und zur Aufnahme von Verhandlungen über das iranische Atomprogramm geeinigt. US-Vizepräsident J.D. Vance relativiert diese Meldungen allerdings gleich wieder.
4: There are a couple of issues on the nuclear.
5: Es gibt noch einige offene Punkte in Bezug auf die Atomfrage, über die Bestände an hoch angereichertem Uran und auch über die Frage der Anreicherung. Wir führen also weiterhin Gespräche mit ihnen und wir machen einige Fortschritte.
3: Ob Trump diesen Deal unterschreiben werde, sei allerdings noch ungewiss, so J.D. Vance weiter. Und aus Teheran heißt es, eine vorläufige Einigung sei bisher noch gar nicht ausformuliert und dementsprechend auch nicht bestätigt.
2: Eine russische Drohne hat in der rumänischen Stadt Galati neben der Grenze zur Ukraine ein Hochhaus getroffen. Dabei ist im 10. Stock des Gebäudes ein Brand ausgebrochen. 2 Bewohner wurden verletzt. Internationale Proteste unter anderem von NATO und EU waren die Folge. Der rumänische Präsident Nicu Surdan hat den Nationalen Verteidigungsrat einberufen, um angemessene Maßnahmen gegen Russland zu erörtern. Die Regierung will das Glücksspielgesetz reformieren. Ein Entwurf dazu liegt bereits vor. Fix ist, dass das Monopol für das Glücksspiel im Internet fallen soll. Derzeit dürfen nur die Lotterien Online-Glücksspiele anbieten. Die Liberalisierung sorgt für Kritik, weil dadurch auch illegale Anbieter zu Online-Lizenzen kommen können, berichtet Maria Kern.
6: Die Regierung erhofft sich von der Liberalisierung des Online-Glücksspiels, dass damit die vielen illegalen Plattformen weniger werden. Diese sollen Lizenzen beantragen können, wenn sie Steuern nachzahlen und etwa gerichtlich angeordnete Rückzahlungen an Spieler begleichen. Anwalt und Glücksspielexperte Walter Schwarz hält das aber für verfassungswidrig.
7: Wir leben nicht in einem Rechtssystem, in dem man sich freikaufen kann, wenn man eine Straftat begangen hat.
6: Anwalt Ralf Summer, der viele Spieler in Rechtsstreitigkeiten vertritt, sieht die Pläne dagegen positiv.
8: Für die Spieler würde sich einmal ändern, dass diese den legalen Konzessionäre sich an die österreichischen Spielerschutzvorschriften halten müssen.
6: Lob und Kritik also für die Reform des Glücksspielgesetzes, die im Juli im Parlament beschlossen werden soll.
2: Ein Motorradlenker aus Wien ist bei einem Verkehrsunfall in Kaumberg im Bezirk Lilienfeld gestorben. Der Biker dürfte beim Überholen eines Traktors auf der B18 einen entgegenkommenden PKW übersehen haben. Beim Abbremsen prallte der 25-Jährige gegen den Hinterreifen der Zugmaschine, stürzte und wurde gegen das entgegenkommende Auto geschleudert. Der Lenker ist noch an der Unfallstelle seinen Verletzungen erlegen. Mit viel Sonne geht's heute durch den Nachmittag. Flo Behofer hat jetzt die Wetteraussichten.
0: Naja, nur vereinzelt können aber harmlose Schleierwolken auftauchen, sonst ist der Himmel blau. Es ist sehr warm mit Temperaturen von bis zu 28 Grad. Derzeit messen wir schon 25 Grad in Krems, 24 Grad in Kumpoldskirchen oder Weidhofen an der Ips, 22 Grad aktuell in Lahn an der Theier. Morgen am Samstag wird's noch einmal Spur wärmer, bis zu 30 Grad sind drinnen. Dazu wieder viel Sonnenschein. Im Laufe des Tages können aber vom Norden her Wärmegewitter auftauchen. Am Sonntag wird es dann wechselhaft mit viel Sonne, aber auch kurzen Schauern und Gewittern. 4:01, das ist der schnellste Verkehrsservice des Landes und da ist derzeit viel los in Niederösterreich. Auf der R21 der Wiener Außenautobahn Richtung St. Pölten bei Heiligenkreuz. Ein Unfall ist da am baulich getrennten Fahrstreifen im Baustellenbereich passiert. Vorbeifahren derzeit nicht möglich. Bleiben Sie bitte am rechten Fahrstreifen. 10 Minuten hier aktuell der Zeitverlust. 20 Minuten Wartezeit gibt es dann vor der Grenze Drasenhofen bei der Ausreise. Die Schwechater Straße ist zudem zwischen 12 Axing und der S1 nach einem Unfall gesperrt. Ausweichen ist da über die B11 möglich. Und zum Schluss noch kurz der Blick nach Wien. 10 Minuten mehr auf der Tangente Richtung Graz zwischen Hirschstetten und dem Knoten Prater. 10 Minuten mehr brauchen Sie auf der Altmannsdorfer Straße stadtauswärts.
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0: Freitagnachmittag, strahlender Sonnenschein in Niederösterreich. Ich hätte gesagt, Hoch die Hände Wochenende. Die beste Musik dazu, die gibt's bei uns, die größten Hits aller Zeiten. Da darf Whitney Houston natürlich nicht fehlen, genauso wie Musik aus Österreich. Mini 6 kommen auch gleich, davor aber noch ein 90er von Amy Grant. Baby, Baby. Ich wünsche Ihnen einen schönen Start in Richtung Wochenende.

Queen auf Radio Niederösterreich mit Crazy Little Thing Called Love. Und ja, es ist ein Comeback, an das irgendwie niemand so wirklich gedacht hat, das wir aber alle unbedingt brauchen. Braun gebrannte Haut, enge Badehose und jede Menge Drama. Baywatch kommt zurück. Nach fast 30 Jahren geht's für die Rettungsschwimmer der Kultserie in einer Neuauflage wieder an den Strand von Malibu. Die Dreharbeiten, die laufen schon. Vielleicht gibt's ja auch einen kleinen Gastauftritt von David Hasselhoff. Sendetermin gibt es zwar noch keinen, die Macher der Serie sagen aber, dass man sich den Kult der Serie treu bleiben will. Ich sage dazu, solange die Musik bleibt, passt es schon. Die ist nämlich oberkultig und passt irgendwie auch super zu dem tollen frühsommerlichen Wetter. Also ab in die rote Badehose.

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3: Radio Niederösterreich am Freitagnachmittag mit dem schnellsten Verkehrsservice des Landes. Wir schauen gleich auf die 21, die Wien-Außenring-Autobahn Richtung St. Pölten bei Heiligenkreuz. Da ist ein Unfall passiert im baulich getrennten Fahrstreifen im Baustellenbereich. Vorbeifahren ist da nicht möglich. Bitte am rechten Fahrstreifen bleiben 10 Minuten derzeit mehr. Überlastet ist auch die Ausweichstrecke.

0: über die B11. 20 Minuten Wartezeit gibt es dann vor der Grenze Drassenhofen bei der Ausreise und gute Nachrichten aus Niederösterreich auch noch. Die Sperre der Schwechater Straße zwischen 12 Axing und der S1 ist aufgehoben. Die Unfallstelle ist geräumt. Schauen wir nach Wien. 10 Minuten Zeitverlust derzeit am Altmannsdorfer Straße, Verzeihung, statt auswärts. Am inneren Gürtel ist bei der Windseile ein Unfall passiert. Da gibt Stau bis zum Matzleinsdorfer Platz zurück. 20 Minuten hier der Zeitverlust und 10 Minuten länger brauchen es dann noch auf der Tangente Richtung Kagran zwischen dem Verteilerkreis Favoriten und dem Knotenprater Richtung Graz zwischen Hirschstetten und dem Knotenprater. Sonnenschein, wohin das Auge reicht, auch am Nachmittag jetzt. Der Himmel, der ist meist blau, nur vereinzelt gibt es dünne Schleierwolken. Die Tageshöchstwerte liegen bei 28 Grad, 25 Grad messen wir derzeit schon in Wiener Neustadt, 24 Grad in St. Pölten und Wien, 21 Grad bei Ihnen daheim in Lilienfeld. Morgen am Samstag gibt es einen sonnigen Start, im Laufe des Tages steigt vom Norden her die Wahrscheinlichkeit auf Wärmegewitter. Ähnlich schaut es dann auch am Sonntag aus. Von den Temperaturen her bleiben wir auch am Wochenende konstant bei maximal 30 Grad.
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0: und mit Jimmy Cliff. You can get it if you really want. Ich wünsche einen schönen

0: Radio Niederösterreich am Freitagnachmittag bei perfektem Laufwetter, ja auch am Wochenende. Schaut's gut aus und da gibt's auch wieder ganz viele Läufe in und rund um Niederösterreich. Der Sommernachtslauf in Bad Fischau, der Schneeberglauf in Puchberg am Schneeberg oder auch der Frauenlauf in Wien. Ja, und egal ob Freizeit oder Bewerb, trainiert wird da immer öfter in Laufgruppen. Oft geht's da auch einfach nur ums Zusammenkommen und ums gemütliche Trainieren. Kerstin Neulinger und Anna Teischl sind für uns mal eine Runde mitgelaufen.
1: Hier geht es darum, eine gute Zeit zu verbringen, neue Leute kennenzulernen und gemeinsam aktiv zu sein.
2: Ich bin selber einmal wo mitgelaufen in meiner Laufgruppe und es war sehr, sehr cool, aber extrem schnell. Und ich habe nicht diese Motivation gehabt zu sagen, hey, ich gehe nächste Woche wieder hin.
1: Deshalb postet Mentaltrainerin Anna-Maria Doss auf ihrem Instagram-Account ein Video, wo sie Frauen sucht, die entspannt gemeinsam laufen gehen wollen. Das Interesse ist groß. Die Laufgruppe We Don't Rush Vienna entsteht. Was den Läuferinnen besonders an der Gruppe gefällt?
2: Dieses Gemeinschaftsgefühl. Also ich laufe selber gar nicht, überhaupt nicht. Also ich bin halt das erste Mal seit Ewigkeiten wieder am Laufen und dass man das irgendwie gemeinsam machen kann und sie vielleicht da gemeinsam ein bisschen motivieren kann. Das ist das, was mich überzeugt hat. Ich bin jetzt zum dritten Mal dabei und jedes Mal eigentlich habe ich neue Leute kennengelernt. Das ist eine richtig coole Erfahrung.
3: Dass voll viele unterschiedliche Altersgruppen da sind und ganz unterschiedliche Leute und trotzdem alle so harmonieren.
4: Ich bin nur eine Laufanfängerin, deshalb wollte ich das ausprobieren und bin jetzt erst zum zweiten Mal dabei.
2: Was mir wichtig ist, ist einfach dieses Gefühl von Miteinander, von Austauschen, von es ist egal, wie schnell oder wie oft du laufst und dass man wieder einen Ort schafft, wo man sich nicht beobachtet oder bewertet fühlt.
1: Und nach dem Laufen gibt es noch Zeit für Gespräche.
5: Hat richtig Spaß gemacht. Es ist halt immer nett, neue Mädels kennenzulernen und es ist halt gemütlich, also nicht anstrengend.
6: Es war eine lustige Erfahrung. Ich laufe normalerweise nicht, aber heute hat es richtig Bock gemacht, vor allem mit so vielen Frauen. Es war cool.
1: Seit rund 1,5 Monaten gibt es die Laufgruppe. Inzwischen machen schon 600 Frauen online mit. Bei den echten Lauftreffs, rund einmal pro Woche, sind dann etwa 15 bis 20 Teilnehmerinnen dabei.
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Entspannt geht's damit. Georg Danzer und hier schaut durch den Freitagnachmittag auf Radio Niederösterreich, wo es jetzt weitergeht mit einer Nummer, die ist direkt aus dem Leben gegriffen. Ivan Doroschuk, Frontman der Band Man Without Hats, der ist einmal aus einem Club rausgeschmissen worden, weil er zu wild getanzt haben soll. Das hätte ich gern gesehen, wie das ausgeschaut hat. Er hat daraufhin aber einen Song geschrieben, bei dem ihm das sicher nicht mehr passieren wird. Ganz gechillt. Der Safety Dance, eine der Nummern der 80er. Schönen Nachmittag mit den größten Hits aller Zeiten auf Radio Niederösterreich.

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5: Die Regierung verhandelt gerade über eine mögliche Verlängerung der Spritpreisbremse. Die Zeit drängt, in 2 Tagen läuft die aktuelle Regelung aus. Zuletzt wurden die Preise damit noch um 4,5 Cent pro Liter gesenkt. Umstritten ist vor allem, ob die Beschränkung der Gewinnmargen fortgesetzt werden soll, Julian Paschinger berichtet.
6: Zuletzt wurden die Gewinnmargen von Mineralölkonzernen durch die Spritpreisbremse um 2,5 Cent pro Liter gesenkt. Die SPÖ ist für eine Verlängerung dieser Maßnahme, die ÖVP zumindest skeptisch, die Neos klar dagegen, Ausgang bei den Verhandlungen ungewiss. Der 2. Teil der Spritpreisbremse ist eine Senkung der Mineralölsteuer, finanziert aus Mehreinnahmen bei der Mehrwertsteuer. Eine Verlängerung dieses Teils gilt als wahrscheinlich. ÖVP-Wirtschaftsminister Wolfgang Hartmannsdorfer sagt gestern, er erwarte sich,
7: dass im Juni so wie vereinbart, die Übereinnahmen des Staates, die er mit den Steuern gemacht hat, auch den Bürgerinnen und Bürgern zurückgegeben werden.
6: Die Senkung der Mineralölsteuer könnte im Juni aber erneut niedriger ausfallen, heißt es aus Verhandlerkreisen. Zuletzt hat sie 2 Cent pro Liter betragen.
5: 15 und 12 Jahre Haft, so lauten die Urteile gegen die beiden Angeklagten im Taylor Swift-Prozess, der gestern Abend in Wiener Neustadt zu Ende gegangen ist. Schon am Mittwoch ist in Klagenfurt ein 24-Jähriger zu lebenslanger Haft verurteilt worden, wegen eines Anschlags mit terroristischem Hintergrund. Laut Austria Presseagentur hat sich die Zahl der Verurteilungen wegen Mitgliedschaft in einer terroristischen Vereinigung seit 2020 mehr als verdreifacht. In Brüssel geht es für Ungarns Premierminister Peter Madja heute um viel Geld. Er ist in die europäische Hauptstadt gereist, um lange erwartete Gespräche mit EU-Kommissionspräsidentin Ursula von der Leyen zu führen. Madja hofft nach wochenlangen Verhandlungen auf eine Einigung über die eingefrorenen EU-Förderungen. Aus Brüssel berichtet Verena Sophie Meyer.
8: Ungarns Premier Peter Madja will in Brüssel heute eingefrorene EU-Förderungen für sein Land freibekommen, so viel wie möglich. Die EU-Kommission hält insgesamt 17 Milliarden Euro zurück, weil Madjas abgewählter Vorgänger Viktor Orban gegen grundlegende Prinzipien der EU verstoßen hat. Madja muss jetzt politische Zusagen machen. In einem Facebook-Video zeigt er sich gestern zuversichtlich, dass es heute Mittag eine Einigung geben kann. Es geht vor allem um den Kampf gegen Korruption. Zwar gibt es noch offene Fragen, aber im Grunde haben wir in vielen wichtigen Punkten eine Einigung erzielt. Madja will Zugang zu den gesamten 17 Milliarden. Es gilt aber als wahrscheinlicher, dass er in einem ersten Schritt an rund 10 Milliarden aus dem Corona-Wiederaufbau vorkommen kann. Das Geld soll für konkrete Projekte fließen, etwa für den Bahnausbau, und kann nur mehr bis Ende August abgerufen werden.
5: Ein alkoholisierter Lenker hat am Abend in Senftenberg im Bezirk Krems einen Unfall mit 4 Verletzten verursacht. Der 51-Jährige aus Krems war mit seinem PKW auf die Gegenfahrbahn geraten und mit einem Auto kollidiert, in dem sich ein 53-Jähriger, seine Frau und seine Tochter befunden haben. Alle Beteiligten wurden verletzt und ins Universitätsklinikum Krems transportiert. Am Nachmittag gibt es meist nur dünne Schleierwolken, Flo Piehofer, jetzt mit den Radio Niederösterreich-Wetteraussichten.
3: Die Sonne, die strahlt in Niederösterreich und das macht sie auch, bis sie untergeht. Dazu gibt es sehr warme Temperaturen, bis zu 28 Grad sind heute drin. 25 Grad aktuell in St. Pölten und Stockerau, 24 in Horn und Wien, 22 Grad in Lunz am See. Das Wochenende verläuft dann schön, aber wechselhaft. Morgen Samstag gibt es zunächst viel Sonne. Am Nachmittag steigt dann von Norden her die Wahrscheinlichkeit auf Gewitter. So schaut es dann auch am Sonntag aus. An beiden Tagen gibt es Temperaturen von bis zu 30 Grad. 2:03, das ist Radio Niederösterreich mit dem schnellsten Verkehrsservice des Landes. Einiges los heute Nachmittag. Frisch reingekommen A2 Südautobahn Richtung Klagenfurt. Bei Wiener Neustadt West blockiert ein defekter Kleintransporter den rechten Fahrstreifen. 10 Minuten hier aktuell der Zeitverlust. A2 Südautobahn Richtung Wien, kurz vor dem Knoten Guntramsdorf, liegt ein großer Plüschtiger mitten auf der Fahrbahn. Da also bitte auch aufpassen. A21 Wiener Außenring Autobahn Richtung St. Pölten bei Heiligenkreuz. jetzt die Unfallstelle, die ist geräumt, der Stau, der löst sich da langsam auf und 20 Minuten Wartezeit noch immer vor der Grenze Trassenhofen bei der Ausreise. Einiges los, auch in Wien, 10 Minuten verlieren Sie auf der Altmannsdorfer Straße statt auswärts, ebenso auf der Tangente Richtung Kagran zwischen dem Verteilerkreis Favoriten und dem Knotenprater. Richtung Graz dauert es zwischen Hirschstetten und dem Knotenprater länger. Und am inneren Gürtel bei der Winzweile gibt es Stau nach einem Unfall bis zum Matzleinsdorfer Platz zurück. 15 Minuten hier aktuell der Zeitverlust.
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3: Und mit ihm.
9: Hier ist der Josch und ihr hört euren Lieblingssender. Und ich wünsche euch einen wunderschönen Tag.
10: Du bist so wundervoll leise, bei dir kann ich so schön schweigen.
3: Musik aus Österreich ist natürlich bei uns am Start. Gleich Josch mit Leise. Dazu gibt's aber noch Carole King und Tom Jones. Zu Beginn die Dexys Midnight Runners mit Come On Eileen. Die größten Hits aller Zeiten am Weg in Richtung Buch.

0: Freitagnachmittag, kurz nach 14 Uhr. Das heißt, es ist wieder Zeit für unsere Kopfnuss. Ja, die ist heute aber nichts für schwache Nerven.
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0: Holter die Polter. Heute spukt ein Poltergeist durch die Kopfnuss. Es wird gepoltert, Fabian Fessler.
2: Bevor geheiratet wird, wird gepoltert. Den Brauch kennen viele. Junggesellenabschied auch genannt oder Junggesellinnenabschied. Die Braut, der Bräutigam poltern getrennt voneinander mit den jeweiligen Freundinnen und Freunden. Und je nach Region gibt es unterschiedliche Bräuche. Mal wird Porzellan zerschlagen, Spiele gespielt, ein bisschen was getrunken, zum Teil auch ein bisschen mehr. Woher kommt das Wort poltern eigentlich? Das ist die Kopfnussfrage heute. Wovon leitet sich Poltern ab? Was ist ein Polter eigentlich? Und ja, der Poltergeist hat auch was damit zu tun.
0: Ja, was ist ein Polter? Wovon leitet sich Poltern ab? 027 42 21 020. Wir suchen die richtige Lösung, freuen uns aber auch über originelle Antworten. Yeah.

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2: Radio Niederösterreich am Freitag um 2:30 der Blick auf die Straßen. Wir schauen auf die A2, die Südautobahn Richtung Graz. Bei Wiener Neustadt West blockiert weiter ein defekter Kleintransporter den rechten Fahrstreifen. 15 Minuten hier aktuell der Zeitverlust. Zur Viertelstunde warten Sie auch weiterhin vor der Grenze Drasenhofen bei der Ausreise. In Wien dauert es 10 Minuten länger auf der Altmannsdorfer Straße statt auswärts. Ebenso 10 Minuten Zeitverlust auf der Tangente Richtung Kagran zwischen dem Verteilerkreis Favoriten und dem Knoten Prater. Richtung Graz zwischen Hirschstetten und dem Knoten Prater. Und zum Schluss noch eine gute Nachricht aus Wien. Am inneren Gürtel bei der Wienzeile ist die Unfallstelle jetzt geräumt. Ja, in unserer heutigen Kopfnuss wird fleißig gepoltert. Wir wollen wissen, woher der Begriff des Polterns eigentlich kommt. Richtige und kreative Antworten sind gewünscht. Was meinten die Doris aus dem 18. Bezirk?
3: Ich glaube, das kommt aus dem Norddeutschen und abgeleitet vom Pollern. Und das ist dann umgetauft worden auf Poltern.
2: Mhm.

Das vom Pollern? Vielleicht, vielleicht auch nicht. Wir haben gleich die Auflösung. Was ist denn ein Polter? Hätte auch noch gern Ihre Tipps vielleicht. Wovon leitet sich das ab? 027 42 21 020. Wir suchen die richtige Lösung, freuen uns aber auch über originelle Antworten.

0: Radio Niederösterreich am Freitagnachmittag mit Alvaro Soler und gleich einer geknackten Kopfnuss.
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0: Es ist Hochzeitssaison. Was vorher nicht fehlen darf, ist natürlich ein gescheiter Polterer. Aber woher kommt's? Wovon leitet sich das Wort ab? Was ist ein Polterer eigentlich?
2: Ja, grüß euch. Da ist der Polter Franz aus Schadenthal. Ja, poltern. Habe die Ehre, wie Polter oben das schon mitgemacht hat. Jedenfalls hat es schaut schon poltert, wenn wir es immer heimgebracht haben, die Burschen nachher dann.
0: Ja, das ist eine Möglichkeit, die man da auch nachvollziehen kann. Was sagt der Helmut Hofer aus Losdorf?
3: Poltern kommt von einem Holzlager. In diesem Holzlager wurden Stämme gelagert und das polterte eben.
0: Fabian Fessler jetzt mit der Antwort.
4: Polter findet man meist am Waldrand, so nennt man in der Forstwirtschaft die Holzstapel, Holzstöße aus geschnittenen Baumstämmen, also Rundholz, die auf einem Sammelplatz zur Abfuhr bereitgelegt worden sind. Poltern ist dann das Geräusch, das entsteht, wenn Baumstämme vom Polter herunterrollen. Und davon wiederum leiten sich die anderen Wörter ab. Der Poltergeist und auch der Polterabend, wo es ja auch ordentlich rund geht, Holter die Polter.
0: Ja, vielleicht hat es auch was damit zu tun, dass man nur mal da liegt wie ein Stückel Holz, wenn der Polterabend ein bisschen aus den Fugen geraten ist. Die Musik, die poltert jetzt auch bei mir ordentlich. Gleich Billy Ocean, jetzt aber mal Kim Wilde und Cambodia. Schönen Nachmittag.

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Billy Ocean auf Radio Niederösterreich in einer Woche, in der wir fleißig unterwegs sind. Gestern waren wir mit unserem Radio 4 Viertel bei der Landforstjagd in der Messe Wieselburg. Morgen am Samstag sind wir beim Eiskreisler in Grumbach und heute sind wir in Deutsch-Wagram. Meine Kollegin Tanja Kassemeyer meldet sich gleich vom Tag der Nachbarschaft mit ganz tollen Musikacts. Gary Lux und die Jazz Kitty sind da am Start. Das dürfen Sie nicht verpassen. Radio 4 Viertel aus Deutsch-Wagram. Kurz nach drei geht's los.

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0: Freitagnachmittag, das Wichtigste aus Niederösterreich, Österreich und der Welt jetzt mit Gerhard Eisinger. Es ist 15 Uhr.
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2: Spitäler und den niedergelassenen Bereich gemeinsam planen und finanzieren, aber nicht bundesweit, sondern jeweils in den Bundesländern. Das hat diese Woche der Tiroler Landeshauptmann zur geplanten Gesundheitsreform vorgeschlagen. Einen gemeinsamen Plan von Bund, Ländern und Kassen gibt es bisher aber nicht. Dieser soll im Rahmen der Reformpartnerschaft gefunden werden, jedenfalls die Eckpunkte bis zum Sommer. Aber ist das überhaupt realistisch? Katja Arthofer ist dieser Frage beim Austrian Health Forum, das zurzeit in Schladming mit zahlreichen Politikern und Experten aus dem gesamten Gesundheitsbereich stattfindet, auf den Grund gegangen.
3: Der schwarze steirische Landesrat Kornhäusl will jetzt rasch Lösungen.
4: Es liegen viele Vorschläge am Tisch. Es wert jedenfalls, dass man intensiv darüber diskutiert. Und ich kann auch dem Vorschlag von Landeshauptmann Mattle prinzipiell etwas abgewinnen.
3: Dass also Länder künftig Ordinationen und Spitäler gemeinsam planen, die ÖGK würde dadurch entmachtet. Das würde auch Kärntens Landesrätin Brettner, SPÖ, gefallen. Sie kritisiert die Kassen massiv.
5: Und deshalb bin ich, also das kann ich einmal ausschließen, gegen Zentralisierung. Weil dann wären Bundesländer, die weit weg sind vom Zentrum, benachteiligt.
3: Die Kärntnerin will weiter im Land entscheiden, wo künftig ein Spital steht. Ihre Parteikollegin im Bund, Staatssekretärin Königsberger Ludwig, sagt hingegen,
6: muss sie tatsächlich auch gemeinsam überlegen, wie man auch bundesländerübergrenzend bei den Spitälern eine gute gemeinsame Steuerung und Planung auf den Weg bringen kann.
3: Ist man also noch weit voneinander entfernt?
2: Der am Abend am Landesgericht Wiener Neustadt zu 15 Jahren Haft verurteilte verhinderte Swift-Attentäter Beren A. und der Mitangeklagte Arda K., der wegen terroristischer Straftaten 12 Jahre ausgefasst hat, die bleiben vorerst in der Justizanstalt Wiener Neustadt und werden nicht nach Wien in die Justizanstalt Josefstadt zurücküberstellt. Nach Rechtskraft ihrer Urteile werden die beiden in eine, wie es heißt, geeignet erscheinende Vollzugsanstalt verlegt. US-Milliardär Jeff Bezos erlebt einen herben Rückschlag. Eine Rakete seines Raumfahrtunternehmens ist bei einem Test auf der Startrampe auf Cape Canaveral spektakulär explodiert, berichtet Martin Rauter.
7: Auf Videos ist die 98 Meter hohe Rakete noch zu sehen, bevor sie zu rauchen beginnt und in einem gewaltigen Feuerball explodiert. Der Nachthimmel über dem Raumfahrtstützpunkt Cape Canaveral in Florida färbt sich orange. Laut Behördenangaben gibt es keine Verletzten. Trotzdem ist es ein Desaster für Amazon-Gründer Jeff Bezos, der auf Social Media zerknirscht von einem ziemlich harten Tag spricht. Bezos will mit seiner Raumfahrtfirma Blue Origin im Weltall kräftig mitmischen, unter anderem als Dienstleister bei der Mondmission der NASA. Er konkurriert dabei mit dem SpaceX-Unternehmen von Tesla-Chef Elon Musk. Dieser bezeichnet den Vorfall mit der explodierten Rakete seines Rivalen natürlich keineswegs sarkastisch als höchst bedauerlich.
2: Sonnenschein, wohin das Auge reicht, jetzt auch am Nachmittag. Flo Behofer hat die Wetteraussichten.
0: Der Himmel, der ist meist blau, nur vereinzelt gibt's dünne Schleierwolken. Die Tageshöchstwerte, die liegen bei 28 Grad. In Tulln kratzen wir schon ein bisschen dran, 27 Grad messen wir da aktuell, 26 Grad in St. Pölten, 25 in Gänserndorf, 24 aktuell in Zwettl. Morgen am Samstag gibt's dann einen sonnigen Start. Im Laufe des Tages steigt vom Norden her die Wahrscheinlichkeit auf Wärmegewitter. Ähnlich schaut's dann auch am Sonntag aus. Von den Temperaturen her bleiben wir am Wochenende konstant bei maximal 30 Grad. Es ist 3:04, Zeit für einen Blick auf die Straßen, da ist heute einiges los. A2 Südautobahn Richtung Graz, bei Wiener Neustadt West blockiert ein defekter Kleintransporter den rechten Fahrstreifen. 20 Minuten hier aktuell der Zeitverlust. 15 Minuten länger warten Sie auch beim Grenzübergang Drasenhofen bei der Ausreise nach Tschechien. Schauen wir nach Wien, 20 Minuten mehr Fahrzeit auf der Tangente Richtung Kagran zwischen der Hansenkurve und dem Knoten Prater. Und 10 Minuten länger dauert es dann auf der Tangente Richtung Graz zwischen Hirschstetten und dem Knoten Prater. Auf der Altmannsdorfer Straße stadtauswärts am inneren Gürtel ab dem AKH und in der Folge auf der Brigittenauerlände zwischen Gürtelbrücke und der Nordbrücke ebenso Zeitverzögerungen am Franz-Josefs-Quai. Ich wünsche eine gute Fahrt.

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1: Einen schönen Freitagnachmittag. Heute der 29. Mai. Uns geht's gut, Deutsch-Wagram, oder? Wir feiern den Internationalen Tag der Nachbarschaft und eine gute Nachbarschaft, oh ja, die ist wichtig. Das ist einmal so die Basis für ein zufriedenes Miteinander und einer wertschätzenden Gemeinschaft und Gesellschaft. Und eine gute Nachbarschaft, das ist jetzt gar nicht so eine Selbstverständlichkeit, nämlich um eine gute Nachbarschaft, da dürfen wir uns schon drum kümmern und das verlangt Einsatz, Hingabe und vor allem auch Fürsorge. Das ist Radio für Viertel heute live aus Deutsch-Wagram, hier direkt vor Ort am Marktplatz. Wir werden verköstigt mit Getränken. Es ist eine wunderschöne Bühne aufgebaut. Übrigens, ihr habt Höchstwerte gehört heute. Die übertreffen wir noch hier auf dieser Bühne. 35 Grad, aber das soll jetzt kein Meckern sein. Wir können uns abkühlen mit köstlichem Eis, das da ausgegeben wird und eben, wie gesagt, frischen Getränken. Und wir holen die Nachbarn vor den Vorhang und sagen heute mal danke. Danke für was gar nicht so selbstverständlich ist. Die Kulturregion Niederösterreich lädt alle Niederösterreicherinnen und Niederösterreicher ein, also Sie und Sie und Sie und auch mich, unseren Nachbarn einfach einmal Danke zu sagen. Und weil die Cheskete und Gary Lux neben mir stehen, beziehungsweise da vor mir sitzen, fange ich mal mit euch beiden an. Ich sage einmal herzlichen Dank, dass ihr heute dabei seid, uns musikalisch unterstützt. Und jetzt starten wir rein in Radio 4 Viertel, die neue Stunde mit internationaler Musik quasi aus Niederösterreich mit einem Welthit. Kinder dieser Welt. Ja.

0: Dankeschön. Vielen Dank.
1: Manchmal braucht es so besondere Anlasstage, um zu erkennen, dass das, was wir oft als selbstverständlich empfinden, gar nicht so selbstverständlich ist. Das ist heute Radio für Viertel aus Deutsch-Wagram zum anlässlichen Internationalen Tag der Nachbarschaft. Und bei mir steht jetzt Doris Maurer vom Verein Nachbarschaftskultur. Für sie ist der 29. Mai jetzt nicht nur der 132. Tag im Jahr 2026, sondern der Tag der Nachbarschaft ist ihnen ein persönliches Anliegen. Warum jetzt?
2: Nachbarschaft ist etwas, das jeden Menschen betrifft. Das begegnet uns im täglichen Leben. Und wer in einer funktionierenden Nachbarschaft wohnt, der weiß, wie wertvoll das ist. Und das Schöne daran ist, an diesem Tag, an dem Tag der Nachbarschaft, wird genau das hervorgehoben. Weil für mich ist gute Nachbarschaft gleichzusetzen mit gutem Leben. Und wer gute Nachbarschaft fördert, fördert ein gutes Leben.
1: Welche Aktivitäten sind es denn jetzt, die Sie in Ihrem Verein für Nachbarschaftskultur umsetzen und vornehmen?
2: Also der Verein Nachbarschaftskultur fördert und begleitet Begegnung. Diese Begegnung kann stattfinden, entweder bei einem gemeinsamen Fahrt zum Arzt oder einer gemeinsamen Einkaufen oder einem gemeinsamen Spaziergehen. Wichtig ist, dass wir Begegnung schaffen, dass einer unserer 650 Ehrenamtlichen mit einem unserer 800 Klienten zusammenkommt und die gemeinsam sich auf den Weg machen und wirklich während dieser Fahrt, während diesem Dienst mehr oder weniger ins Gespräch kommen und da wirklich auch sich austauschen und zusammenkommen.
1: Und das funktioniert bei euch auch generationenübergreifend?
2: Funktioniert auch generationenübergreifend. Der Schwerpunkt liegt bei uns, aber als der Hauptanteil unserer Ehrenamtlichen sind ältere Personen, weil da das gleiche Gesprächsthemen auch sind. Und da wird auch durchaus kritisch diskutiert.
1: Heute der Tag der Nachbarschaft. Wie wichtig ist eine funktionierende Nachbarschaft jetzt für die Gesellschaft an sich? Kann Nachbarschaft auch ein Mittel gegen gesellschaftliche Spannungen zum Beispiel sein, im Großen gedacht jetzt?
2: Also auf alle Fälle, das ist der Kernpunkt. Mit meinem Nachbarn tausche ich mich auch. Ich muss manchmal diskutieren mit ihm und tue dadurch auch verschiedene Themen und Aspekte auch im politischen Geschehen absprechen. Und dadurch wird dann auch vieles relativiert oder ein neuer Blickpunkt hineingebracht. Und das ist für mich eine der wichtigsten Basis für demokratische Entwicklung. Man muss miteinander reden, denn wo die Leute reden miteinander, da kommen sie auch zusammen und dann findet man auch einen gemeinsamen grünen Nenner.
1: Das kann jetzt am Stammtisch sein, das kann im Kaffeehaus sein, das kann gerne auch bei Ein Ort am Wort bei uns hier auf Radio Niederösterreich sein. Also egal, wo geplaudert wird, es ist einfach wichtig. Und Frau Maurer, wenn ich Sie jetzt frage, aus dem Nähkästchen geplaudert, hat es bei Ihnen schon einmal eine Nachbarschaftssituation gegeben, wo Sie sagen, wow, da war ich jetzt wirklich dankbar, dass ich meine Nachbarin, meinen Nachbar habe?
2: Also ständig. Und da muss ich auch sagen, danke, liebe Inge. Die Inge ist meine Nachbarin, sie ist immer für mich da. Und wenn ich gar einmal wen brauche, der was mit meiner Kleinen, so wie heute, der es zum Reiten bringt, dann sagt die Inge, du, kein Problem, ich nehme das mit. Und da herzlichen Dank, liebe Inge.
1: Dann vielen Dank, ist einen richtig großen Applaus wert. Dankeschön, das ist heute Radio für Viertel. Wir sagen Danke den ganzen Nachmittag über. Vielleicht wollen es auch Sie sagen, egal ob mit Mikrofon oder gleich direkt Fenster auf und der Nachbarin rüberschreien. Wir sagen Danke und wir sorgen für Musik. Jetzt mit der Jazz-Gitti hier auf Radio Niederösterreich. Und da hören wir jetzt das pure Leben.
3: Vielen herzlichen Dank. Auf geht's, Leitung.

0: Dankeschön. Vielen herzlichen Dank.
1: 22 Jahre ist es jetzt her, 2004, da ist offiziell der European Neighbors Day initiiert worden. Mittlerweile feiern den Tag Millionen von Menschen in 50 Ländern weltweit. Es geht einfach ums gute Miteinander, immer am letzten Freitag im Mai. Und wir feiern den heute bei Radio 4 Viertel hier in Deutsch-Wagram. Und bei mir ist der Geschäftsführer der Kulturregion Niederösterreich, Martin Lammerhuber. Sie sind der Begründer dieser Initiative und genau diese Initiative umfasst jetzt den Tag der Nachbarschaft. Was genau können wir uns jetzt darunter vorstellen?
2: Ich tue selten korrigierend, die Initiative ist von unserer Landeshauptfrau Johanna Mikl-Leitner ausgegangen. Ich bin nur einer der Ministrantinnen und Ministranten, wir sind die Diener aller. Wir möchten das Ganze einfach promoten, da gibt es viele Damen und Herren in allen 573 Gemeinden, die einfach unterwegs sind. Ja. Es braucht manchmal eine kleine Initialzündung, aber für die Nachbarschaft, da können wir persönlich nichts tun. Wir können nur aufmerksam machen, so wie heute. Wir können nur Promotion machen und wir können sagen, und das ist der Grundanliegen, nehmt die Nachbarschaft nicht als selbstverständlich. Sagt Danke vielleicht gerade an diesem Tag und manchmal braucht es Aktionstage, Gedenktage, Bedenktage, Gratulationstage und der Tag der Nachbarschaft ist ein Tag der Freude, ein Tag des Herzens, ein Tag der Liebe, ein Tag der Begegnung und das feiern wir heute. Und dafür sind wir auch dankbar, dass Radio Niederösterreich da ist. Danke auch der Gemeinde, danke allen Partnerinnen und Partnern und ich glaube, das verdient einen großen Applaus hier in Deutsch-Wagram. Danke.
1: Heute feiern wir den Tag der Nachbarschaft. Mit welchen Aktionen eigentlich quer durchs ganze Land? Immer wieder werden Veranstaltungen gemacht. Welche zum Beispiel?
2: Es gibt zum Beispiel Begegnungen bei Martal, es gibt Nachbarschaftsfeste, es gibt Leute, die sich zusammengetan haben, gesagt, wir treffen uns anlässlich des Tag der Nachbarschaft in der Straße. Manche machen eine Wohnungsparty, manche verschieben den Tag der Nachbarschaft auf Public Viewing für die ganze Fußball-WM-Zeit. Wie gesagt, da gibt es keine Grenzen, da gibt es viele Initiativen oder jetzt eine Dame, die nachher noch auf die Bühne kommt, hat gesagt, Tag der Nachbarschaft, ich habe für alle meine Bekannten die Schaumrollen gemacht, das sind auch kleine liebe Aktivitäten und ich glaube, da gibt es viele Herzlichkeiten und die Menschen wissen, dass Nachbarschaft Sicherheit gibt, wenn man weiß, dass drüber dem Zaun oder am Nachbarstiegen oder am Nachbargang, wer da ist, auf den man sich verlassen kann. Ich glaube, Nachbarschaft hängt viel mit Vertrauen zusammen und dieses Vertrauen ist gerade in Zeiten wie diesen wichtiger denn je.
1: Gibt es Projekte oder auch schon einmal Begegnungen, die für Sie besonders berührend waren oder wo Sie sagen, das ist ein Herzensmoment mit einer Nachbarschaft oder eben einem Menschen, der Ihnen wichtig ist?
2: Es gibt natürlich im Sozialbereich, wo Menschen dann sagen, dieser Person geht schlecht, dem geht schlecht und ich schenke meiner Nachbarin, meinem Nächsten, meinem Nachbarn ein Ohr. Ich stelle ihm Zeit zur Verfügung. Und wir sind alle Getriebene, manchmal mehr und manchmal weniger. Und wenn sich manchmal der eine oder andere, und viele hören am Nachmittag, gerade am Freitagnachmittag zu, dem einen oder der anderen Zeit schenken, dann ist das das größte Geschenk. Ich möchte da nicht groß reden, ich habe selbst meine Probleme und wir sind alle manchmal unter Anführungszeichen sehr wichtig unterwegs, aber ich glaube, manchmal sollte man sich mehr besinnen, dass man dem Nächsten, der Nächsten vielleicht ein bisschen Ohr schenkt, ein Herz schenkt, ein Gehör schenkt und so diese, ja, dieses Gespür, du bist für mich da.
1: Herzlichen Dank, Martin Lammerhuber, das nehmen wir uns zu Herzen. Vielen Dank, raus aus dem Hamsterrad. Wir sagen Danke und wir genießen diesen Freitagnachmittag. Wir schaffen Verbindungen und zwar, das geht zum einen am Tag der Nachbarschaft. Musik schafft Verbindungen, nicht nur beim Eurovision Song Contest, wobei Gary Lux war auch da schon 6-mal dabei. Also auch das verbindet auf eine gewisse Art und Weise. Heute singt er bei uns hier auf Radio Niederösterreich. Jetzt heißt es Bühne frei und zwar mit Heid is Heid. 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

0: Ja, heute ist heute. Dankeschön.
1: Wir feiern den Tag der Nachbarschaft hier auf Radio Niederösterreich. Und wir feiern auch die Jazz-Kitty. Einen Runden hast du gehabt vor kurzem. Herzlichen Glückwunsch zu deinem 80er.
2: Dankeschön. Hast ich hab gar nicht geglaubt, dass ich so alt wäre.
1: Ja, aber gefeiert hast du ordentlich, oder?
2: Aber hallo. Wirklich, und es waren liebe Gäste und es war in der Schwagram. Mach Felderhof. Wir haben Gas gegeben, aber hallo.
1: Gut, okay, wir kommen zurück zum heutigen Tag. Tag der Nachbarschaft, und jetzt frage ich nicht, wie es dir mit deinen Nachbarn geht, sondern ich frage eher, wie es den Nachbarn mit dir geht.
2: Das weiß ich nicht, aber hörst du Seikle und dann war's das.
1: Du, liebe Gitte, wir waren heute eigentlich zusammengekommen, damit wir sagen, wir klopfen mal bei den Nachbarn. Machst du das hin und wieder?
2: Also ich habe ja nicht wirklich so nette Nachbarn, aber ich habe schon nette Nachbarn. Eine habe ich, die ist lieb, die Christine vis-à-vis. Die eine ist nicht da und die anderen sind ein bisschen falsch und auf der Stelle nicht. Aber wie gesagt, wieso reden wir jetzt über meine Nachbarn und nicht über mich?
1: Das ist jetzt die Kurven, die ich versuche zu kriegen, liebe Jazz-Kitty.
2: Du?
1: Ein bisschen Lebenserfahrung hast du ja schon gesammelt. Und jetzt ist auch durchaus bewusst, irgendwann endet das Ganze mal. Und du hast einen neuen Song geschrieben, der heißt Wann's Zeit wird für mich, die neue Single von dir. Das ist schon ein sehr emotionales Lied. Gibt es da drinnen eine Textpassage, wo du sagst, die berührt mich sehr?
2: Ja, jede Textpassage, weil es ist ein Abschied von meinem Showleben. Wir sind auf Abschiedstournee. Natürlich werde ich nachher noch ein bisschen was machen, aber so viel wie ich gemacht habe, mache ich nicht mehr. Und ich möchte Danke sagen an meine Fans und natürlich hauptsächlich an Radio Niederösterreich, weil die waren immer very leibend zu mir, ja.
1: Very leibend. Du, ja, lieber Jazz-Kitty.
2: Viel Spaß habe ich gehabt mit denen, lass mich ausreden. Du Danielle.
1: Du Jazz-Kitty, Radio für Viertel hin und wieder gehen.
2: Und ich möchte Danke sagen an meine Fans und natürlich hauptsächlich an Radio Niederösterreich, weil die waren immer very leibend zu mir, ja.
1: Very leibend. Du, ja, lieber Jazz-Kitty.
2: Viel Spaß habe ich gehabt mit denen, lass mich ausreden. Du Danielle.
1: Du Jazz-Kitty, Radio für Viertel, hin und wieder geht es ja aus, dass du uns besuchst, oder?
2: Na, aber

0: stimme. Und solange die halt, gell, weil sonst war ich ja Tänzerin geworden, nicht?
1: Gut, dann hör mal rein in deine neue Single, wann's Zeit wird für mich. Los geht's.
0: Dass ich gehe.
1: Dass ich gehe.
0: Aber oh, das ist meins.

0: Dankeschön. Vielen herzlichen Dank.
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2: Wir feiern den Tag der Nachbarschaft. Das ist heute Radio für Viertel live aus Deutsch-Wagram. Und eine gute Nachbarschaft lebt von Offenheit, von Respekt und schon auch gewisserweise von ehrlichem Interesse dem anderen gegenüber. Und das habe ich definitiv, nämlich bei mir steht Cornelia Blümel von der Seniorenortsgruppe Engelhardt-Stetten. Was bedeutet für Sie jetzt eine gute Nachbarschaft?
3: Eine gute Nachbarschaft ist sehr wichtig, ja, aber nicht nur für ältere Generationen, sondern auch für die Jugend. Die sollte man nicht vergessen, überhaupt jetzt in der Zeit der Medien und Internet und das Ganze in das einzubeziehen.
2: Generationsübergreifend ist jetzt das Stichwort, das leben Sie ja auch im Alltag.
3: Ja, genau, wir sind da sehr aktiv, nicht nur bei der Volksschule, bei Schülerlotse, sondern wir haben sehr einen aktiven Burschenbund und da wird gekocht. Und da kochen die älteren Damen für die Jugend, ja, für unsere Burschen. Aber wenn wir ein Fest haben, kommt die Jugend, die Burschen und tun kellnerieren bei uns und helfen uns.
2: Das heißt, ein gemeinsames Miteinander. Und selbst in der Ortsgruppe bei euch gibt es diverse Projekte, die ihr ins Leben ruft, unter anderem ein Tratschcafé. Was genau ist das jetzt? Ich meine, das Wort Tratschen sagt schon viel, aber wie können wir uns das vorstellen?
3: Das Tratschcafé setzt sich zusammen. Wir treffen uns einmal im Monat bei uns im ortsansässigen Café

0: Haus und da wird getratscht. Da wird wirklich getratscht. Also alle Sorgen, alles, was halt so richtig ist, da wird so einmal so durch die Gemeinde einmal der Rücken gewaschen vom Bürgermeister bis runter und wieder zurück und hin und her. Aber es werden auch Sorgen und es kommt auch viel heraus, wo man vielleicht helfen kann.
1: Welche große Bedeutung jetzt wirklich eine gute Nachbarschaft für jeden Einzelnen, für jede Einzelne hat, das sehen wir auch in einer aktuellen Marktforschungsumfrage. Da sagen nämlich wirklich 85%, dass ihnen eine intakte Nachbarschaft extrem wichtig ist. Und beinahe genauso viele Menschen sind sich sicher, eine gelebte Nachbarschaft verbessert die Lebensqualität. Womit können wir denn die Nachbarschaft jetzt wirklich verbessern?
0: Man sollte die Hemmschwellen abbauen. Nicht glauben jetzt, wenn ich eine Hilfe bitte, dass ich da etwas bezahlen oder irgendwas zurückgeben muss. Es ist nicht immer so, ja. Es ist einfach die Hemmschwelle zu sagen, bitte, du fährst einkaufen, kannst du mir was mitnehmen, ohne dass ich das Gefühl habe, ich muss denen jetzt irgendetwas geben.
1: Die Senioren-Ortsgruppe Engelhardt-Stetten, ihr seid sehr aktiv. Welche Projekte stehen denn da heuer 2026, vor allem im Herbst noch an?
0: Ja, im Herbst haben wir jetzt dann eine Generationenmesse, und zwar mit dem Schwerpunkt Gesund Kreativ bei uns im Gemeindezentrum in Engelhardt-Stetten. Datum ist 10.10., also leicht zu merken, und von 10 bis 17 Uhr.
1: Herzlichen Dank, Cornelia Blümel. Vielen Dank fürs Gespräch und ein Appell, dass wir mehr miteinander reden. Das ist Radio 4 Viertel heute am Internationalen Tag der Nachbarschaft mit Musik von Gary Lux. Da hören wir rein in The Colors of 69.

0: Dankeschön.
1: Ein friedvolles Miteinander, im besten Fall noch ein freundliches oder sogar freundschaftliches, das wäre der Wunsch. Und das ist heute Radio Niederösterreich anlässlich des Tags der Nachbarschaft. Und bei mir steht Michael Kleubmüller von der WET-Gruppe. Das ist der größte gemeinnützige Bauträger bei uns in Niederösterreich. Und jetzt würde es mich interessieren, gute Nachbarschaft in einer Wohngemeinschaft. Hat sich da in den letzten Jahren oder Jahrzehnten das Verständnis dafür verändert?
2: Ja, muss man leider sagen. Ehrlicherweise hat Corona einiges ausgelöst. Auch die Digitalisierung ist ein Thema. Social Networks, Twitter, YouTube etc. Also die Jungen gehen auch nicht mehr so raus. Dementsprechend ist Kommunizieren, miteinander reden, Nachbarschaft noch viel wichtiger. Und für einen Wohnbauträger wie für uns, die leistbares Wohnen de facto schaffen wollen, wir bauen ja nicht nur, sondern wir verwalten ja auch diese Wohnungen. Wenn es in der Nachbarschaft Brösel gibt, wenn es da Probleme gibt, dann spüren wir das sehr rasch. Und dementsprechend ist das ganz entscheidend, dass wir da auch daran arbeiten, dass das besser wird.
1: Wird Nachbarschaftspflege schon beim Bauen eingeplant und einkalkuliert?
2: Ja, das müssen wir. Gemeinnütziges, leistbares Wohnen heißt, auch auf die Bewohner Rücksicht zu nehmen, ihnen das so zu planen und zu bauen, dass sie gemeinsame Flächen haben, Grünflächen, Kinderspielplätze, sind wir verpflichtet vom Land zu errichten. Da fördert uns das Land auch ganz massiv. Also da sind wir sehr dankbar, dass das Land da sehr viel Geld ausgibt, um solches Leben zu ermöglichen. Wir machen Gemeinschaftsräume, aber jeder Raum kostet Geld und Geld heißt, dass die Betriebskosten teurer werden und dementsprechend muss man natürlich abschätzen, was kann man errichten, um das Leben für die Menschen nicht noch teurer zu machen, als es schon ist.
1: Das heißt, das ist das eine natürlich, wenn dann allerdings auch so ein Wohnbau errichtet ist, dann legt ihr mal einen Startschuss.
2: Ganz genau. Wichtig sind die Schlüsselübergaben. Also da, wo die Leute die Wohnungen beziehen, das ist ein Festakt, der soll auch so gestaltet sein. Da sehen sich die Leute in der Regel zum ersten Mal und wir versuchen da richtige Feste zu machen. So auch in Deutsch-Wagram jetzt das junge Wohnen, das wir jetzt beginnen werden zu bauen, den dritten Bauabschnitt. Wir machen da große Feste, wir sponsern da auch das mit den Bauträgern, also die das errichten, diese Feste. Da wird gegrillt, da wird gut getrunken. Da führen wir die Leute zusammen und da versuchen wir diesen Personen auch zu vermitteln, gemeinsam leben, heißt auch aufeinander schauen. Hast die Blumen pflegen, vielleicht auf die Tiere achten, wenn man in Urlaub ist. Und all das erleichtert es de facto dann in der weiteren Folge, dass man dort in solchen Räumlichkeiten dann auch lebt.
1: Und jetzt gibt es bei euch ein nächstes Projekt, finde ich großartig, nämlich die Bank der Nachbarschaft.
2: Ja, wir machen jetzt bei all unseren neuen Projekten, respektive da, wo wir sanieren, Nachbarschaftsbankerl. Die werden von uns gesponsert, die stellen wir hin, da sollen die Leute sich hinsetzen, da sollen sie miteinander reden, da sollen sie kommunizieren. Da, wo gesprochen wird, wachsen die Leute zusammen, so kann man das sagen und dementsprechend ist es wichtig, dass man sie da trifft und da versuchen wir Räume zu schaffen, um das zu fördern.
1: Abschließend jetzt noch von Ihnen ein Appell für gute Nachbarschaft, worauf kommt es an, worauf dürfen wir achten?
2: Einfach das, was man nicht will, dass einem passiert, auch dem anderen nicht zufügen. Ich glaube, so wie man in den Wald ruft, so kommt es retour. Das heißt, mit den Nachbarn ein kurz miteinander zu haben, hilft dann selbst, löst sehr viele Probleme. Ab und zu ein bisschen tolerant sein, wenn ein Festl gefeiert wird beim Nachbarn. Vielleicht dabei sein mit einer Flasche Wein. Das ist in Niederösterreich besonders beliebt und hilft. Und ich mache es in meiner Reihenhaussiedlung auch so. Wir feiern jedes Jahr ein Festl, die gesamte Siedlung, und das hilft.
1: Herzlichen Dank für die vielen Tipps und das Gespräch. Besten Dank, Michael Kleubmüller. Danke. Vielleicht hilft es auch, wenn die Jazz-Kitty einfach einmal singt, und zwar vielleicht in der Wohnhausanlage oder zumindest hier bei uns auf Radio Niederösterreich. Und jetzt einfach das Radio eine Spur lauter drehen, nämlich, wenn die Jazz-Kitty singt, Freundin fürs Leben.
3: Ja, hast du auch eine?
1: Definitiv.

0: Das braucht ja jeder.
1: Jeder braucht die beste Freundin und im besten Fall dann auch noch eine funktionierende Nachbarschaft. Heute, der letzte Freitag im Mai, international wieder gefeiert, der Tag der Nachbarschaft. Und wir feiern sie, wir feiern die Nachbarn und wir feiern den Tag heute hier auf Radio Niederösterreich bei Radio 4 Viertel, live aus Deutsch-Wagram. Und bei mir steht der Bürgermeister Markus Mendel-Weigl. Und zwar interessiert es mich jetzt einmal, Tag der Nachbarschaft, wie wichtig sind solche Aktionstage für das Zusammenleben in einer Gemeinde?
2: Herzliches Grüß Gott in Deutsch-Wagram. Ich glaube, man braucht nicht drüber sprechen, man muss es nur sehen, wenn ich da her schaue. Tag der Nachbarschaft, aber nicht nur am Tag der Nachbarschaft, sondern das ganze Jahr ist in Deutsch-Wagram die Nachbarschaft, glaube ich, das Wichtigste. Das fängt nicht nur vor der Tür an mit dem Nachbar, sondern es geht weit über die Grenzen hinaus in ganz Niederösterreich. Und ich darf euch auch die besten Grüße von unserer Landeshauptfrau Mikl Leitner ausrichten.
1: Aus Erfahrung weiß ich jetzt, vielen Dank dafür, aus Erfahrung weiß ich, dass die Gemeinschaft in einer Gemeinde einfach besser ist, wenn es Vereine gibt, weil da kommen eben die Leute zusammen und Vereine packen dann meistens an, da gibt es Fesseln, da gibt es Events. Wie wird das bei euch in Deutsch-Wagram gelebt?
2: Ja, Vereinsleben, das können wir. In Deutsch-Wagram haben wir mehr als 70 Vereine. Ich glaube, allein das spricht schon dafür, für 9.500 Einwohner, die einfach anpacken, die dabei sind. Wir haben jetzt die nächsten zwei Tage auf der Bockfliesserstraße unser Spargelfest, wo wir rund 20.000 Besucherinnen und Besucher erwarten. Und ich glaube, da ist ein größter Teil, nicht ich glaube, ich weiß es, der größte Teil sind unsere Vereine, die hier unterstützen und die mitarbeiten. Von der Feuerwehr angefangen über das Rote Kreuz, über den Fußballverein oder über den Basketballverein. Alle sind dabei und das finde ich einfach eine großartige Sache und macht einfach die Gemeinschaft aus, weil gemeinsam schaffen wir einfach mehr.
1: Was macht für Sie jetzt wirklich gute Nachbarschaft aus? Klopfen Sie an bei Ihrem Nachbarn um Eier, wenn die ausgehen oder wenn der Bohrkopf vielleicht einmal defekt ist und Sie einen zweiten brauchen?
2: Tatsächlich, ich klopfe schon an. Also Nachbarschaft ist für mich ein ganz wichtiger Punkt. Ich habe nicht immer in Niederösterreich gewohnt oder nicht immer in Deutsch-Wagram, aber ich war immer da daheim. Das Elternhaus meiner Mutter kommt daher und für mich ist das Wichtigste, das Erste, was ich gemacht habe, ich habe einmal angeleitet bei den Nachbarn, habe mich vorgestellt und da kommt man halt ins Reden, da kommt man ins Plaudern und erst letztens wieder beim Charlie was ausgeborgt und ich habe gesagt, Charlie, es dauert, bis ich es zurückbringe, weil ich weiß, wenn ich das zurückbringe, dann sitzen wir länger zusammen.
1: Okay, das ist ein guter Grund, damit man sich dann wieder sieht. Was wünschen Sie sich für ein gelungenes Miteinander in der Gemeinde?
2: Ein gelungenes Miteinander kann nur funktionieren, wenn man aufeinander schaut. Wenn es einem gut geht, aber auch wenn es einem schlecht geht. Und ein gelungenes Miteinander ist einfach dann da, wenn man gemeinsam manche Wege geht. Und manchmal sind die Wege steinig, manchmal sind sie einfach sehr flach und sehr glatt. Obwohl wir hier im Machfeld leben und der Wind immer geht, geht man manchmal gegen den Wind.
1: Herzlichen Dank, Herr Bürgermeister. Und ein schönes Fest wünsche ich Ihnen heute noch und vor allem auch die nächsten zwei Tage beim Spargelfest. Dankeschön.
2: Dankeschön.
1: Wie ist denn das bei Ihnen zu Hause? Nützen Sie den Tag der Nachbarschaft und gehen Sie da mal ganz bewusst auf die Menschen zu in der Siedlung, in der Straße, im Wohnblock? Vielleicht kommen Sie ins Tratschen, probieren Sie es einfach einmal aus. Wir begleiten Sie auf alle Fälle durch den Freitagnachmittag, jetzt mit Gary Lux und einen Special Guest hier bei uns bei Radio 4 Viertel. Freut mich wirklich ganz besonders, Gary Howard von den Flying Pickets ist jetzt mit auf der Bühne und gemeinsam hören wir Nur du hier auf Radio Niederösterreich. Yeah. Gotcha.
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0: Thank you, Gary. Wonderful, wonderful.
1: Das ist Radio Niederösterreich heute live hier aus Deutsch-Wagram. Yeah. Gary Lux, Dankeschön für deinen Besuch, den du uns mitgebracht hast.
0: Ja, es ist wunderschön, es ist wirklich, wir haben es auch mit dem Wetter gut erwischt, die Leute sind gut drauf und das ist Nahrung für die Künstler.
1: Definitiv, ihr bringt wirklich gute Stimmung mit und dieses Lied ist für dich schon auch ganz besonders, was wir gerade gehört haben. Inwiefern?
0: Ja, es ist insofern besonders, dass es das Liebeslied ist an meine seit 2 Jahren geliebte Frau an meiner Seite und dann, wie ich geschrieben habe, Nur Du ist mir eingefallen, Only You. Und wir haben 1990 Flying Pickets in Österreich produziert. Da war ich im Team dabei, habe ihn Gary kennengelernt. Die Liebe hat ihn nach Wien geholt. Ich habe ihm angerufen und gesagt, Gary, are you ready for these notes?
2: It's only... And I said no, of course.
0: Ja, und er hat ganz einfach für Bararara, Bararara, das Original von den Flying Pickets, ist er zu mir ins Studio gekommen. Ich danke dir dafür von Herzen. Ja.
1: Wir sagen auch herzlichen Dank, dass du gekommen bist. Nice to meet you. Thank you. Lieber Gary, eine Frage noch. Ich meine, das ist jetzt schon Kult, dieses Lied und dieses...
3: Ja.
1: Aber es kommt auch was Neues von dir, nämlich was Neues in Englisch. Das allein ist ja schon was Besonderes. Im Juni ist es soweit.
0: Ja, ich habe 1990 mein Album City of Angels rausgebracht auf Englisch. Und jetzt, letztes Jahr im Urlaub, habe ich einen Song geschrieben, der muss wieder auf Englisch sein. Der kommt im Juni raus. Auf den freue ich mich schon sehr. Und da bin ich schon gespannt, wie er euch gefällt.
1: You're the one. Ich bin auch sehr neugierig.
0: You're the one.
1: Oh, danke schön. Sie haben es jetzt nicht gespürt, aber die Hand auf der Schulter, das war's. You're the one. Okay, lieber Gary, du schreibst über Jahrzehnten schon Songs. Wie kommst du dazu? Was inspiriert dich? Woher nimmst du die Leidenschaft?
0: Also die Leidenschaft habe ich schon immer gehabt, aber was wirklich gekommen ist oder was ich zumindest erkannt habe, es gibt Ideen, es gibt Einfälle. Man fragt sich manchmal, woher habe ich den Einfall, woher habe ich die Idee? Wenn man verbunden ist mit diesem Kanal da oben und ich glaube an Schutzengel, dann passen die auf einen auf, aber nicht nur, sie schicken einen auch neue Ideen, Kreativität und ich sage danke nach oben. Bei dem Zeitpunkt, weil mir fallen immer wieder neue Lieder ein und solange gebe ich sicher keine Ruhe.
1: Und wir freuen uns drauf. Dankeschön, dass du heute bei uns bist, hier bei Radio 4 Viertel. Dankeschön, Gary Lux. Und musikalisch geht's weiter mit der Jazz-Kitty und zwar mit Du kannst ja nicht ohne mich.
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0: Dankeschön. Vielen herzlichen Dank.
1: Cheskitty, danke fürs Dabeisein bei Radio für Viertel. Und seit 22 Jahren wird der Internationale Tag der Nachbarschaft gefeiert. Und wir sagen heute Danke. Sagen auch Sie Danke, nämlich Ihrer Nachbarin, Ihren Nachbar. Es bringt einfach eine Lebensqualität und das ist gar nicht einmal so selbstverständlich. Wir sagen auch Danke. Danke an Sie, liebe Gäste. Danke fürs Zuhören und Dabeisein in dieser Stunde bei Radio für Viertel. Und ich bedanke mich auch gern bei meinem Team, das heute mit mir unterwegs ist. Tonmeisterin Ingrid Song, Tontechnik Claudio Baumgartner, Regie Christoph Gahr. Mein Name ist Tanja Kassenmeier. Ich wünsche Ihnen noch einen wunderschönen Freitagnachmittag und einen schönen Start ins Wochenende. Jetzt mit Musik von Gary Lux. Yeah. Warum nicht? Ja, yeah. Yeah.

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3: In der rumänischen Stadt Galați ist ein Hochhaus von einer Drohne getroffen worden. Zwei Leichtverletzte sind vor Ort behandelt worden. Galați liegt nahe der Grenze zur Ukraine. Laut dem rumänischen Verteidigungsministerium soll es sich um eine russische Drohne gehandelt haben. Matthias Humpelstetter berichtet.
4: Feuerwehreinsatz vor einem Wohnblock in der rumänischen Großstadt Galați. Der Einschlag der Drohne hat im 10. Stock einen Brand ausgelöst. Die Drohne war offenbar mit einer Sprengladung bestückt, die detoniert ist. 70 Menschen sind in Sicherheit gebracht und der Brand gelöscht worden. Das Verteidigungsministerium in Bukarest erklärt, Russland habe in der vergangenen Nacht zivile Ziele in der Ukraine angegriffen. Eine der Drohnen sei bis nach Rumänien geflogen. Derartige Vorfälle hat es seit dem Überfall Russlands auf die Ukraine immer wieder gegeben. Eine Drohne ohne Sprengladung ist gestern Abend im Norden des NATO-Landes Rumänien entdeckt worden. Und auch in Galați selbst war erst vor einem Monat eine Drohne abgestürzt. Verletzt wurde damals niemand.
3: Wegen Alkoholexzessen in Touristenhochburgen in Kroatien hat das Parlament in Zagreb mit einer Gesetzesänderung Kommunen das Recht eingeräumt, ein nächtliches Alkoholverkaufsverbot zu verhängen. Städte und Gemeinden dürfen demnach den Alkoholverkauf einschränken. Bars und Restaurants sind davon ausgenommen. Es war sozusagen ein großes Service, dem die Semmering-Bahnstrecke unterzogen worden ist. Nach 2,5 Monaten sind die Bauarbeiten auf der historischen Strecke zwischen Niederösterreich und der Steiermark jetzt abgeschlossen. Alle Züge fahren seit heute früh wieder ohne Einschränkungen. Thomas Koppensteiner informiert.
5: Schwerpunkt der Arbeiten war die Sanierung des Viadukts Kalte Rinne, das größte Viadukt entlang der Semmeringstrecke. 92 Tonnen Betonstall wurden verbaut, um die Tragfähigkeit zu erhöhen. 1200 Quadratmeter Abdichtungsbahnen aufgeflammt, um zu verhindern, dass Wasser eindringen kann. Darüber hinaus sind 200 Meter Gleise erneuert worden. Laut ÖBB wurden rund 20 Millionen Euro investiert. Während der Bauarbeiten war die Strecke eingleisig befahrbar. Seit heute früh fahren die Züge wieder auf beiden Gleisen. Ganz abgeschlossen ist die Baustelle aber noch nicht. In den kommenden Wochen müssen noch die Gesimssteine aufgesetzt werden. Das soll in Nachtschichten erfolgen. Die 170 Jahre alte Gebirgsbahn soll auch trotz Semmering-Basistunnel bestehen bleiben. Die Eröffnung des Tunnels ist Ende 2029 geplant.
3: Ein 4-jähriger Bub ist am Abend aus dem Ratzersdorfer See in St. Pölten gerettet worden. Eine 12-jährige hat das Kind im Wasser treiben sehen und ihre Mutter informiert. Ein Badegast hat den Buben dann ans Ufer gebracht. Nach der Reanimation wurde der 4-jährige ins Universitätsklinikum St. Pölten eingeliefert. Der Bub dürfte beim Spazierengehen mit seinem Vater in einem unbeobachteten Moment ins Wasser gefallen sein. Ja, und heute Nachmittag und auch in der kommenden Nacht, da bleibt es trocken. Ja, Julia Schütze jetzt mit den Wetteraussichten.
1: Sonnig geht dieser Tag heute wieder zu Ende. Über Nacht bleibt es lange klar, bevor von Norden her allmählich Wolken aufziehen. Die Temperaturen sinken in der Nacht auf 16 bis 6 Grad. Das Wochenende wird sommerlich warm und unbeständig und zunehmend windig. Morgen Samstag schon wechseln dichtere Wolken mit Sonnenschein. Von Tschechien her ziehen im Laufe des Tages Regenschauer und Gewitter heran. Der Wind kommt aus Nordwest und weht lebhaft. Die Temperaturen steigen auf 23 bis 30 Grad. Schwül und wechselhaft dann der Sonntag. Zunächst überwiegt zwar der Sonnenschein, schon bald aber werden die Wolken wieder mehr und bereits ab Mittag müssen wir am Sonntag mit teils kräftigen, gewittrigen Regenschauern rechnen. Die Temperaturen steigen zuvor auf 23 bis 30 Grad. Aktuell hat es in St. Pölten, Mistelbach 27 Grad, Melkhorn, Schwechat und Wien melden 26. 16.04 Uhr in Niederösterreich mit dem schnellsten Verkehrsservice im Land. Niederösterreich A2 Südautobahn Richtung Graz. Zwischen Wöllersdorf und Wiener Neustadt West gibt es Stau im Baustellenbereich. Zeitverlust etwa 10 Minuten. A5 Nordautobahn Richtung Wien. Nach der Raststation Hochleiten ist nur die Überholspur frei. Grund sind Arbeiten nach einem Fahrzeugbrand. Es gibt kurzen Stau. Grenzübergang Drasenhofen, derzeit 15 Minuten Wartezeit bei der Ausreise nach Tschechien. Wir sind in Wien angelangt auf der Tangente. Richtung Graz ist bei der Gürtelabfahrt ein Unfall passiert. Die beiden linken Fahrspuren sind blockiert, der Stau baut sich rasch auf. Ein Plus von 30 Minuten gibt es auf der Tangente Richtung Kagran zwischen der Hansunkurve und dem Knoten Prater. Und 10 Minuten länger dauert es in Wien auf der Altmannsdorfer Straße stadtauswärts, am inneren Gürtel ab dem AKH und in weiterer Folge auf der Brigitte-Nauerlände zwischen der Gürtelbrücke und der Nordbrücke. Sichere Fahrt wünsche ich Ihnen.
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1: Butterkekse, Schokoladenkekse, Karamellkekse, Cantuccini, Softkeks und Cookies und wie sie alle heißen. Heute darf es auch eines mehr sein, am offiziellen Tag der Kekse. Die passende Musik dazu kommt von uns mit einem Rhythmus, bei dem man einfach mit.

0: Einen wunderschönen Freitagnachmittag für Sie. Ja, Sie versammeln sich am Wochenende alle bei der Starnacht am Neusiedlersee. Barbara Schöneberger, Hans Siegel und viele Stars sind an diesem Wochenende in Mörbisch unterwegs. Mit dabei unter anderem... Liz Mitchell von der legendären Gruppe Bonnie M. Zu sehen ist das Ganze morgen Abend um 20.15 Uhr in ORF 2. Schaut schon alles ganz gut aus. 19.30 Uhr geht's dann los. Und heuer hofft das Organisationsteam rund um die Barbara Zmölnig, dass auch endlich einmal das Wetter mitspielt.
1: Ja, mit dem Wetter haben wir irgendwie so ein Glücksspiel immer gehabt. Aber diesmal, glaube ich, sind wir sehr verwöhnt mit dem Wetter. Wir sind jetzt schon seit Sonntag da und die Sonne strahlt vom Himmel. Und es fühlt sich so richtig wie Urlaub an.
0: Ja, Urlaub. Urlaub. Da passt Partystimmung auf jeden Fall. Dazu. Die Starnacht am Neusiedlersee. Heute ist Generalprobe. Morgen dann die Show im Fernsehen ab 20.15 Uhr in ORF 2.

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2: 16.30 Uhr an diesem Freitagnachmittag. 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Wir haben den schnellsten Verkehrsservice im Land. Gleich eine Grenzwartezeit. Niederösterreich, Grenzübergang Trassenhofen. 15 Minuten Wartezeit bei der Ausreise nach Tschechien. Wien auf der Tangente Richtung Graz sind bei der Gürtelabfahrt die beiden linken Fahrspuren wegen der Reinigungsarbeit nach einem Unfall blockiert. Der Stau reicht zum Stadlauer Tunnel zurück. 20 Minuten Zeitverlust. 15 Minuten länger brauchen Sie auf der Tangente Richtung Kagran zwischen der Hansunkurve und dem Knoten Prater. Und 10 Minuten länger dauert es auf der A22 vor der Auffahrt zur Tangente, am inneren Gürtel ab dem AKH und in weiterer Folge auf der Brigitte-Nauer-Lände zwischen der Gürtelbrücke und der Nordbrücke. Gute Fahrt für Sie. 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
3: Nach dem Ebola-Verdacht bei einer 19-jährigen Oberösterreicherin, die sich derzeit in der Wiener Klinik Favoriten befindet, wurde jetzt Entwarnung gegeben. Auch die zweite Untersuchung hat keinen Hinweis auf eine Ebola-Infektion ergeben. Der am Landesgericht Wiener Neustadt zu 15 Jahren Haft verurteilte verhinderte Swift-Attentäter Beran A. und der Mitangeklagte Arda K., der wegen terroristischer Straftaten 12 Jahre ausgefasst hat, bleiben vorerst in der Justizanstalt Wiener Neustadt. Nach Rechtskraft ihrer Urteile werden die beiden in eine geeignet erscheinende Vollzugsanstalt verlegt. Und der Frühling 2026 bringt einen Allzeit-Negativrekord mit sich. Zwischen 1. März und 31. Mai war Österreich in der 169-jährigen Messgeschichte noch nie von einer derartigen Trockenheit betroffen, heißt es heute von Geosphere Austria.
2: Das Radio Niederösterreich Wetter. Sonnig geht dieser Tag heute wieder zu Ende. Über Nacht bleibt es lange klar, bevor von Norden her allmählich Wolken aufziehen. Die Temperaturen sinken auf 16 bis 6 Grad. Das Wochenende wird sommerlich warm und unbeständig und zunehmend windig. Morgen Samstag schon wechseln dichtere Wolken mit Sonnenschein. Von Tschechien her ziehen im Laufe des Tages dann Regenschauer und Gewitter heran. Der Wind kommt aus Nordwest und weht lebhaft. Die Temperaturen steigen auf 23 bis 30 Grad. Schwül und wechselhaft dann der Sonntag. Zunächst überwiegt zwar der Sonnenschein, schon bald aber werden die Wolken

0: Wieder mehr und bereits ab Mittag müssen wir mit teils kräftigen, gewitterigen Regenschauern rechnen. Die Temperaturen steigen zuvor auf 23 bis 30 Grad.
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0: Schönen Nachmittag. Emotional wird es bei vielen, wenn es um das Thema Gesundheit und Reformen geht. So war das auch bei der Diskussion Ein Ort am Wort in Zellerndorf. Denn viele verstehen nicht, dass das Schwerpunktkrankenhaus der Region Stockerau, Korneuburg und Hollabrunn nach Stockerau kommen soll und der Notarztstützpunkt in Retz aufgelassen wird. Themen, die für eine hitzige Diskussion gesorgt haben, Werner Fetz.
1: Sorge und Enttäuschung sind in der Diskussion deutlich spürbar.
2: Das, was momentan passiert, ist ein medizinischer Kahlschlag.
3: Wenn man dann solche Maßnahmen setzt, schaut es traurig aus.
1: Beklagt wird, dass es zur Standortentscheidung für das Schwerpunktkrankenhaus keine Informationen gebe.
4: Man findet keine Detaildaten zu den anderen 14 beworbenen Standorten.
1: Entschieden habe eine eigene Standortkommission, sagt Markus Klamminger, der das Expertengremium des Gesundheitsplanes geleitet hat.
5: Die anhand von was ich will für Kriterien, ich glaube 14 Standorte untersucht hat.
1: Patientenanwalt Michael Brunbauer verweist auf die notwendigen Fallzahlen pro Behandlung.
6: Je weniger Patienten ich behandle, desto höher ist die Chance, dass eine Komplikation auftritt.
1: Heftig die Debatten zwischen Christian Vorringer von Notruf Niederösterreich und Rudolf Breyer, der für den Erhalt des Notarztes in Retz kämpft.
7: Der Wohnort, meine sehr verehrten Damen und Herren, darf nicht künftighin über Leben oder Tod entscheiden.
8: Es wird auch in Zukunft jeder Patient, der tatsächlich vor Ort physisch einen Notarzt benötigt, auch einen Notarzt bekommen.
1: Eine Umfrage von Christoph Haselmeier vom Institut für Demoskopie und Datenanalyse zeigt, dass sich 84% der Befragten nicht oder eher nicht ausreichend über den Gesundheitsplan informiert fühlen.
9: Das heißt, die Politik per se über alle Parteigrenzen, ja, egal ob links, Mitte, rechts, wie auch immer, sind gefordert.
1: Christoph Konstantin Gwoiker, Geschäftsführer der Björn-Steiger-Stiftung in Deutschland, lädt abschließend ein, weiter im Gespräch zu bleiben.
10: Setzen wir uns zusammen in kleineren Runden, wo man heftig diskutieren kann, mit viel Herzblut. Das war Weltklasse da heute. Ich bin wahnsinnig stolz, da zu leben und zu wohnen. In vielen anderen Regionen ist den Leuten das völlig wurscht. Machen wir das gemeinsam, dann werden wir erfolgreich sein.
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2: 16 Uhr und 49 Minuten. 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Wir haben den schnellsten Verkehrsservice im Land. Niederösterreich, 10 Minuten Wartezeit bei der Ausreise nach Tschechien am Grenzübergang Drasenhofen. Wien auf der Tangente Richtung Graz. Die Unfallstelle bei der Gürtelabfahrt ist geräumt. Vorläufig reicht der Stau aber noch bis Stadlau zurück. 20 Minuten Zeitverlust, Tendenz jetzt abnehmend. 10 Minuten Zeitverlust auf der Tangente Richtung Kagran zwischen der Hansenkurve und dem Knoten Prater. Und ebenso 10 Minuten länger dauert es am inneren Gürtel ab der Währinger Straße. Ich wünsche sichere Fahrt. Das nächste Verkehrsupdate gibt es mir hier bei mir in rund 20 Minuten dann nach dem Niederösterreich-Journal um 5.

0: Regenschirm für Ihren Weg in Richtung Wochenende.
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0: Der Hauptplatz von Neunkirchen verwandelt sich morgen in eine große Bühne. David Pearson.
2: Beim mittlerweile vierten Young Brass Festival zeigt der Blasmusik-Nachwuchs, was er drauf hat. 90 Musikerinnen und Musiker werden ab 14 Uhr Stimmung machen. Der Weinlandchor Rohrendorf gibt ein Frühjahrskonzert morgen im Veltliner Saal in Rohrendorf bei Krems. Los geht's um 19 Uhr. Auf Schloss Leiben im Bezirk Melk findet im Meierhof das Fest Garten- und Gaumenfreuden statt. Natur und Kulinarik genießen kann man morgen und am Sonntag jeweils von 10 bis 18 Uhr. Morgen findet im Bezirk Gänsendorf das Leopoldsdorfer Bikerfest zugunsten der Schmetterlingskinder statt. Treffpunkt ist um 11 Uhr vor dem Rathaus. Es gibt eine Motorradweihe, um 13 Uhr eine Ausfahrt und anschließend wird mit Live-Musik gefeiert. Weitere Veranstaltungshinweise finden Sie auf noe.orf.at unter den Tipps.

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7: Eine russische Drohne schlägt im NATO-Land Rumänien in ein Hochhaus ein und verletzt zwei Menschen. Entwarnung gibt es beim Ebola-Verdacht einer jungen Frau in einer Wiener Klinik. Das Wetter auch morgen vielfach sonnig, aber auch teils gewittrig. Es ist eine gefährliche Eskalation, die wieder einmal von Russland ausgeht. Eine russische Drohne hat offenbar ihr Ziel in der Ukraine verfehlt und ist in der Nacht über einem Wohnhaus in Rumänien abgestürzt. Damit kommt es erstmals auch in einem NATO-Land zu Verletzten durch den russischen Angriffskrieg gegen die Ukraine, wie Robert Zygmunt berichtet.
8: Bis in den späten Nachmittag hört man Polizeisirenen im rumänischen Galați, unweit der ukrainischen Grenze. Eine Bewohnerin einer hohen Wohnhausanlage und ihr 14-jähriger Sohn sind leicht verletzt worden, als die mutmaßlich russische Drohne hier heute Nacht im 10. Stock einschlug. Man habe die Drohne nicht abgeschossen, um noch größeren Schaden zu verhindern, so die rumänischen Behörden. Ganze 4 Minuten habe sie sich im rumänischen und damit auch im NATO-Luftraum befunden. Die gesamte Verantwortung für diese Eskalation liege bei Russland, so der rumänische Präsident Dan. Zahlreiche NATO- und EU-Staaten verurteilen diesen Vorfall aufs Schärfste. Außenministerin Meindl-Reisinger von den NEOS lässt am Nachmittag den russischen Botschafter einbestellen.
7: Nach dem Ebola-Verdacht einer 19-jährigen Frau gibt es jetzt Entwarnung. Eine Untersuchung in der Wiener Klinik Favoriten hat keinen Hinweis auf eine Ebola-Infektion ergeben. Benjamin Steiger informiert.
9: Nach einem ersten Test in Linz ist jetzt auch die zweite spezialisierte Untersuchung in der Klinik Favoriten negativ ausgefallen, heißt es vom Wiener Gesundheitsverbund. Die Oberösterreicherin war in Uganda, wo es einige Ebola-Fälle gibt. Sie war über die Caritas als Freiwillige dort und hat in einem Waisenhaus gearbeitet. Am Pfingstmontag ist sie heimgekehrt und hat 2 Tage später Symptome der mitunter tödlichen Infektionskrankheit bekommen. Gestern ist die Frau in die darauf spezialisierte Klinik Favoriten gebracht worden, heute dann die Entwarnung. Zur tatsächlichen Diagnose der Patientin ist aus Datenschutzgründen nichts bekannt gegeben worden. Die Frau werde jedoch weiter betreut und entsprechend der Situation versorgt.
7: Im Strandbad Klosterneuburg ist der Donaualtarm gesperrt worden. Grund dafür ist eine Wasseruntersuchung, bei der eine Vermehrung von Cyanobakterien festgestellt worden ist. Die von den Blaualgen abgegebenen Giftstoffe können zu Hautreizungen, allergischen Reaktionen oder auch Magen-Darm-Problemen führen. Deshalb wurde von der Bezirkshauptmannschaft ein Badeverbot im Fluss verhängt. Die Schwimmbecken des Klosterneuburger Bades sind nicht betroffen und können von den Badegästen benutzt werden. Die Druck- und Kunststofffirma Gradwolin Melk ist erneut insolvent. Beim Landesgericht St. Pölten ist heute ein Sanierungsverfahren ohne Eigenverwaltung eröffnet worden. Betroffen sind laut Kreditreform und AKV 160 Beschäftigte und 140 Gläubiger. Stefan Schwarzwald-Seiler informiert.
10: Ein Rückgang der Nachfrage bei gleichzeitig massiv steigenden Kosten sei die Ursache für die Insolvenz. Auch die starken Lohn- und Gehaltserhöhungen der vergangenen Jahre hätten das Unternehmen erheblich belastet. Die Schulden betragen rund 2,6 Millionen Euro. Derzeit werden sämtliche Sparpotenziale geprüft. Bis zu 40 Jobs stehen auf dem Prüfstand, heißt es. Das Unternehmen hat aktuell 2 Standorte in Melk und 1 Werk in Wimpassing an der Pilach. Schon vor 4 Jahren ist der Betrieb insolvent gewesen, hat sich danach aber wieder erfangen, nachdem Teilbereiche geschlossen worden sind. Ziel des Insolvenzverfahrens ist es, einer Aussendung zufolge, dass das Unternehmen fortgeführt wird. Den Gläubigern wird eine Quote von 20% zahlbar innerhalb von 2 Jahren angeboten.
7: Der Seeadler, das österreichische Wappentier, hat noch vor 25 Jahren hierzulande als ausgestorben gegolten. Mittlerweile leben wieder rund 90 Brutpaare in Österreich. Damit der Bestand nachhaltig geschützt werden kann, werden immer mehr Seeadler besendet, auch in Niederösterreich, wie Niklas Wager berichtet.
11: Im Mai sind erneut 2 Seeadler in den Donauauen vom WWF mit einem GPS-Sender ausgestattet worden. Damit liefern nun insgesamt 22 markierte Greifvögel Einblicke in Flugrouten, Wanderbewegungen und Lebensräume. Die Sender beeinflussen die Tiere nicht in ihrem Verhalten und durch die gewonnenen Daten könne man gezielte Schutzmaßnahmen setzen, heißt es von der Umweltschutzorganisation. Die Donauauen seien ein besonders geeigneter Lebensraum. Hier finden die Seeadler genug Nahrung in den Gewässern und können hoch oben in den Baumkronen ihren Nachwuchs großziehen. Doch trotz positiver Entwicklungen in den vergangenen Jahren bleibt die Tierart weiterhin unter Druck. Illegale Abschüsse und Vergiftungen würden nach wie vor zentrale Gefahren darstellen, heißt es vom WWF.
7: Zum Sport. 18 Tage vor Österreichs Auftaktspiel bei der Fußball-Weltmeisterschaft hat jetzt auch Titelverteidiger Argentinien sein WM-Aufgebot fixiert. Der angeschlagene Superstar Lionel Messi wird den ÖFB-Gruppengegner als Kapitän anführen, Christoph Gregoritas.
12: Ja, seine Oberschenkelprobleme sorgen nur für eine 10-Tages-Pause wegen Überbelastung, aber danach soll Messi fit für seine 6. Weltmeisterschaft sein. ÖFB-Verteidiger Marco Friedl freut sich auf das Duell, sieht aber Argentinien im Kollektiv zu stark, sich einzig auf Messi zu konzentrieren.
13: Unser Fokus wird nicht darauf liegen, weil dafür sind die Spieler um ihn herum auch einfach zu gut, aber natürlich ist es was Schönes. Am Spieltag selber wird es für uns jetzt keine große Rolle spielen.
12: In Summe geben sich die Südamerikaner bei der heutigen Kaderpräsentation kämpferisch und sprechen von 26 Kriegern, die den WM-Titel verteidigen werden. 17 davon waren schon vor 4 Jahren dabei, inklusive Teamchef Scaloni und den Offensivstars Julian Alvarez von Atletico Madrid und Lautaro Martinez von Inter Mailand. Österreichs Team hat heute am ÖFB-Campus trainiert mit Personalupdates der Niederösterreicher. Florian Grillitsch ist nach 4 Wochen Verletzungspause zurück auf dem Platz. Patrick Wimmer muss mit Muskelproblemen noch zuschauen.
7: Ja, und heute Abend erwartet uns noch ein sommerlicher Abend. Julia Schütze mit den Aussichten.
14: Sonnig geht dieser Tag wieder zu Ende. Über Nacht bleibt es lange klar, bevor von Norden her allmählich Wolken aufziehen. Die Temperaturen sinken auf 16 bis 6 Grad. Das Wochenende wird sommerlich warm und unbeständig und zunehmend windig. Morgen Samstag schon wechseln dichtere Wolken mit Sonnenschein. Von Tschechien her ziehen im Laufe des Tages Regenschauer und Gewitter heran. Der Wind kommt aus Nordwest und weht lebhaft. Die Temperaturen steigen morgen auf 23 bis 30 Grad. Schwül und wechselhaft dann der Sonntag. Zunächst überwiegt zwar der Sonnenschein, schon bald aber werden die Wolken wieder mehr und bereits ab Mittag müssen wir mit teils kräftigen, gewitterigen Regenschauern rechnen. Die Temperaturen steigen zuvor auf 23 bis 30 Grad. Zu den aktuellen Wetterwerten. Überall im Land ist es wolkenlos. Krems meldet 28 Grad. In St. Pölten, Wieselburg, Wiener Neustadt und Linz hat es 27. Gänserndorf, Wien, Graz und Eisenstadt melden 26 Grad. 17.07 Uhr, Radio Niederösterreich mit dem schnellsten Verkehrsservice im Land. Und wir starten mit dem Grenzübergang Drassenhofen in Niederösterreich. 10 Minuten Wartezeit derzeit bei der Ausreise nach Tschechien. Wien? Auf der Tangente Richtung Graz 20 Minuten Zeitverlust zwischen Hirstetten und dem Handelskey. Die Unfallstelle bei der Gürtelabfahrt ist geräumt. Und ein Plus von 10 Minuten gibt's in Wien auf der Tangente Richtung Kagran zwischen dem Absbecktunnel und dem Knoten Prater. Auf der A22 Richtung Tangente ab dem Tunnel Kaisermühlen sowie am inneren Gürtel ab der Währinger Straße. Gute und sichere Fahrt für Sie.
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14: Ja, hallo, wer ist denn da? 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

0: Einen wunderschönen Freitagnachmittag für Sie. Verstehen Schweine und Pferde, was wir sagen? Geht es nach Forschern der Uni Kopenhagen, sollten wir uns wohl lieber nie im Ton vergreifen. Sie haben nämlich herausgefunden, dass Schweine und Pferde erkennen können, ob sie freundlich oder unfreundlich angesprochen werden. Spannend dabei ist, hören die Vierbeiner ein paar wohlklingende Sätze, werden sie automatisch ruhiger und entspannter. Ja, der Ton macht eben die Musik.
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3: 17:30 Minuten. Das ist Radio Niederösterreich mit dem schnellsten Verkehrsservice im Land auf dem Weg ins Wochenende. Und jetzt haben Sie freie Fahrt auf Niederösterreich Straßen. Da sind uns keine Verzögerungen mehr gemeldet worden. Wie nur noch eine Meldung, nämlich bis zu 10 Minuten länger dauert es noch. Auf der Tangente Richtung Graz zwischen Stadlau und dem Knoten Kaisermühlen. 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
4: Seit mittlerweile über einer Woche wird auf das Budgetbegleitgesetz gewartet, mit dem ein guter Teil der Budgeteinsparungen auf den Weg gebracht werden soll. Doch bisher ist von der Regierung der entsprechende Budgetbegutachtungsentwurf nicht eingebracht worden. Dies hat wohl zur Folge, dass auch die Begutachtung sehr kurz wird. Die EU macht nach Reformfortschritten der neuen ungarischen Regierung den Weg frei für blockierte Fördergelder in zweistelliger Milliardenhöhe. Das teilte EU-Kommissionspräsidentin Ursula von der Leyen heute nach einem Treffen mit dem neuen ungarischen Ministerpräsidenten Péter Magyar mit. Die Buchungen im heimischen Wintertourismus haben in der abgelaufenen Saison den höchsten Wert seit über 50 Jahren erreicht. Die Zahl der Nächtigungen in den Hotels, Pensionen und Ferienwohnungen ist gegenüber dem Jahr davor um 2,5% auf rund 74 Millionen nach oben gegangen.
3: Das war der Niederösterreich-Wetter. Sonnig geht dieser Tag heute wieder zu Ende. Über Nacht bleibt es lange klar, bevor von Norden her allmählich Wolken aufziehen. Die Temperaturen sinken auf 16 bis 6 Grad. Das Wochenende wird sommerlich warm und unbeständig und zunehmend windig. Morgen Samstag schon wechseln dichtere Wolken mit Sonnenschein. Von Tschechien her ziehen im Laufe des Tages Regenschauer und Gewitter heran. Der Wind kommt aus Nordwest und wird lebhaft. Die Temperaturen steigen auf 23 bis 30 Grad. Schwül und wechselhaft dann der Sonntag. Zunächst überwiegt zwar der Sonnenschein, schon bald aber werden die Wolken wieder mehr und bereits ab Mittag müssen wir mit teils kräftigen, gewittrigen Regenschauern rechnen. Die Temperaturen steigen zuvor auf 23 bis 30 Grad.
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0: 1000 Kinder. Beim Training, das haben die Fußballer auch noch nicht gesehen. Nicht alle Tage. Die Vorfreude auf die Fußball-WM wird immer größer. Am ÖFB-Campus in Wien-Aspern war volles Haus, deshalb Radio Niedersach, Reporter Daniel Kulowitz.
1: Ja, der Hingucker war zunächst mal Marko Arnautović, die Haare frisch erblondet.
2: Ein Meter von einem Star zu stehen, mega.
3: Kennt man doch nur aus dem Fernsehen.
2: Ja, und dann sieht man sie erstmal im echten Leben.
1: Absoluter Fanliebling, aber in seiner ehemaligen Heimat Aspern eindeutig er hier.
4: Eine Unterschrift auf meine Handyhülle.
3: Der Handyhülle eine Unterschrift vom Alaba.
4: Ja.
3: Das haben nicht viele.
2: Das ist ein sehr cooles Erlebnis.
1: Bei jeder Aktion von David Alaba gab es Dezibel-Alarm auf den Tribünen.
5: Wir haben uns nicht gehört.
3: Rufen wir nochmal gemeinsam.
6: David Alaba ist natürlich schon einer, der sehr, sehr normal geblieben ist. Nicht so abgehoben, das mag ich schon.
7: Er hat sogar zweimal über meinen Kopf
3: gemacht. Er hat über deinen Kopf gestreichelt. Boah, jetzt darfst du aber nie wieder die Haare waschen, gell?
4: Das ist besonders.
1: Lehrerinnen und Lehrer geflasht und vom Rummel doch ein bisschen überwältigt.
3: Wie viele Kinder haben Sie mitgebracht heute?
8: 26.
3: Wow.
8: Eine ganze Klasse voll. Spieler bemühen sich.
3: Bodenständig unsere ÖFB-Kicker, oder?
9: Hat es schon echt lässig gemacht. Respekt, echt cool aufgezogen. Wir haben auch in unserer Schule BRG WMS Simonsgasse in Essen.
3: Ja?
9: Also wir sind ja quasi Nachbarn vom ÖFB-Campus.
3: Also da kommen die zukünftigen Alabas und Arnautović dann her, hoffen.
9: Wir bemühen uns.
1: Die ÖFB-Stars Baumgartner und Posch froh, den leuchtenden Kinderaugen auch mal was zurückgeben zu können.
10: Früher scheint es irgendwie als Kind unmöglich zu sein, irgendwann mal dahin zu kommen. Aber was ich mitgeben kann den Kindern ist, dass man alles erreichen kann im Leben, wenn man dran glaubt, wenn man nie aufgibt.
11: Ich erinnere mich noch, wie ich ein kleines Kind war und da wäre es mir genau gleich gegangen. Von dem her ist es einfach schön, wenn man was zurückgeben können, wenn man die strahlenden Gesichter sieht.
1: Die Erwartungshaltung der jungen Fans allerdings enorm. Bei der WM soll alles aus dem Weg geräumt werden.
12: Viertelfinale oder Halbfinale?
13: Wir werden die WM gewinnen.
3: Wirklich?
14: Alaba, Sabitzer, alle rasieren.
15: Also Messi ist ja eigentlich nur allein ein guter Spieler. Ich glaube, den können wir, weil wir sind ein richtig gutes Team gemeinsam.
3: Den können wir gemeinsam packen.
0: Ja. Wir drücken die Daumen, dass da rasiert wird.

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Gut und sicher. 17.44 Minuten, das ist gerade Niederösterreich mit dem schnellsten Verkehrsservice im Land und Sie haben nach wie vor freie Fahrt auf Niederösterreichstraßen und auch jetzt in Wien. Es sind uns keine Verzögerungen mehr gemeldet worden. Gute Fahrt für Sie, das nächste Verkehrsupdate hier bei mir in rund 20 Minuten dann nach dem Niederösterreich-Journal um 6.

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Fast 13 Sonnenstunden liegen bereits hinter und immer noch 3 Stunden vor uns. Oh, du liebe Sonne, mein bester Zehenwärmer, mein liebster Stimmungsmachter. Und oben drauf geht's die richtige Musik mit den größten Hits.

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5: Die EU gibt für Ungarn 16,4 Milliarden Euro frei. Die tödliche Ebola-Epidemie breitet sich in Afrika weiter aus. Das Wetter ist morgen oft sonnig, aber auch gewitterig. Die EU-Kommission gibt fast die vollständige Summe der eingefrorenen EU-Mittel für Ungarn frei. Nach der Abwahl Viktor Orbáns kann die neue ungarische Regierung jetzt auf 16,4 Milliarden Euro zugreifen. Dafür müssen aber noch eine Reihe an Reformen umgesetzt werden, berichtet Verena Sophie Meyer vom Besuch des neuen ungarischen Premiers Madja in Brüssel.
6: Ungarns Premier Peter Madja hat es geschafft. Er kann mit der Zusage von mehr als 16 Milliarden Euro an EU-Förderungen wieder nach Budapest zurückkehren. Nach nur 3 Wochen habe seine neue Regierung bereits einen historischen Durchbruch erzielt. Eine Einigung, die wirklich wichtig sei für das ungarische Volk und sein geliebtes Land. Madjas Regierung würde zügig und entschlossen daran arbeiten, Korruption zu bekämpfen und die Rechtsstaatlichkeit wiederherzustellen, lobt EU-Kommissionspräsidentin Ursula von der Leyen. Das Geld soll aber erst fließen, wenn Reformen umgesetzt sind, die sicherstellen, dass EU-Förderungen in Ungarn künftig korrekt verwendet werden. Und die Zeit drängt. Nur mehr bis Ende August können 10 Milliarden Euro aus dem Corona-Wiederaufbaufonds abgerufen werden. Damit sollen unter anderem das ungarische Strom- und Bahnnetz modernisiert werden.
5: Die tödliche Ebola-Epidemie in der Demokratischen Republik Kongo breitet sich weiter aus. Laut Weltgesundheitsorganisation werden derzeit fast 1000 Verdachtsfälle untersucht. Dabei dürfte es sich aber nur um die Spitze des Eisbergs handeln. Das Ebola-Virus hat sich bereits auch schon bis ins benachbarte Uganda ausgebreitet, berichtet Alexander Kofler.
7: Die Leiche eines Kindes wird von maskierten Helfern in weißen Schutzanzügen und Gummihandschuhen in einen kleinen Holzsarg gelegt. Besonders betroffen ist der Nordosten der Demokratischen Republik Kongo. Laut WHO liegt die Sterblichkeit zwischen 30% und 50%. Zur Ausbreitung der Krankheit tragen fehlende medizinische Versorgung, aber auch bewaffnete Konflikte bei. Der Generaldirektor der Weltgesundheitsorganisation Tedros Adhanom Ghebreyesus schlägt heute eine Waffenruhe vor. Viele Menschen werden durch die Kämpfe vertrieben. Allein in den letzten Monaten sind Hunderttausende geflüchtet. Das macht es sehr schwierig, den Ausbruch einzudämmen. Der Generaldirektor bittet die internationale Gemeinschaft um Hilfe, denn vor Ort fehle den Helfern geeignete Ausrüstung, um sich selbst gegen Ansteckung schützen zu können.
5: Die Rekordtrockenheit im Frühling trifft die heimische Landwirtschaft hart. Die genaue Höhe der Schäden könne derzeit aber weder die Bauern noch die österreichische Hagelversicherung beziffern. Es gibt deutliche Schäden beim ersten Grünlandschnitt genauso wie im Ackerbau, sagt Landwirtschaftskammer Österreich Präsident Josef Moosbrugger. Vor allem bei Raps erwarte man eine katastrophale Ernte. Die Erweiterung der Firmenzentrale Windkraft Simonsfeld in Ernstbrunn im Bezirk Korneuburg ist mit dem ersten österreichischen Staatspreis Holzbau ausgezeichnet worden. 2 weitere Hauptpreise sind nach Tirol und Vorarlberg gegangen, Theresa Freudenthaler berichtet.
8: Neben der Firmenzentrale von Windkraft Simonsfeld wurden die Aufstockung der HTL Bau und Design in Innsbruck sowie das Rathaus Hohenems ausgezeichnet. Eine Fachjury hat die Preisträger der Hauptpreise und 2er Anerkennungen aus jenen 41 Projekten gekürt, die zwischen 2023 und 2025 Holzbaupreise in den Bundesländern erhalten hatten. Die prämierten Projekte würden neue Maßstäbe für qualitätsvolles, ressourcenschonendes und zukunftsorientiertes Bauen setzen. Und sie würden zeigen, wie Holzbau innovative Lösungen ermöglicht, die architektonisch überzeugen und zugleich einen messbaren Beitrag zum Klimaschutz leisten, heißt es. Künftig soll der Staatspreis Holzbau alle 4 Jahre ausgelobt werden.
5: Jetzt am Abend und in der kommenden Nacht bleibt es trocken. Die Radio Niederösterreich Wetteraussichten jetzt von Julia Schütze.
3: Sonnig geht der Tag heute wieder zu Ende. Über Nacht bleibt es lange klar, bevor von Norden her allmählich Wolken aufziehen. Die Temperaturen sinken auf 16 bis 6 Grad. Das Wochenende wird sommerlich warm und unbeständig und zunehmend windig. Morgen Samstag schon wechseln dichtere Wolken mit Sonnenschein. Von Tschechien her ziehen im Laufe des Tages Regenschauer und Gewitter heran. Der Wind kommt aus Nordwest und weht lebhaft. Die Temperaturen steigen auf 23 bis 30 Grad. Schwül und wechselhaft dann der Sonntag. Zunächst überwiegt zwar der Sonnenschein, schon bald aber werden die Wolken wieder mehr und bereits ab Mittag müssen wir mit teils kräftigen, gewitterigen Regenschauern rechnen. Die Temperaturen steigen zuvor auf 23 bis 30 Grad. Aktuell ist es überall wolkenlos im Land. St. Pölten, Amstetten, Wien, Linz und Eisenstadt melden 27 Grad. In Horn, Retz und Bruck an der Leiter hat es 26 und Graz meldet 25 Grad. 18.05 Uhr, Radio Niederösterreich mit dem schnellsten Verkehrsservice im Land. Kurz und gut, denn aus Niederösterreich und Wien sind uns auf dem Weg ins Wochenende keine Verzögerungen gemeldet worden. Ich wünsche gute und vor allem sichere Fahrt.
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3: Pastelltöne wie Lavendel, Mint und Babyblau geben heuer den Farbton bei der Bademode an. Von den Mustern her sind tropische und Animal Prints sowie Streifen und grafische Motive angesagt. Ja, das sind die Trends und hier sind die Stars für unseren sommerlichen Catwalk.

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3: 18:30 Uhr, Sie hören Radio Niederösterreich. Wir haben den schnellsten Verkehrsservice im Land, kurz und gut, denn aus Niederösterreich und Wien sind uns keine Verzögerungen gemeldet worden. Gute Fahrt für Sie. 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
4: Die Spritpreisbremse läuft am Sonntag aus. Die Regierungsparteien verhandeln aber immer noch, ob und wenn ja, in welcher Form die Senkung der Preise für Benzin und Diesel fortgesetzt werden soll. Das Ringen um einen neuen Kollektivvertrag für die Beschäftigten in Gastronomie und Hotellerie ist vorerst gescheitert. Wie die Wirtschaftskammer mitteilt, wurden die Verhandlungen mit der Gewerkschaft wieder ohne Einigung beendet. Die Arbeitnehmervertreter hätten das jüngste Angebot der Arbeitgeberseite von 3% Lohn plus abgelehnt. Und ein Vierjähriger ist aus dem Ratzersdorfer See in St. Pölten gerettet worden. Ein Badegast brachte den Buben an Land. Nach der Reanimation wurde der Vierjährige ins Uniklinikum St. Pölten gebracht.
3: Das Radio Niederösterreich Wetter. Sonnig geht dieser Tag heute wieder zu Ende. Über Nacht bleibt es lange klar, bevor von Norden her allmählich Wolken aufziehen. Die Temperaturen sinken auf 16 bis 6 Grad. Das Wochenende wird sommerlich warm und unbeständig und zunehmend windig. Morgen Samstag schon wechseln dichtere Wolken mit Sonnenschein. Von Tschechien her ziehen im Laufe des Tages Regenschauer und Gewitter heran. Der Wind kommt aus Nordwest und weht lebhaft. Die Temperaturen steigen auf 23 bis 30 Grad. Schwül und wechselhaft dann der Sonntag. Zunächst überwiegt zwar der Sonnenschein, schon bald aber werden die Wolken wieder mehr und bereits ab Mittag müssen wir mit teils kräftigen, gewittrigen Regenschauern rechnen. Die Temperaturen steigen zuvor auf 23 bis 30 Grad.
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0: Die Herzen der Radsportfans schlagen derzeit höher, denn Felix Gall, der mischt beim Klassiker Giro d'Italia derzeit ganz vorne mit. Und das ist auch heute auf der 19. Etappe so, Christoph Gregoritis.
1: Ja, die Königsetappe über 5 Pässe und 4800 Höhenmeter wird sogar zu einer Kampfansage für Felix Gall. Der Tiroler fährt lange in der Favoritengruppe hinter der Spitze, drückt beim letzten Anstieg aber nochmal richtig aufs Gas und wird so Tagesvierter. Zeitgleich aber einen Platz vor Giro-Gesamtleader Jonas Vingegaard und so kann er ein Zeichen setzen und verteidigt auch erfolgreich seinen zweiten Platz, weiter gut 4 Minuten hinter dem Dänen. Tagessieger wird der Amerikaner Sepp Kuss. Morgen geht's auf der 20. Etappe über 200 Kilometer von Cremona del Friuli nach Piancavallo. Österreichs Fußballnationalteam trainiert am ÖFB-Campus weiter fleißig für die Weltmeisterschaft. Heute mit Florian Grillitsch, der ins Mannschaftstraining zurückgekehrt ist. Patrick Wimmer muss noch pausieren. Favorit der ÖFB-WM-Vorrundengruppe Argentinien hat heute seinen WM-Kader fixiert und Superstar Lionel Messi steht als Kapitän im Aufgebot des Titelverteidigers. Seine Oberschenkelprobleme sorgen nur für eine Pause von gut 10 Tagen. Für die Spiele in der Vorrunde gegen Algerien, Österreich und Jordanien hat Teamchef Scaloni den achtfachen Weltfußballer fix eingeplant. Mit einem Teilnehmerrekord geht am Wochenende die St. Pölten Triathlon Challenge in ihre heurige Auflage. 2500 Athletinnen und Athleten sind insgesamt am Start, sehr zur Freude von Veranstalter Christoph Schwarz.
2: Der Triathlon-Sport boomt Gott sei Dank wieder her und wir merken es bei den Anmeldungen auch für heute, für den Firmen- und Fun-Triathlon. Bei den Kindern ist der Zuspruch sehr groß und ich denke, das ist ein guter Mix und es ist schon großartig.
1: Für die Elite beginnt der Triathlon am Sonntag um 7 Uhr früh mit 1,9 Kilometer Schwimmen im Viehofener See, gefolgt von 90 Kilometer Radfahren über die S33 Richtung Donau und 21 Kilometer Laufen entlang der Traisen und in der St. Pöltener Innenstadt. Ebenfalls am Wochenende wird in Wilhelmsburg im Tischtennis groß aufgespielt. In der Benjamin-Karl-Sporthalle findet am Samstag ein Hobbyturnier mit rund 100 Startern und am Sonntag die niederösterreichische Nachwuchsliga mit 150 Spielern statt. Aufgeschlagen wird täglich ab 9 Uhr. Und gemeinsam mit dem ORF Niederösterreich sucht das Sportland Niederösterreich heuer wieder den Sportheld des Jahres. Dabei soll besonders engagierten ehrenamtlichen Funktionärinnen und Funktionären für ihren Einsatz gedankt werden. Ab heute können Personen unter sportlandnoe.at/sportheld nominiert werden. Der Sieger oder die Siegerin wird im Oktober bei der Sportlounge, der Preisverleihung für Niederösterreichs Sportler des Jahres, geehrt.

0: Einen angenehmen Freitagabend wünsche ich Ihnen heute am 29. Mai. Den eigenen Pool befüllen, und zwar wann und wie man es möchte, damit könnte mancherorts bald Schluss sein. Katharina Sunk, ihr berichtet gleich darüber in Niederösterreich heute.
1: Die Trockenheit sorgt nämlich weiterhin für massive Probleme. So manche Gemeinde überlegt deshalb, die Notbremse zu ziehen. In St. Veitener Gölsen etwa will man die Befüllung privater Pools künftig koordinieren. Außerdem haben wir uns umgehört, welche Lösungsansätze es gibt, um dem Personalmangel in der Gastronomie entgegenzuwirken. Und wir haben kurz vor der Eröffnung des Rudolf Buchbindersaals in Grafeneck mit dem Namensgeber, dem Intendanten des Festivals, gesprochen.
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5: 15 und 12 Jahre Haft, so lauten die Urteile gegen die beiden Angeklagten im Taylor Swift-Prozess, der gestern am späten Abend in Wiener Neustadt zu Ende gegangen ist. Schon am Mittwoch ist in Klagenfurt ein 24-Jähriger zu lebenslanger Haft verurteilt worden, wegen eines Anschlags mit terroristischem Hintergrund. Wie jetzt Recherchen der Austria Presseagentur zeigen, ist die Zahl der Verurteilungen wegen Mitgliedschaft in einer terroristischen Vereinigung generell stark gestiegen. Niklas Wagner berichtet.
6: In der letzten Zeit haben sich die Verurteilungen wegen Mitgliedschaft in einer terroristischen Vereinigung verdreifacht. Besonders alarmierend, von 71 Schuldsprüchen haben 55 Jugendliche oder junge Erwachsene betroffen. Häufig würden sich diese jungen, orientierungssuchenden Menschen durch radikal-islamistische Inhalte im Internet radikalisieren. So ist es etwa auch bei den beiden Angeklagten im Taylor Swift-Prozess in Wiener Neustadt gewesen. Auch Rekrutierungsbemühungen würden fast ausschließlich im Netz verlaufen, heißt es von der Direktion Staatsschutz und Nachrichtendienst. Eine besonders große Reichweite haben dabei etwa radikale Prediger, sogenannte Influencer-Preacher, auf regulären, aber auch in geschlossenen und verschlüsselten Kanälen.
5: Die Bundesregierung plant eine Reform der § 57a Überprüfung für Kraftfahrzeuge, allen Fahrzeuglenkern besser geläufig unter der Bezeichnung Pickerl. Konkret sollen die Prüfintervalle länger werden und die bisherigen Toleranzfrist von 4 Monaten nach Auslaufen des Pickerl soll wegfallen. Bis Ende der Woche ist der entsprechende Gesetzesvorschlag in Begutachtung. Während etwa die Wirtschaftskammer die Reform grundsätzlich lobt, haben der Autofahrerclub ÖAMTC und die Innung der Fahrzeugtechniker Bedenken und Verbesserungsvorschläge, berichtet Peter Daser.
7: Bisher ist das Pickerl nach 3 Jahren fällig, dann nach 2, dann jedes Jahr. Künftig erstmals nach 4 Jahren, dann alle 2 Jahre und erst bei älteren Fahrzeugen wieder jährlich. Weil das auch für bestehende Fahrzeuge gelten soll, kann sich das Gültigkeitsdatum ändern, das jetzt auf den schon aufgeklebten Pickerln eingestanzt ist. Sie müssen getauscht werden, sagt Bernhard Wiesinger vom ÖAMTC.
8: Das wird zu einem heftigen Aufwand führen bei den Prüfstellen, aber auch natürlich bei den Fahrzeugen.
7: Wiesinger fordert stattdessen ein Umstellen auf ein digitales Pickerl, ähnlich wie bei der Autobahnvignette. Ebenfalls neu wird mit der Gesetzesänderung sein, dass man das Pickerl nicht mehr bis zu 4 Monate überziehen kann. Dafür kann man es künftig bis zu 4 Monate vorher absolvieren. Hier fordert der ÖAMTC eine Informationskampagne der Regierung.
5: Der Frühling 2026 bringt einen Allzeit-Negativrekord mit sich. Zwischen 1. März und 31. Mai war Österreich in der 169-jährigen Messgeschichte noch nie von derartiger Trockenheit betroffen, heißt es von Geosphy Austria. In der Nacht, da bleibt es trocken. Am Wochenende können oder müssen wir aber mit teils kräftigen Regenschauern und Gewittern rechnen. Das Wetter jetzt mit Julia Schütze.
3: Morgen Samstag schon wechseln dichtere Wolken mit Sonnenschein. Von Tschechien her ziehen im Laufe des Tages Regenschauer und Gewitter heran. Der Wind kommt aus Nordwest und weht lebhaft. Die Temperaturen steigen auf 23 bis 30 Grad. Schwül und wechselhaft dann der Sonntag. Zunächst überwiegt zwar der Sonnenschein schon bald, aber werden die Wolken wieder mehr und bereits ab Mittag müssen wir mit teils kräftigen, gewittrigen Regenschauern rechnen. Die Temperaturen steigen nochmal und zuvor auf 23 bis 30 Grad. Jetzt am Abend, ja, die Nacht bleibt auch lange klar noch, bevor von Norden her allmählich Wolken aufziehen. Die Temperaturen sinken in der Nacht auf 16 bis 6 Grad. Aktuell hat es noch in St. Pölten und Langenlois 27 Grad. Mistelbach und Wiener Neustadt melden 26, in Wien hat es 25 und Weidhofen an der Ybbs 23 Grad. 19.04 Radio Niederösterreich mit dem schnellsten Verkehrsservice im Land und einer Meldung für Niederösterreich. S3, Weinviertler Schnellstraße Richtung Wien. Sperre wegen Bauarbeiten zwischen Obermalebahn und Stockerer Nord. Der Verkehr wird ab Göllersdorf über die B19 und die B4 umgeleitet. Voraussichtlich bis Montag, 1. Juni, 5 Uhr früh. Gute Unfallen, sichere Fahrt für Sie.
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3: Der Wald und die Musik gehören zu den besten Tankstellen, an denen wir unsere Batterien wieder aufladen können. 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

schönen Freitagabend für Sie. Ja, es gehört schon zum Sommer wie Grillen und Schwimmen. Eis, ob als Eiskaffee oder Eiskugeln. Erfunden wurde das Speiseeis vor mehr als 3000 Jahren in China. Da hat man einfach Schnee mit Honig, Wein, Gewürzen und Früchten gemischt. Apropos Mischung, die Lieblingssorte bei uns in Österreich, nach wie vor auf Platz 1, befindet sich, tada, das Vanilleeis. Am wenigsten Kalorien allerdings hat Zitrone mit gerade einmal 40 Kalorien pro Kugel. Eine Kugel Vanille hat dagegen 75. Erdbeer und Joghurt liegen dazwischen mit 52 und 54 Kalorien. Und an der Spitze, oh, ich liebe das so, Amarena 102 und Cookie-Eis mit 120 Kalorien pro Kugel. Naja, ob zu viel, ob zu wenig, Hauptsache es schmeckt, würde ich sagen. Und genießen, Sie wissen, die größten Hits aller Zeiten mit einem Rhythmus, bei dem man einfach mit muss. Und das Hüftgold hat keine Chance.

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2: 19.30 Uhr, das ist Radio Niederösterreich mit dem schnellsten Verkehrsservice im Land. S3, Weinviertler Schnellstraße Richtung Wien, Sperre wegen Bauarbeiten zwischen Obermalebahn und Stockeron Nord. Der Verkehr wird ab Göllersdorf über die B19 und die B4 umgeleitet. Voraussichtlich bis Montag, 1. Juni, 5 Uhr früh. Das war's soweit, gute Fahrt. 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
3: In der Stadt Galați im Land Rumänien ist es zu einem mutmaßlichen Unfall mit einer Drohne gekommen. Eine Drohne ist ein Flugobjekt, das unter anderem auch Raketen abschießen kann. Es wird vielfach im Ukraine-Krieg verwendet. Rumänien ist ein Nachbarland von der Ukraine. Die Drohne kam aus Russland und ist wahrscheinlich irrtümlich nach Rumänien geflogen. Dort ist sie in ein Wohnhaus abgestürzt, das dann zu brennen begonnen hat. Zwei Menschen sind dabei leicht verletzt worden. Die rumänische Regierung und viele andere Länder kritisieren Russland für diesen Vorfall. Ein Gericht in Wiener Neustadt hat gestern am späten Abend zwei junge Männer verurteilt. Ihre Namen sind Behran A. und Arda K. Sie müssen jetzt viele Jahre im Gefängnis verbringen. Die beiden sollen extreme politische und religiöse Ideen unterstützt haben. Sie sollen einen Anschlag auf ein Konzert von Taylor Swift geplant haben. Taylor Swift ist eine bekannte Popsängerin aus den USA. Ihr Konzert sollte am 8. August 2024 im Wiener Ernst-Happel-Stadion stattfinden. Es wurde aber abgesagt, weil die Polizei rechtzeitig von dem geplanten Anschlag erfahren hat. Die Urteile gegen die Männer sind nicht rechtskräftig. Das heißt, die Männer können gegen das Urteil klagen. Ein höheres Gericht kann das Urteil dann bestätigen oder aufheben. Der ORF bekommt bald eine neue Chefin oder einen neuen Chef. Bis gestern hat man sich um den Job bewerben können. Es gibt Bewerbungen von Menschen aus dem ORF und aus anderen Unternehmen. Zu den Bewerbern gehören die Medienmanager Clemens Pick und Markus Breitenecker oder auch die Chefin der ORF-Magazine Lisa Totzauer. Die aktuelle ORF-Leiterin heißt Ingrid Thurnherr. Sie will sich aber nicht mehr bewerben. Wer den Job bekommt, wird der Stiftungsrat vom ORF entscheiden. Der Stiftungsrat ist eine Gruppe von 35 Menschen, die gemeinsam wichtige Entscheidungen für den ORF treffen. Wer neuer ORF-Chef oder die Chefin wird, steht am 11. Juni fest. Er oder sie wird den Job dann ab dem Jahr 2027 übernehmen. Das waren die Nachrichten in einfacher Sprache. Redaktion Rainer Reitsamer und Lorenz Lohr, präsentiert von Felix Schneider-Storm.
2: Und das hier ist das Radio Niederösterreich Wetter. Sonnig geht dieser Tag heute wieder zu Ende. Über Nacht bleibt es lange klar, bevor von Norden her allmählich Wolken aufziehen. Die Temperaturen sinken auf 16 bis 6 Grad. Das Wochenende wird sommerlich warm und unbeständig und zunehmend windig. Morgen Samstag schon wechseln dichtere Wolken mit Sonnenschein. Von Tschechien her ziehen dann im Laufe des Tages Regenschau und Gewitter heran. Der Wind kommt aus Nordwest und wird lebhaft. Die Temperaturen steigen auf 23 bis 30 Grad. Schwül und wechselhaft an der Sonntag, ebenso nochmal bei 23 bis 30 Grad. Zunächst überwiegt dann zwar der Sonnenschein, schon bald aber werden die Wolken wieder mehr und bereits ab Mittag müssen wir mit teils kräftigen, gewitterigen Regenschauern rechnen.

0: Einen entspannten Freitagabend wünsche ich Ihnen. Ein bisschen Unkraut zupfen, die Blumen gießen, die Sonne genießen, Kliniken wie Bad Pierawart bei uns in Niederösterreich oder auch die Klinik Hitzing in Wien setzen auf sogenannte Therapiegärten. Sie sollen helfen bei psychiatrischen Erkrankungen wie innerer Leere oder Gedankenkreisen. Denn Gartenarbeit fördert die Konzentration auf eine Sache, wirkt mediativ. Gartentherapeutin Regina Würfel in Hitzing.
1: Bei den Achtsamkeitsübungen geht es darum, dass man nicht im Hier und Jetzt ist. Das kann nicht sein, dass man was eintopft oder dass ich achtsam jäte. Und die Krankheitssymptome treten in den Hintergrund.
0: So ist es auch Angeli Damda gegangen, Diagnose Belastungsstörung. Mit Gartentherapie hat er den Weg zurück zu sich selbst gefunden.
2: Dann habe ich auch gemerkt, dass meine Energie ja schon ziemlich weg war. Das heißt, zwischen Selbstaufopferung und Verzweiflung. Und da haben sie mir gedacht, naja, wollen Sie Gartentherapie? Ich habe gesagt, gut, kann man einen Tag schnuppern. Das hat mir gut getan.
0: Viele Menschen mit psychischen Erkrankungen verlieren auch den Bezug zum eigenen Körper, sagt Christina Bauernfeind, Medizinerin und Gartentherapeutin.
3: Da ist es wichtig, dass man eben hier durch Aktivierung der Sinne das wieder stärkt, die Selbstwahrnehmung fördert. Und bei der Achtsamkeit kann man eben ganz bewusst durch, jetzt beim Barfußweg, therapeutisch begleitet, wieder lernen, sich selbst zu spüren.
0: Da rückt die Gartenarbeit gleich in ein ganz anderes Licht. Wir pflegen nicht nur unsere Pflanzen, sie pflegen und stärken uns, unseren Körper und die Psyche. Jetzt! Shaken Stevens für unseren Freitagabend.

0: Einen angenehmen Freitagabend. 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Freiheit bedeutet per Definition die Möglichkeit, sich frei und ungehindert zu bewegen, zu sprechen. Milva, die italienische Künstlerin mit der Feuermähne, konnte ein Lied dazu singen.
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3: Am Mikrofon ist Tina Hanreich. UNO-Generalsekretär Antonio Guterres wirft Israel vor, sexuelle Gewalt systematisch als Kriegswaffe einzusetzen. Er setzte das Land auf die sogenannte schwarze Liste von Staaten, die solche Gewalt verüben sollen. Israel weist die Vorwürfe zurück. Nicolas Wildner berichtet aus Tel Aviv.
4: Von Seiten Israels heißt es heute, man werde nicht mehr mit UN-Generalsekretär Antonio Guterres zusammenarbeiten, solange dieser bis Ende des Jahres noch im Amt ist. Damit reagiert Israel auf Guterres' Entscheidung, Israels Sicherheitskräfte auf eine Liste staatlicher und nichtstaatlicher Akteure zu setzen, die sexuelle Gewalt als Kriegswaffe einsetzen. Die UNO begründet diese Entscheidung laut eigenen Angaben mit 31 Fällen dokumentierter sexueller Misshandlung männlicher und weiblicher palästinensischer Gefangener durch israelische Sicherheitskräfte in den vergangenen 3 Jahren. Aus der Sicht Israels ist diese Entscheidung nicht nur ungerechtfertigt, sondern Teil einer gezielten Kampagne gegen Israel. Aus Israel heißt es, man habe UN-Vertreter zur Überprüfung der Vorwürfe nach Israel eingeladen. Aufgrund der angespannten Sicherheitslage hätten diese ihre Besuche jedoch abgesagt.
3: Der Iran widerspricht den jüngsten Aussagen von US-Präsident Trump zu einem möglichen Abkommen mit Teheran. Laut iranischen Regierungskreisen sind Trumps Darstellungen eine Mischung aus Wahrheit und Lüge. Das berichtet die Nachrichtenagentur Fars. Es gebe weder eine Klausel zur Öffnung der Straße von Hormuz noch eine Vereinbarung zur Vernichtung iranischen Urans. Trump hatte zuvor angekündigt, dass es in Kürze eine Entscheidung zu den Verhandlungen mit dem Iran geben wird. In Österreich haben im Vorjahr fast 3.600 Kinder einen Unfall im Straßenverkehr gehabt. Das geht aus Zahlen der Statistik Austria hervor. Die Zahl der Unfälle mit dem Rad ist dabei mit 25% besonders stark gestiegen. Martina Groß-Furtner berichtet.
5: 810 Kinder sind im Vorjahr bei einem Unfall mit dem Rad gestürzt. Das ist der höchste Wert in den vergangenen 20 Jahren. Die meisten Unfälle mit Kindern sind insgesamt aber mit dem Auto passiert. Mehr als 1000 Mädchen und Buben sind betroffen gewesen. Fast 650 Unfälle hat es mit E-Scootern gegeben. Der Verkehrsclub Österreich fordert jetzt Maßnahmen für kindgerechteren Verkehr, zum Beispiel mehr Radwege, Verkehrsberuhigung und strengere Tempolimits in den Gemeinden.
3: Am Salzburger Landesgericht sind 4 selbsternannte Jäger von Kinderschändern wegen versuchten Mordes verurteilt worden. Die Beschuldigten haben laut der Staatsanwaltschaft verschiedene Männer im Internet angeschrieben und sie zu Treffen mit einer vermeintlich 14-Jährigen gelockt. Dort seien die Männer dann von der Gruppe schwer verprügelt worden. Die 3 jungen Männer und die junge Frau wurden zu Strafen von 9,5 bis 12 Jahren Haft verurteilt. Die Urteile sind nicht rechtskräftig. Das waren die Nachrichten mit Tina Hanreich. Und jetzt zum Wetter.
6: Am Wochenende ist das Wetter nicht mehr so ungetrübt wie heute. Morgen am Samstag zeigt sich im Norden und im Osten Österreichs die Sonne nur zeitweise und ab etwa Mittag ziehen dann Schauer und Gewitter durch. Freundlicher ist es morgen im Westen und im Süden. Hier scheint oft die Sonne und es wird nur vereinzelt am Nachmittag gewitterig. Der Sonntag, der ist dann generell überall unbeständiger mit etwas Sonne, aber auch besonders am Nachmittag Schauern und Gewittern und die können da durchaus auch heftig ausfallen. Warm ist es an beiden Tagen mit 23 bis 30 Grad. So viel zum Wetter mit Thomas Wostal.
7: 20.03 Uhr, Radio Niederösterreich hier mit dem schnellsten Verkehrsservice im Land. Kurz und gut, denn aus Niederösterreich und Wien sind uns keine Verzögerungen gemeldet worden. Sichere Fahrt wünsche ich Ihnen.
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9: Der sich sehr freut auf diese Stunde. Ihr liegt eine Liedzeile zugrunde, die sich durch die ganze Stunde ziehen wird. Ein Zither und der Geigen und der Zierharmonie. Nach diesem Motto ist die Musik für diese Stunde ausgesucht. Und wir fangen auch mit der Zither. Da ist das Trio Huber Steindl-Küberger mit dem Holterburm-Marsch. Ich wünsche Ihnen viel Vergnügen.

die ja sehr Bratelmusik schmeidig mit dem Köflacher Walzer war. Es fehlt noch die Zürcharmonie und die kommt jetzt von der Hartlmusik. Der Christian als Herr Hauptmann ist da jetzt zum Herrn.

Ein bisschen wienerisch, so hat der Waltz jetzt klingen sollen, wenn er auch schon so heißt. Das waren die Kräutermusikanten, die wir da gehört haben. Und davor die Grundlseer Geigenmusik mit der Böckelpolka. Ich habe auch was ganz Besonderes ausgesucht heute für diese Stunde, von der Opernbühne sogar. Und der Salzburger Saitenklang wird uns jetzt Klänge aus der Zauberflöte von Wolfgang Amadeus Mozart in diese Stunde zaubern. Sie spielen uns jetzt auf ihre Art und Weise das Lied vom Vogelfänger.

Die Zierharmonie als Soloinstrument, der Meister, ein gewisser Franz Posch. Und ihn kennen wir natürlich nicht nur als Meister an der Zierch. Der Brennerseewalzer ist es gewesen. In dieser Gemütlichkeit lässt sich's aushalten, oder? Hätte ich gesagt, und vielleicht sogar noch in einem Schaukelstuhl. Ja, bitte, den haben wir auch. Da ist wieder die Grundl sehr Geigenmusik.

Ob da jetzt der Schaukelstuhl der einzige war, der gewackelt hat, werden wir heute nicht mehr erfragen. Aber es hat dem Flow keinesfalls geschadet, wie wir gehört haben. Hören wir da jetzt, wie es anderen geht. Da sind jetzt die Tanzgeiger mit der Weinpolka.

Ein vierblattriges Kleeblattl war das jetzt, wenn man so möchte, in unserer heutigen Musikantenstunde, der uns leid von ist. Ein Zither und der Geigen und der Zirchharmonie. Als erstes die Weinpolka von den Tanzgeigern war da zu hören, darauf die Geburtstagspolka vom Leiten Toni Senior und dann die Polka, lustig aufgespielt, von der Asea Bradl-Musi. Und jetzt Grot, eben verklungen das Trio Huber Steindl-Küberger mit dem Viererspitz-Bohrischen. Kommen wir jetzt zu zwei Stickeln, die auf den ersten Blick man da vielleicht gar nicht unbedingt vermuten würde, weil man sie eben von woanders kennt. Und ich verrate noch nicht alles. Wir hören jetzt die Grundlseer Geigenmusik und darauf den Salzburger Seitenklang. Aber wer ganz genau hinhört, der hört auch den Zusammenhang.

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da lässt er sich schon gut umrosten, auch wenn man kein Prinz ist. Der Salzburger Seitenklang mit Schlafe, mein Prinzchen ist es gewesen. Eine Widmung jetzt auch, wenn die Adresse nicht mehr aktuell ist, mehr ist dazu gar nicht zum Song. Wir freuen uns auf die Hartlmusi mit Ob de Koppel und das Radl dreht sich schon wieder weiter.

Die Asea Bradl muss ich noch einmal heute mit der Traudi Polka haben wir sie da gehört und davor Herbert Pixner auf seine Art mit der Zierharmonie im Vierteljahrhundert Dreiviertler. 56,50, das ist meine Richtzahl für diese Stunde und sie ist so gut wie erreicht, die Sendungslänge. Diese Stunde soll aber nicht verklingen, ohne ihr Motto gehört zu haben. A Zither und der Geigen und der Zierharmonie, die Zitoler Tanzgeiger spielen uns jetzt aus. Pauli Reicher sagt Danke fürs Zuhören.

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1: Am Mikrofon ist Tina Hanreich. Die Bundesregierung plant eine Reform des Pickels. Unter anderem sollen die Prüfintervalle länger werden. Bis Ende der Woche ist der Gesetzesvorschlag in Begutachtung. Der Autofahrerclub ÖAMTC und die Innung der Fahrzeugtechniker haben Bedenken und Verbesserungsvorschläge. Peter Daser berichtet.
2: Bisher ist das Pickerl nach 3 Jahren fällig, dann nach 2, dann jedes Jahr. Künftig erstmals nach 4 Jahren, dann alle 2 Jahre und erst bei älteren Fahrzeugen wieder jährlich. Weil das auch für bestehende Fahrzeuge gelten soll, kann sich das Gültigkeitsdatum ändern, das jetzt auf den schon aufgeklebten Pickerln eingestanzt ist. Sie müssen getauscht werden, sagt Bernhard Wiesinger vom ÖAMTC.
3: Das wird zu einem heftigen Aufwand führen bei den Prüfstellen, aber auch natürlich bei den Fahrzeugen.
2: Wiesinger fordert stattdessen ein Umstellen auf ein digitales Pickerl, ähnlich wie bei der Autobahnvignette. Ebenfalls neu wird mit der Gesetzesänderung sein, dass man das Pickerl nicht mehr bis zu 4 Monate überziehen kann. Dafür kann man es künftig bis zu 4 Monate vorher absolvieren. Hier fordert der ÖAMTC eine Informationskampagne der Regierung.
1: Der ukrainische Präsident Selenskyj warnt vor einem neuen russischen Großangriff auf die Ukraine. Er bezieht sich dabei auf Erkenntnisse des Geheimdienstes. Erst am Wochenende hatte Russland vor allem Kiew heftig bombardiert und dabei auch die neue Mittelstreckenrakete Oreshnik eingesetzt. Die Ebola-Epidemie in der Demokratischen Republik Kongo breitet sich aus. Laut Weltgesundheitsorganisation werden derzeit fast 1000 Verdachtsfälle untersucht. Das Ebola-Virus hat sich aber bereits in das benachbarte Uganda ausgebreitet. Alexander Kofler berichtet.
4: Die Leiche eines Kindes wird von maskierten Helfern in weißen Schutzanzügen und Gummihandschuhen in einen kleinen Holzsarg gelegt. Besonders betroffen ist der Nordosten der Demokratischen Republik Kongo. Laut WHO liegt die Sterblichkeit zwischen 30% und 50%. Zur Ausbreitung der Krankheit tragen fehlende medizinische Versorgung, aber auch bewaffnete Konflikte bei. Der Generaldirektor der Weltgesundheitsorganisation Tedros Adhanom Ghebreyesus legt heute eine Waffenruhe vor. Viele Menschen werden durch die Kämpfe vertrieben. Allein in den letzten Monaten sind Hunderttausende geflüchtet. Das macht es sehr schwierig, den Ausbruch einzudämmen. Der Generaldirektor bittet die internationale Gemeinschaft um Hilfe, denn vor Ort fehle den Helfern geeignete Ausrüstung, um sich selbst gegen Ansteckung schützen zu können.
1: Nächste Überraschung bei den Tennis French Open in Paris. Die langjährige Nummer 1 Novak Djokovic ist in der 2. Runde ausgeschieden. Der Serbe verliert gegen den Brasilianer Fonseca nach dramatischem Kampf in 5 Sätzen. Das waren die Nachrichten mit Tina Hanreich. Und damit zum Wetter.
5: Auch am Wochenende ist es sommerlich warm mit 24 bis 31 Grad. Aber das Wetter wird unbeständig. Morgen am Samstag zeigt sich im Norden und im Osten nur noch zeitweise die Sonne. Ab etwa Mittag ziehen Schauer und Gewitter durch mit teils kräftigen Windböen. Im Westen und im Süden morgen dagegen noch oft sonnig und nur am Nachmittag vereinzelt gewitterig. Am Sonntag wird es überall unbeständiger mit etwas Sonne, aber besonders am Nachmittag auch Schauern und Gewittern, die auch heftig sein können. Soviel zum Wetter mit Thomas Wostal.
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1: Zum Nachtjournal begrüßt sie Tina Hanreich. Die Themen: mutmaßlich russische Drohne in Rumänien, Verlängerung der Spritpreisbremse ungewiss, der Frühling war der trockenste der Messgeschichte und das Wetter wird teils gewittrig. Vergangene Nacht ist eine mutmaßlich russische Drohne über einem Wohnhaus in Rumänien abgestürzt. Damit gibt es erstmals im russischen Krieg gegen die Ukraine Verletzte in einem NATO-Land. Robert Zickmund berichtet.
2: Bis in den späten Nachmittag hört man Polizeisirenen im rumänischen Galati, unweit der ukrainischen Grenze. Eine Bewohnerin einer hohen Wohnhausanlage und ihr 14-jähriger Sohn sind leicht verletzt worden, als die mutmaßlich russische Drohne hier heute Nacht im 10. Stock einschlug. Man habe die Drohne nicht abgeschossen, um noch größeren Schaden zu verhindern, so die rumänischen Behörden. Ganze 4 Minuten habe sie sich im rumänischen und damit auch im NATO-Luftraum befunden. Die gesamte Verantwortung für diese Eskalation liege bei Russland, so der rumänische Präsident Dan. Zahlreiche NATO- und EU-Staaten verurteilen diesen Vorfall aufs Schärfste. Außenministerin Meindl-Reisinger von den NEOS lässt am Nachmittag den russischen Botschafter einbestellen.
1: Russlands Präsident Putin hat am Abend die Verantwortung zurückgewiesen. Es sei unklar, woher die Drohne kam. Die EU-Kommission will nach dem Regierungswechsel in Ungarn eingefrorene Mittel in Höhe von bis zu 16,4 Milliarden Euro für das Land freigeben. Der neue ungarische Ministerpräsident Peter Magyar war heute in Brüssel. Verena Sophie Meyer.
3: Ungarns Premier Peter Magyar hat es geschafft. Er kann mit der Zusage von mehr als 16 Milliarden Euro an EU-Förderungen wieder nach Budapest zurückkehren. Nach nur 3 Wochen habe seine neue Regierung bereits einen historischen Durchbruch erzielt. Eine Einigung, die wirklich wichtig sei für das ungarische Volk und sein geliebtes Land. Magyars Regierung würde zügig und entschlossen daran arbeiten, Korruption zu bekämpfen und die Rechtsstaatlichkeit wiederherzustellen, lobt die EU-Kommission. Kommissionspräsidentin Ursula von der Leyen. Das Geld soll aber erst fließen, wenn Reformen umgesetzt sind, die sicherstellen, dass EU-Förderungen in Ungarn künftig korrekt verwendet werden. Und die Zeit drängt. Nur mehr bis Ende August können 10 Milliarden Euro aus dem Corona-Wiederaufbaufonds abgerufen werden. Damit sollen unter anderem das ungarische Strom- und Bahnnetz modernisiert werden.
1: Der Brennerpass wird morgen wegen einer Demonstration stundenlang gesperrt. Enorme Staus werden erwartet. Die Anrainer schlagen mit der Demo Alarm wegen der Verkehrsüberlastung. Julian Kern.
4: Mehr als 13 Millionen Fahrzeuge haben im Vorjahr die Mautstelle Schönberg passiert. Und obwohl die Verkehrsbelastung seit Jahrzehnten hoch ist, steigt das Aufkommen weiter an.
5: Das, was sich jetzt in den letzten Jahren geändert hat, ist, dass es jetzt eigentlich aufgrund der fast überall in den Fahrzeug befindlichen Navigationssysteme möglich geworden ist, sozusagen von einer Minute auf die andere eine Ausweichroute zu nehmen,
4: sagt der Verkehrswissenschaftler Stefan Tischler. Die Anrainergemeinden wollen diese Belastungen vor der eigenen Haustüre nicht länger hinnehmen. Morgen wird deshalb demonstriert. ASFINAG-Geschäftsführer Stefan Siegele empfiehlt:
6: Meiden Sie an diesem Tag die Durchfahrt durch Tirol. Versuchen Sie, wenn Sie in den Urlaub fahren, einen Tag früher oder zumindest in der Nacht loszufahren.
4: Zwischen 11 und 19 Uhr sind sowohl die Brennerautobahn als auch die beiden Bundesstraßen gesperrt.
1: Die Spritpreisbremse läuft am Sonntag aus. Die Regierung hat sich noch nicht geeinigt, ob und wenn ja, in welcher Form sie fortgesetzt wird. Mit der Preisbremse wurden die Preise zuletzt um 4,5 Cent pro Liter gesenkt. Julian Paschinger.
7: Zuletzt wurden die Gewinnmargen von Mineralölkonzernen durch die Spritpreisbremse um 2,5 Cent pro Liter gesenkt. Die SPÖ ist für eine Verlängerung dieser Maßnahme, die ÖVP zumindest skeptisch, die NEOS klar dagegen, Ausgang bei den Verhandlungen ungewiss. Der zweite Teil der Spritpreisbremse ist eine Senkung der Mineralölsteuer, finanziert aus Mehreinnahmen bei der Mehrwertsteuer. Eine Verlängerung dieses Teils gilt als wahrscheinlich. ÖVP-Wirtschaftsminister Wolfgang Hartmannsdorfer sagt gestern, er erwarte sich,
8: dass im Juni so wie vereinbart die Übereinnahmen des Staates, die er mit den Steuern gemacht hat, auch den Bürgerinnen und Bürgern zurückgegeben werden.
7: Die Senkung der Mineralölsteuer könnte im Juni aber erneut niedriger ausfallen, heißt es aus Verhandlerkreisen. Zuletzt hat sie 2 Cent pro Liter betragen.
1: Die Bewerbungsfrist für den Posten des ORF-Chefs ist vorbei. Es haben sich deutlich mehr als die üblichen rund 20 Personen beworben. Bei der Abstimmung am 11. Juni sind aber nur jene dabei, die der Stiftungsrat vorschlägt. Stefan Kappacher.
9: Unter den Bewerbungen sind Kaliber wie APA-Geschäftsführer Clemens Pick, der diesen Job für die ORF-Kandidatur aufgegeben hat. Er gilt auch als Favorit und kann mit Unterstützung aus den ÖVP- und SPÖ-Freundeskreisen rechnen. Mit Puls4-Gründer Markus Breitenecker, zuletzt im Vorstand von Pro7Sat1 in München, ist Pick aber ein starker Konkurrent erwachsen. Breitenecker hat sich heute bei einem Medientermin siegessicher gezeigt.
10: Ich gehe davon aus, dass ich eine Mehrheit im Stiftungsrat bekommen werde am 11. Juni.
9: Mit Johannes Lacher tritt ein weiterer Medienmanager mit internationaler Erfahrung an. Aus dem ORF kandidieren die Chefin der TV-Magazine Lisa Totzauer sowie ORF3-Geschäftsführerin Katrin Zierhut. Am 8. Juni wird es ein öffentliches Hearing geben, das auf ORF3 übertragen und auf ORF On gestreamt wird.
1: Am Sonntag endet der meteorologische Frühling. Laut Geosphere Austria war es der trockenste Frühling seit Messbeginn. Simon Köldorfer.
11: Im März, April und Mai zusammen hat es im Österreichmittel nur halb so viel geregnet wie in einem durchschnittlichen Frühling. Das hat es in der 169-jährigen Messgeschichte noch nie gegeben, so die Klimabilanz der Geosphere. Die Trockenheit betrifft ganz Österreich. Am größten ist das Regendefizit von Salzburg bis zum Waldviertel und in Osttirol. Lienz zum Beispiel hat in diesem Frühling statt 170 Liter Regen pro Quadratmeter nur knapp über 50 Liter bekommen. Die verantwortlichen Wetterlagen kann man nicht direkt dem Klimawandel zuordnen. Allerdings warnt die Klimaforschung seit Jahrzehnten davor, dass durch den Klimawandel lange Trockenheitsperioden wie diese weltweit häufiger werden.
1: Und damit zum Sport mit Wolfgang Eichinger.
12: Felix Gall ist auf dem besten Weg, den Giro d'Italia auf dem Siegespodest zu beenden. Gall wird auf der 19. der Königsetappe heute Vierter und bleibt vor den letzten beiden Etappen Gesamtzweiter.
13: Ich bin sehr zufrieden und es wartet noch ein ganz großer Tag, aber es war auf jeden Fall sehr, sehr wichtig.
12: Im Golf ist Österreichs Star Sepp Stracker beim Turnier in Kitzbühel auf dem Vormarsch. Stracker verbessert sich auf den geteilten 11. Platz mit 7 unter Par. Ex-Equo mit Stracker zur Halbzeit der junge Tiroler Maximilian Steinlechner. Auch Bernd Wiesberger schafft als 30. den Cut. Bei den Tennis French Open in Paris ist Novak Djokovic ausgeschieden. Der Serbe verliert gegen den 19-jährigen Brasilianer Joao Fonseca nach 2:0 Satzführung in 5 Sätzen. Im Fußball hat Trainer Christian Ilzer seinen Vertrag beim deutschen Bundesligisten Hoffenheim vorzeitig langfristig verlängert. Das hat der Verein bekannt gegeben. Wie lange und bis wann aber nicht. Und morgen dann das entscheidende Spiel um den Frauenfußballmeistertitel zwischen der Wiener Austria und St. Pölten. Der Wiener Austria reicht zum ersten Frauenmeistertitel. Ein Punkt, ein Unentschieden. Spielbeginn in der Generali Arena, 14 Uhr, live zu sehen in ORF 1.
1: Und nun zum Wetter mit Thomas Vostal.
14: Am längsten sonnig ist es morgen im Westen und im Süden von Österreich. Hier wird es nur am Nachmittag vereinzelt gewittrig. Anders in Oberösterreich, Niederösterreich, Wien und im Burgenland. Hier scheint nur zeitweise die Sonne morgen. Ab Mittag ziehen dann von Norden her teils kräftige Regenschauer und Gewitter durch. Am Sonntag wird es überall unbeständiger mit etwas Sonne und am Nachmittag dann Schauern und Gewittern. Sommerlich warm bleibt es an beiden Tagen.
1: Das war das Nachtjournal mit Tina Hanreich.
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1: Am Mikrofon ist Tina Hanreich. Ein Vorschlag vom Tiroler Landeshauptmann zur geplanten Gesundheitsreform hat für Aufsehen gesorgt. Die Idee? Spitäler und den niedergelassenen Bereich gemeinsam planen und finanzieren, aber nicht bundesweit, sondern jeweils in den Bundesländern. Ist das realistisch? Katja Arthofer hat sich bei Politikerinnen, Politikern und Experten umgehört.
2: Der schwarze steirische Landesrat Kornhäusl will jetzt rasch Lösungen.
3: Es liegen viele Vorschläge am Tisch. Es wert jedenfalls, dass man intensiv darüber diskutiert. Und ich kann auch dem Vorschlag von Landeshauptmann Mattle prinzipiell etwas abgewinnen.
2: Dass also Länder künftig Ordinationen und Spitäler gemeinsam planen, die ÖGK würde dadurch entmachtet. Das würde auch Kärntens Landesrätin Brettner, SPÖ, gefallen. Sie kritisiert die Kassen massiv.
4: Und deshalb bin ich, also das kann ich einmal ausschließen, gegen Zentralisierung. Weil dann wären Bundesländer, die weit weg sind vom Zentrum, benachteiligt.
2: Die Kärntnerin will weiter im Land entscheiden, wo künftig ein Spital steht. Ihre Parteikollegin im Bund, Staatssekretärin Königsberger Ludwig, sagt hingegen,
5: muss sie tatsächlich auch gemeinsam überlegen, wie man auch bundesländerübergrenzend bei den Spitälern eine gute gemeinsame Steuerung und Planung auf den Weg bringen kann.
2: Ist man also noch weit voneinander entfernt?
1: Ein Treffen von US-Präsident Donald Trump und seinen Sicherheitsberatern im Weißen Haus zum Iran-Krieg ist ohne Ergebnis zu Ende gegangen. Laut einem Regierungsvertreter ist eine Einigung in greifbarer Nähe. Es gibt aber weiterhin strittige Punkte. Zuvor hatte Trump angekündigt, heute eine endgültige Entscheidung zu treffen. Nach dem Ebola-Verdacht einer 19-jährigen Frau gibt es jetzt Entwarnung. Eine Untersuchung in der Klinik Favoriten in Wien hat keinen Hinweis auf eine Ebola-Infektion ergeben. Benjamin Steiger berichtet.
6: Nach einem ersten Test in Linz ist jetzt auch die zweite spezialisierte Untersuchung in der Klinik Favoriten negativ ausgefallen, heißt es vom Wiener Gesundheitsverbund. Die Oberösterreicherin war in Uganda, wo es einige Ebola-Fälle gibt. Sie war über die Caritas als Freiwillige dort und hat in einem Waisenhaus gearbeitet. Am Pfingstmontag ist sie heimgekehrt und hat zwei Tage später Symptome der mitunter tödlichen Infektionskrankheit bekommen. Gestern ist die Frau in die darauf spezialisierte Klinik Favoriten gebracht worden, heute dann die Entwarnung. Zur tatsächlichen Diagnose der Patientin ist aus Datenschutzgründen nichts bekannt gegeben worden. Die Frau werde jedoch weiter betreut und entsprechend der Situation versorgt.
1: Senta Berger ist für ihre Rolle in der Buchverfilmung Ach, diese Lücke, diese entsetzliche Lücke mit dem Deutschen Filmpreis ausgezeichnet worden. Die 85-jährige gebürtige Wienerin nahm den Preis als beste Hauptdarstellerin bei der Verleihung in Berlin vor kurzem entgegen. Das waren die Nachrichten mit Tina Hanreich. Und damit zum Wetter.
7: Der meteorologische Frühling geht am Wochenende sehr warm, aber unbeständig zu Ende. Morgen am Samstag zeigt sich die Sonne im Norden und im Osten nur noch zeitweise und ab etwa Mittag ziehen dann Schauer und Gewitter durch mit teils kräftigen Windböen. Im Westen und im Süden scheint morgen dagegen noch oft die Sonne und es wird nur vereinzelt am Nachmittag gewitterig. Der Sonntag, der ist dann überall unbeständiger mit etwas Sonne, aber besonders am Nachmittag auch mit Schauern und mit Gewittern. Die Höchsttemperaturen am Wochenende zwischen 24 und 31 Grad. Soviel zum Wetter mit Thomas Wostal.
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1: 0 Uhr. Es ist Samstag, der 30. Mai. Im Nachrichtenstudio begrüßt Sie Tina Hanreich. Heute um 11 Uhr geht es los. 8 Stunden sind die Brennerautobahn und die Bundesstraße wegen einer Demonstration gesperrt. Enorme Staus werden erwartet. Wolfgang Böhmer, warum wird aber eigentlich demonstriert?
2: Weil es zu viele Lkw sind, Lärm- oder Schadstoffgrenzwerte lange pulverisiert worden sind und es immer noch mehr Lkw werden. Inzwischen sind es über 2,5 Millionen Lkw, weil der Brenner einfach die günstigste Strecke ist, auch deutlich billiger als der oft sogar kürzere Weg durch die Schweiz. Und so rollen in Tirol und über den Brenner dreimal mehr Lkw als etwa über alle Schweizer Pässe zusammen. Mehr Maut verlangen geht aber nicht, ist mit EU-Recht ganz schwer vereinbar. Und dann hat man eben Notmaßnahmen gegen Lärm und Dreck gesetzt, wie eben Nacht- und Wochenendfahrverbote. Seit die Lkw aber unter Anführungszeichen sauberer werden, droht das alles zu bröckeln. Und Italiens Vizepremier Matteo Salvini hat Österreich vor dem Europäischen Gerichtshof geklagt und will freie Fahrt auch über den Brenner rund um die Uhr. Die Demo soll auch ein Hilfeschrei sein, auch ein Signal Richtung Brüssel, dass deine Region an und übers Limit kommt und nur zuschauen und überfahren werden, geht halt auch nicht, sagt man.
1: In seinem Jahresbericht über den Einsatz sexueller Gewalt in bewaffneten Konflikten hat UN-Generalsekretär Antonio Guterres erstmals Israel auf die sogenannte schwarze Liste von Staaten gesetzt, die sexuelle Gewalt systematisch als Kriegswaffe einsetzen. Israel weist die Vorwürfe empört zurück und kündigt die Zusammenarbeit mit Guterres auf. Aber wie reagieren israelische Menschenrechtsorganisationen auf den UNO-Bericht? Israel-Korrespondent Nikolaus Wildner sagte dazu in der ZIP.
3: Ich habe heute mit der früheren Direktorin von Amnesty International Israel gesprochen und sie hat mir erzählt, dass israelische Menschenrechtsorganisationen auch Alarm schlagen, was die Menschenrechtslage zum Beispiel im israelischen Strafvollzug betrifft, was die Behandlung palästinensischer Häftlinge seit dem Hamas-Massaker des 7. Oktober 2023 angeht. Zum Beispiel hat sie gesagt, dass unter ungeklärten Umständen mindestens 94 Palästinenser im Strafvollzug gestorben sind, aber sie weist doch darauf hin, dass Menschenrechtsorganisationen weltweit solche Vorwürfe verwenden, um gezielte Kampagnen gegen Israel zu fahren. Das hat auch dazu geführt, dass die israelische Filiale von Amnesty International ausgeschlossen worden ist aus dem Weltverband von Amnesty International. Und die Gefahr ist, dass dadurch keine Aufklärung mehr stattfindet, weil sich die Fronten verhärten zwischen einer israelischen Regierung, die alles pauschal zurückweist, und Organisationen weltweit, die Israel pauschal verurteilen.
1: Die Drohne, die in ein Wohnhaus in Rumänien eingeschlagen ist, stammt aus Russland. Das sagt jetzt die NATO. Auch der rumänische Verteidigungsminister betont, dass die Seriennummer zweifellos russisch sei. Russlands Präsident Putin hingegen hatte zuvor mitgeteilt, dass die Herkunft der Drohne noch unklar sei. Durch den Drohneneinschlag vergangene Nacht wurden 2 Menschen verletzt. Das Trump Kennedy Center in Washington soll wie früher wieder Kennedy Center heißen. Ein US-Gericht ordnete an, dass Trumps Name von der Fassade des renommierten Kulturzentrums entfernt werden muss. Markus Müller berichtet.
4: Die Umbenennung war illegal und muss rückgängig gemacht werden. Das derzeitige Trump Kennedy Center muss also wieder nur Kennedy Center heißen. Der große Kulturkomplex im Zentrum der Hauptstadt Washington mit Opernsaal, Konzertsaal und Theaterbühne muss außerdem weiterhin geöffnet bleiben. Das Weiße Haus hat angekündigt, das Zentrum im Sommer für unbestimmte Zeit schließen zu wollen, offiziell für Renovierungsarbeiten. Tatsächlich hatten nach der Umbenennung aber viele Künstler ihre Auftritte abgesagt und es war schwer, überhaupt ein Programm erstellen zu können. Auch die geplante Errichtung eines Ballsaals beim Weißen Haus war vor kurzem durch ein Gerichtsurteil untersagt worden. Die Regierung hat den Bau bisher aber trotzdem aus, wie es heißt, Sicherheitsgründen fortgesetzt.
1: Rund 600 Kirchen und kirchliche Einrichtungen haben gestern in ganz Österreich zur Langernacht der Kirchen eingeladen. Laut Schätzungen der Veranstalter nutzten 300.000 Besucherinnen und Besucher das Angebot. Bis in die späten Abendstunden konnten insgesamt 1.700 Veranstaltungen bzw. Programmpunkte besucht werden. Das waren die Nachrichten mit Tina Hanreich. Und damit zum Wetter.
5: Am längsten sonnig ist es heute im Westen und im Süden von Österreich. Hier wird es nur vereinzelt ab dem Nachmittag gewitterig. Anders in Oberösterreich, Niederösterreich, Wien und im Burgenland. Hier scheint heute nur zeitweise die Sonne und ab Mittag ziehen von Norden her teils kräftige Regenschauer und Gewitter durch. Außerdem wird es windig, mit Gewittern auch stürmisch. Am Sonntag überall unbeständiger mit etwas Sonne, aber besonders am Nachmittag auch Schauern und Gewittern. Sommerlich warm ist es an beiden Tagen mit 24 bis 31 Grad. So viel zum Wetter mit Thomas Wostal.
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1: Na Hans, es ist 1 Uhr. Top-Thema heute in Tirol und rundherum, die Blockade der Brenner-Autobahn ab dem späten Vormittag, mit der die Menschen im Wipptal gegen die massive Verkehrsbelastung protestieren wollen. Ab 11 Uhr wird der Brenner-Korridor für den gesamten Durchreiseverkehr gesperrt. Viele warnen vor einem Verkehrskollaps, berichtet Christiane Knapp.
2: Hunderte Polizeikräfte sind heute im Einsatz, um ein Verkehrschaos möglichst schon an den Tiroler Landesgrenzen abzuwenden. Ab dem Zeitpunkt der Sperre werden Autofahrer gestoppt, sie müssen umdrehen und großräumig ausweichen. Ausgenommen ist der Ziel- und Quellverkehr, beispielsweise dürfen auch Urlauber weiterfahren, die eine Buchungsbestätigung im betroffenen Gebiet vorweisen. Ab 11 Uhr ist die gesamte Brennerroute, sowohl die Autobahn A13 als auch das niederrangige Straßennetz im Wipptal, komplett gesperrt. Die Blockade ist bis 19 Uhr anberaumt. Der Unmut darüber ist im benachbarten Ausland groß, aber auch im Bundesland Salzburg. Man befürchtet da wie dort ein Chaos im Reiseverkehr über den heutigen Tag hinaus.
1: In Dortmund läuft seit dem späten Abend ein größerer Polizeieinsatz in der Innenstadt. Zahlreiche Kräfte seien vor Ort, so die Polizei. Warum, sagt sie derzeit nicht. Es soll jedenfalls mehrere Verletzte geben. Nähere Details dann, wenn sie uns vorliegen. Rückschlag für Donald Trump. Das Trump-Kennedy-Center, das von ihm umbenannte große Kulturzentrum in Washington, muss den Trump im Namen wieder streichen. Die neuen Schilder müssen runter. In Washington ist unser Korrespondent Markus Müller.
3: Die Umbenennung war illegal und muss rückgängig gemacht werden. Das derzeitige Trump-Kennedy-Center muss also wieder nur Kennedy-Center heißen. Der große Kulturkomplex im Zentrum der Hauptstadt Washington mit Opernsaal, Konzertsaal und Theaterbühne muss außerdem weiterhin geöffnet bleiben. Das Weiße Haus hat angekündigt, das Zentrum im Sommer für unbestimmte Zeit schließen zu wollen, offiziell für Renovierungsarbeiten. Tatsächlich hatten nach der Umbenennung aber viele Künstler ihre Auftritte abgesagt und es war schwer, überhaupt ein Programm erstellen zu können. Auch die geplante Errichtung eines Ballsaals beim Weißen Haus war vor kurzem durch ein Gerichtsurteil untersagt worden. Die Regierung hat den Bau bisher aber trotzdem aus, wie es heißt, Sicherheitsgründen fortgesetzt.
1: Und wegen des Ebola-Ausbruchs in Zentralafrika verhängen die Fußball-WM-Gastgeber USA, Kanada und Mexiko Einreiseverbote. Einen Monat lang dürfen ausländische Reisende nicht in die USA, wenn sie in den vergangenen 3 Wochen in Uganda, der Demokratischen Republik Kongo oder im Südsudan waren. In Mexiko sind es sogar 2 Monate. Damit wolle man Fans und Sportler schützen, heißt es. Jetzt zum Wetter und zu Nathalie Auer.
4: Bis zu 30 Grad wurden es gestern in Lienz. Und auch das Wochenende bringt uns Sommertemperaturen. An den Nachmittagen hat es meist so zwischen 24 und 30 Grad. Dazu gibt es zeitweise Sonnenschein. Schauer und Gewitter sind diesmal aber auch dabei. Heute kann euch vor allem von Salzburg bis ins Burgenland ein gewittriger Schauer erwischen. Morgen sind Schauer und Gewitter dann überall möglich. Stellenweise können die Gewitter auch heftig ausfallen, mit Starkregen und gefährlichen Sturmböen. Und unbeständig werden auch die ersten Junitage.
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1: Am Mikrofon ist Rainer Hons, es ist 2 Uhr. Die neue Bildungskarenz, jetzt Weiterbildungszeit, steht in den Startlöchern. Sie ist deutlich strenger geregelt als die als oft zu lasch kritisierte Vorgängerin. Ab übernächster Woche kann man sie beim AMS beantragen, berichtet Eva Hasinger.
2: Höhere Zugangshürden und strengere Anforderungen, das bringt die neue Weiterbildungszeit. AMS-Chef Johannes Kopf.
3: Ich glaube, es gibt sehr sinnvolle, wesentliche Einschränkungen, die diesen früheren Missbrauch doch massiv bekämpfen.
2: Um dieses Modell zu nutzen, muss man seit mindestens einem Jahr beim aktuellen Dienstgeber beschäftigt sein. Früher genügte ein halbes Jahr. Es wird nicht mehr möglich sein, unmittelbar nach einer Elternkarenz eine Weiterbildungsbeihilfe in Anspruch zu nehmen. Die Ausbildung muss mindestens 20 Wochenstunden umfassen. Bei Studien müssen 20 ECTS pro Semester absolviert werden. Außerdem hat man keinen Rechtsanspruch auf eine Beihilfe. Das AMS kann den Antrag ablehnen, wenn es eine Bildungsmaßnahme für nicht sinnvoll hält. Bei besser verdienenden Beschäftigten muss der Arbeitgeber 15% der Förderung übernehmen.
1: Kurz vor Beginn des Pride Months hat das Parlament in Ghana in Westafrika jetzt für ein umstrittenes Anti-LGBT-Gesetz gestimmt. Wer an homosexuellen Aktivitäten teilnimmt, riskiert bis zu 3 Jahre Haft. Wer sie befürwortet oder vorsätzlich unterstützt, dem drohen bis zu 5 Jahre Haft, heißt es. Das Gesetz muss jetzt noch vom Präsidenten gebilligt werden. Immer öfter rufen in Salzburg Betroffene der anhaltenden Trockenheit und der Wasserknappheit die Feuerwehren zu Hilfe. Die Freiwilligen bringen kostenlos tausende Liter Wasser, berichtet in Salzburg Peter Obermüller.
4: Brunnen, die versiegen, Quellen, die zu wenig Wasser führen, Becken und Großbehälter, die leer sind. Die Salzburger Feuerwehren bringen immer öfter Nutzwasser zu Landwirten. Insgesamt heuer bereits mehr als 80 Mal. Von Adnet über Altenmarkt, Bad Rastein, Maria Alm, Michael Beuern, Großgemein bis nach Rammingstein. In Wagrein helfen die Freiwilligen der Feuerwehr 9 Mal, in Bischofshofen 14 Mal, Ortsfeuerwehrkommandant Hartmut Weteskind.
5: Seit einigen Wochen sind wir unterwegs, dass wir Nutzwassertransporte durchführen, teilweise mit 2 Tanklöschfahrzeugen, einer fast 4.000 Liter und der größere, das Großtanklöschfahrzeug, fast 12.000 Liter.
4: Auch in Cederhaus im Lungau hat die Feuerwehr bereits mehrfach Wasser an einen Schafbauern geliefert. Auch bei einem großen Fischteich im Ortsteil Rotenwand sind die Freiwilligen bereit, Wasser zuzuführen. Der Wasserstand sinkt nach Beobachtungen des Pächters pro Woche um 10 Zentimeter.
1: Damit sind wir auch schon beim Wetter und bei Nathalie Auer.
6: Zeitweise sonnig wird es heute und mit der Sonne steigen die Temperaturen kräftig nach oben. Am Nachmittag hat es 24 bis 31 Grad. Im Laufe des Tages ziehen aber auch Wolken durch und die bringen ab Mittag ein paar Regenschauer und Gewitter. Die meisten gewitterigen Schauer gibt es heute von Salzburg bis ins Burgenland. Außerdem kann in Schauer- und Gewitternähe starker bis stürmischer Wind auffrischen. Morgen geht es dann wechselhaft weiter mit Sonne, Wolken und teils heftigen Gewittern. Im Unterschied zu heute kann es morgen überall nass werden.
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